Ja, und wie gesagt, heute mal etwas Musik aus den 70ern und 60er Jahren. Unter anderem hier mit Truppi und Piccola e Fragile.

Tja, und natürlich werden auch bei mir Live-Musikwünsche erfüllt, die ich nämlich auch gerade hier reinbekommen habe. Und zwar wurde hier gewünscht, Daniela Alpinito, du bist wie ein neues Leben. Ja, und damit werden natürlich alle Hörerinnen und Hörer gegrüßt, die hier in den jeweiligen Radios lauschen.

Tja, wir machen natürlich hier weiter mit Bob Dylan und Blowing in the Wind, ja. Und das ist ein Titel aus dem Jahr 1962. Ja, einige der Hörer, die standen dann wahrscheinlich noch als Quark im Schaufenster.

Ja, hier geht's natürlich weiter mit Smoogie und dem Frontsänger Chris Norm natürlich, gell? Weil der hat ja die ganze Band da raufgezogen. Und einer seiner schönsten Titel ist natürlich Mexican Girl.

Tja, anscheinend habe ich hier einen Fan von Daniela Alfinito gefunden. Oder besser gesagt, er hat mich gefunden. Er hat mir natürlich gleich noch einen Musikwunsch hier zukommen lassen. Und zwar wünscht er sich Die weiße Taube fliegt. Ja, dann lassen wir die doch mal fliegen. Natürlich mit ganz lieben Grüßen an alle, die hier lauschen.

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1: Tja, wie gesagt, die weiße Taube, die kann nicht oft genug fliegen, weil, wie gesagt, sie ist ein Zeichen für Frieden. Ja, wir machen hier weiter natürlich. In meiner Playlist Uncloud und Save Me aus dem Jahre 1978. Und danach habe ich natürlich wieder ein Live-Musikwunsch reinbekommen, die ich natürlich selbstverständlich für euch erfüllen werde.

wie gesagt, Musikwünsche könnt ihr mir gerne senden, am besten via WhatsApp, da geht es am einfachsten. Ansonsten, ja, mit der Brieftaube, ich glaube nicht, dass die heute noch ankommt. Und der Briefträger hat natürlich auch schon Feierabend, gell? Also WhatsApp und dann passt das schon. Ja, hier geht es natürlich weiter mit einem Musikwunsch aus den hauseigenen Reihen und der geht natürlich nach Hand Berlin. Und zwar Jan Smith mit Cinderella.

wunderschöner Titel, kann ich nur sagen, und ein wunderschöner Musikwunsch. Bei mir geht es natürlich weiter in meiner Playlist aus dem Jahre 1966, die Equals mit Baby Comeback.

da rutschen wir doch gleich mal vom Jahr 1966 in das Jahr 1965. Da war nämlich Chris Andrews am Start und da war sogar mehrere Wochen Nummer 1 gewesen mit seinem Titel hier, Yesterday Man.

Stück ist natürlich weiter mit Elvis Presley und Suspicious Minds aus dem Jahre 1969. Übrigens, Elvis leistete vom 1. Oktober 1958 bis März 1960 seinen US-Militärdienst in Deutschland ab. Ja, bei der 3. Panzerdivision.

0: Ja, übrigens, Elvis hat seine Zeit der Armee in Bad Nauheim, das ist im hessischen Gebiet, ist seine Zeit verbracht. Ja, was gibt's da noch zu da sagen? Ja, der hat da natürlich die Priscilla da kennengelernt. Ja, man staune, wie das alles so zusammenwächst. Ja, wir machen natürlich hier weiter in meiner Playlist mit Fred Sonnenschein und seinen Freunden. Und zwar Kleine Maus.
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Ja, auch ein wunderschöner Musikwunsch, den ich hereinbekommen habe. Und zwar wurde hier gewünscht Andy Kim mit Baby I Love You. Ja, Andy Kim, geboren 1946, also da dürfte jetzt Adam Ries 79 Jahre alt sein. Ja. Und wie gesagt, ist immer noch aktiv unterwegs.

Tja, hier geht es natürlich weiter mit Trafi Deutscher, eigentlich bekannt durch Marmor, Stein und Eisenbricht. Aber hier mal ein anderer Titel von ihm, und zwar Cinderella Baby.

Heute geht es hier natürlich bei mir mit den Bee Gees und dem weltbekannten Titel Massachusetts. Ja, es lebt leider nur noch einer von den Bee Gees. Die anderen beiden sind verstorben. Der eine an einer Operation und der andere, naja, lassen wir das lieber.

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0: Im Studio André Glatzel. Schönen guten Morgen. In der Fußball-Champions League hat der FC Bayern den Einzug ins Finale verpasst. Die Münchner holten im Halbfinal-Rückspiel zu Hause gegen Paris Saint-Germain ein 1:1. Das reichte nach dem 4:5 im Hinspiel in Paris nicht zum Weiterkommen. Bayern-Trainer Vincent Kompany haderte mit einer Reihe von Schiedsrichterentscheidungen.
1: Wir haben einfach eine andere Meinung über 3 Penalties und rote Karte. Wir haben trotzdem eine gute Partie gespielt, aber natürlich diese in die allerschwierigste Aufgabe brauchst du richtige Entscheidungen.
0: Im Endspiel trifft damit PSG auf den FC Arsenal. Keine Neuwahlen, keine Minderheitsregierung. Union und SPD wollen gemeinsam weiter regieren. Das haben die Koalitionsspitzen ein Jahr nach Amtsantritt klargestellt. Zuvor hatte es immer wieder Gerüchte gegeben, dass die schwarz-rote Koalition wegen zu viel Streit vor dem Aus steht. Viele Fluggesellschaften beschweren sich darüber, dass die Luftverkehrssteuer in Deutschland zu hoch ist. Heute berät der Bundestag erstmals über das Thema. Jana Klonikowski, die Steuer soll ab Juli gesenkt werden.
2: Ja, das ist zumindest der Plan. Schwarz-Rot hatte sich im Koalitionsvertrag darauf verständigt, die Anhebung der Steuer durch die Ampelregierung wieder rückgängig zu machen. Von der Bundesregierung heißt es, so soll Deutschland als Standort für den Luftverkehr wieder attraktiver werden. Die Steuer wird pro verkauftem Ticket erhoben und hängt von der Fluglänge ab. Einige Airlines hatten in der Vergangenheit bereits Flüge in Deutschland gestrichen, weil ihnen die Kosten hier zu hoch sind.
0: Nach 3 Todesfällen durch das Hunter-Virus auf einem Kreuzfahrtschiff vor Afrika ist eine deutsche Passagierin am Uniklinikum Düsseldorf eingetroffen. Sie hatte Kontakt zu einer infizierten Person, soll aber bisher keine Symptome zeigen. Inzwischen gibt es 5 bestätigte Infektionen auf dem Schiff. Die EU steht in Sachen Zollvereinbarung mit den USA weiter auf der Bremse. Gespräche von Vertretern des Parlaments und des EU-Rates blieben ohne Ergebnis. Im vergangenen Jahr hatten beide Seiten feste Zollsätze vereinbart. Weil sich die EU Zeit lässt, hatte US-Präsident Trump zuletzt höhere Zölle auf Autos aus der EU angedroht.
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4: Wolkig ist es gerade fast überall. In der Mitte und Richtung Süden hängen besonders viele Wolken und ab und zu kommt auch mal ein Schauer runter. Ganz am Anfang sind vereinzelt noch kräftige Gewitter möglich. Dazu liegen die Temperaturen aktuell zwischen 10 und 2 Grad. Tagsüber bleibt es oft wolkig, im Osten zieht länger Regen durch. Zwischendurch auch einzelne Gewitter, maximal werden es bis zu 19 Grad.

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0: Der Christoph war das. Der Christoph. Und ich habe auch mal lange überlegt, woher kennst du diese Melodie? Ne? Dass das niederländisch war, das wird man ja erkannt haben jetzt hoffentlich. Ne? Ja, und dann immer hin und her überlegt, immer, komm, bei Wolfgang Petri, dachte ich, oder so, die Melodie, die kommt dir doch so bekannt vor. Tja. Und dann, wie ein Blitz, schießt es manchmal sehr, sehr, sehr selten bei mir im Kopf. Das ist Howard Carpendale gewesen. Na klar, wie frei willst du sein, heißt der Titel. Genau die Melodie hört man eindeutig im Refrain. Ja? Ich denke mal, das ist nicht geklaut oder so. Das wird wohl derselbe Komponist gewesen sein. Herzlich willkommen, ihr Lieben, zu meiner Sendung.
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0: Donnerstag ist heute. Donnerstag. Schön. Ja, das ist so der kleine Freitag. Da freue ich mich immer. Ach ja, einen Tag noch und dann bin ich euch los. Was? Nein, natürlich nicht. Nee, am Sonntag habe ich schon Entzugserscheinungen. Ja, also Sonnabend frei ist schon mal gar nicht so schlecht, ist schon gut. Und dann Sonntag früh, eigentlich könnte man ja irgendwie rumsammeln, ne, ins Mikrofon. Aber nee, ich bremse dann meinen Körper, dass ich ihm was Gutes tue und zwei Tage ruhen. Und dann geht's am Montag mit voller Kraft wieder los. Aber heute ist Donnerstag. Ihr hört die Sendung Der Morgen mit Gernot. Die gibt's montags bis freitags live von 6 bis 9 und unlive dann von 3 Uhr in der Nacht bis 6 Uhr. Als Wiederholungssendung vom Vortag. Zur vollen Stunde hört ihr die Nachrichten, Sport und Wetterbericht kompakt. Dann in der 20. Sendeminute ein kleiner Beitrag. Um halb gibt's die Wetteraussichten und 10 nach halb gucken wir mal, wer heute Geburtstag hat. Heute habe ich zwei Damen rausgesucht. Ja? Lasst euch überraschen, was und wer da gemeint ist. Musikalischerseits wisst ihr, bei mir Fairnessfilter wird groß geschrieben, gibt immer einen deutschsprachig gesungenen, gefolgt von einem nicht deutschsprachig gesungenen Titel. Das immer im Wechsel und dazwischen, na klar, die aktuelle Uhrzeit. 6 Uhr und 9 Minuten haben wir es, 9 Minuten nach 6. Nach Christoph in Niederländisch haben wir was Deutsches von Erik Silvester und er meint, er kennt ein Girl am Zuckerhut. Na siehste, ich nicht, ich war noch nie da, nur in Dokumentarfilmen. Ich glaube, es zieht mich da auch nicht hin. Schönen guten Morgen, ihr Lieben, und danke fürs Einschalten.

0: Erik Silvester. Ich kenne ein Girl am Zuckerhut und den Titel Zucker im Café, den kennen wir auch mit Sicherheit, ne? Von ihm und noch ein paar andere. 6 Uhr und 12 Minuten, 3 Minuten vor 6:45. Jetzt gibt's wieder was Englisches. Den Titel, den wir jetzt hören, den gibt's in Englisch und in Deutsch vom gleichen Künstler, nämlich Roger Whittaker. New World in the Morning ist die englische Fassung und in Deutsch Der neue Morgen. Ne? Wir hören jetzt, na klar, nach Erik Silvester in Deutsch, den Roger in Englisch.
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0: heiter, fröhlich beschwingte Mucke mit Roger Whittaker, New World in the Morning. Und das Ganze hier um 6 Uhr und 15 Minuten, ganz genau Viertel 7. Oder auch für unsere altdeutschen Zuhörer, ja, Viertel nach 6, ne? Oder für die Klugschieter, ne? Viertel vor 6:30, geht auch, ne? Ist klar. Gigi Anderson singt jetzt Wenn in Santa Maria. Ja. Irgendwas wollte ich erzählen, später. Die Gemeinheiten kommen später, ich heb mir das noch auf. Lass mal langsam wach werden.
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0: So, vorige Woche war es schon alt. Na, das sehe ich ein bisschen anders. Oldies sind bei mir 25 Jahre bis 30 Jahre. Ja, da fangen dann Oldies an. Und ich rede von Musik, ne? Und bei anderen Sachen, ja, da kommt es drauf an, ne? Es ist eine Ansichtssache. Was ist alt, was ist jung? Und was von gestern ist, ist noch lange nicht schlimm. Siehe Brot, ne? Kann man noch mal essen nächsten Tag. Ihr Lieben, wir haben 6 Uhr und 21 Minuten. 9 Minuten vor 6:30. Jetzt haben wir den versprochenen Beitrag und dann gibt's Wham! Na, Mr. George Michael und Kollege The Age of Heaven. Na bitte. Die bequeme Variante ist nicht immer die erfolgreichere. Diese Erfahrung haben 33 Läufer des Berlin-Marathons machen müssen. Wie die Organisatoren am Donnerstag mitteilten, starteten diese Sportler im September wie alle anderen auch am Charlottenburger Tor auf der Straße des 17. Juni. Zwischendurch jedoch seien sie nicht gelaufen, sondern vielmehr U-Bahn gefahren, um die Strecke zu verkürzen. Jetzt seien sie disqualifiziert und aus den Ergebnislisten gestrichen worden. Der Betrug flog schnell auf. Offenbar hatten die Sportsfreunde ihre am Fuß befestigten Chipkarten vergessen, mit deren Hilfe alle 5 Kilometer Zeitkontrollen durchgeführt werden. Nach Angaben der Organisatoren liefen die meisten immerhin bis zum 25. Kilometerpunkt. Einige waren dann wieder ab Kilometer 40 dabei. Im Ziel jedenfalls hätten sie sich alle Medaillen abgeholt.
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0: Der gute George Michael mit seiner Formation Wham und The Age of Heaven. Heaven ist richtig. Alles gut. 6 Uhr und 27 Minuten, 3 Minuten vor 6:30. Jetzt gibt's was aus der Comedy-Ecke. Da habe ich auch sehr viel im Programm. Wisst ihr ja, ob Frank Zander oder Karl Dall oder die Dallaforden. Und diesmal trifft es Mike Krüger. Alles Macho oder nicht? Ah, die Melodie ist nicht so entscheidend an der Stelle, sondern eher der Text. Also so ein kleines bisschen mit einem Ohr zuhören, dann kann man auch schmunzeln.
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0: Ja, ja. Den Applaus hat er verdient. Wobei, ich muss sagen, das war durchaus ein Titel aus dieser Rubrik.
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0: 6 Uhr und 30 Minuten, ganz genau halb sieben in der Zwischenzeit. Ja, wir hören jetzt das Wetter, beziehungsweise die Wetteraussichten. Ein paar Verbrauchertipps können sich anschließen. Wer keine hört, hört sofort eine schnucklige Mucke aus dem Bereich Country, Lines und Western Music mit Truckstop Jeans and Country Music. Die Nummer haben sie in Deutsch aufgenommen und auch in Englisch. Wir hören mal die englische Variante.
3: Wolkig ist es gerade fast überall. In der Mitte und Richtung Süden hängen besonders viele Wolken und ab und zu kommt auch mal ein Schauer runter. Ganz am Anfang sind vereinzelt noch kräftige Gewitter möglich. Dazu liegen die Temperaturen aktuell zwischen 10 und 2 Grad. Tagsüber bleibt es oft wolkig, im Osten zieht länger Regen durch. Zwischendurch auch einzelne Gewitter, maximal werden es bis zu 19 Grad.

0: Truckstop, Musik aus Maschen, südlich von Hamburg gelegen. Jeans and Country Music hier, die englische Fassung. 6 Uhr und 35 Minuten in der Zwischenzeit, 5 Minuten nach 6:30. Ihr wisst ja, dass ich auch sehr, sehr gerne Musik aus der ehemaligen spiele. Und das mache ich jetzt wieder. Ne? Mit einem Titel, der ist mir damals als kleiner Bengel, ja, als Ohrwurm einmassiert worden. Ja, ja, ja, aus dem Röhrenkasten von Papa kam das Ding nämlich öfter mal raus, wenn er dann doch Ostrundfunk gehört hat. Sonst haben sie ja meistens Rias gehört. Ja, aber es so manchmal kam dann eben halt doch. Und auch, ich muss mal eine Lanze brechen, im RIAS 1-Programm, ja, im frühen RIAS 1-Programm, da hat man durchaus den ein oder anderen DDR-Titel gehört. Na? Heute ist wieder Vollmond, komm, schau ihn dir an, hätte ich jetzt beinahe gesagt. Kurz von Hauf und Henkler oder lang von Monika Hauf und Klaus-Dieter Henkler.
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0: Ja, Musik aus der DDR, aus der ehemaligen Monika Hauff und Klaus-Dieter Henkler, wobei die nach der Wende auch weiterhin erfolgreich durch die Lande gezogen sind. Na, privat waren sie nie ein Paar, aber musikalisch hat das gestimmt. Ne? Da waren die beide mit den Stimmen total stimmig, sind sie bis heute noch und treten auch noch auf, das ein oder andere Mal. Ne? Hauff und Henkler oder Monika Hauff und Klaus-Dieter Henkler. Und nicht nur heute ist wieder Vollmond, sondern noch viele, viele andere schnucklige Nummern gehen auf ihr Konto. Wir haben es 6 Uhr und 39 Minuten in der Zwischenzeit. 9 Minuten nach 6:30. The Beach Boys singen noch schnell die Seventh Safari und dann gucken wir uns mal die Geburtstagskinder des Tages an.
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Dann gucken wir mal, wer heute Geburtstag hätte oder hat. Ne? Manche sind ja schon verstorben. Heute am 7. Mai 2026. Aus der klassischen Musikrichtung, zum Beispiel Johannes Brahms, ja, der hätte am 7. Mai, also sprich heute, 1833 geboren und ist 1897 im Alter von 63 Jahren von uns gegangen. Auch sehr interessant, ja, aus der klassischen Ecke Piotr Ilitsch Tschaikowski, ja, Tschaikowski, 1840 geboren und 1893 im Alter von 53 Jahren von uns gegangen. Dann vielleicht noch ein Staatspräsident, ja, wer erinnert sich noch? Der jugoslawische Staatspräsident Josef Tito. Oh, war ja, Bandito von Tito. Naja, er hatte kein rühmliches Ende, wollen wir mal sagen, ja. 1892 geboren und 1980 im Alter von 87 Jahren gestorben. Gary Cooper, als Schauspieler noch genannt, als US-amerikanischer. 1901 geboren, 1961 mit 60 Jahren von uns gegangen. Max Grundig kennt ihr auch, ja? Na klar, hier die Firma Grundig. Ja, genau, ich mache jetzt keine Werbung, sondern der Gründer, der Unternehmer und Gründer der Grundig AG. Und nun schauen wir mal auf die Mädels, da gibt es ja auch noch welche. Und zwar einmal die Selma Houston, ne? Die hören wir auch gleich mit Don't Leave Me This Way. 1946 geboren und die feiert heute ihren 80. Geburtstag. Herzlichen Glückwunsch. Und dann haben wir noch eine Dame und die hören wir auch musikalisch, ne? Aber nacheinander, nicht übereinander, ne? Monika Martin. Stopp, stopp, stopp, stopp. Frau Doktor der Philosophie Monika Martin. Ja, hat heute auch Geburtstag, 1962 geboren und wird heute 64 Jahre alt. Ach, ist sie noch jung. ja, herzlichen Glückwunsch an allen Geburtstagskindern. Und nun schauen wir als erstes zur Monika und danach dann zur Selma. Bitteschön.

0: Frau Dr. Monika Martin, das kleine Haus am Meer, heute Geburtstagskind des Tages und der nächste Titel auch noch. Ne? Thelma Houston, Don't Leave Me This Way, ebenfalls heute Geburtstag.
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0: Die Kommunards haben das Ding auch gesungen. Ja, ja, ja, etwas später, so 10 Jahre später. Das hier ist das Original von Thelma Houston, dem Geburtstagskind des Tages. Und Marianne Rosenberg, So kannst du nicht gehen. In Deutsch gibt's die Nummer auch, wie wir ja wissen. So, was gibt's jetzt? Die Glotze. Aha, so war früher das Fernsehgerät benannt, ja, die Glotze, ne? Oder, ja, den Bildungsoszillator. Was für ein Teil? Ja, ja, so ungefähr. 6 Uhr und 52 Minuten, 8 Minuten vor 7. Alle, die jetzt los müssen auf eine Maloche, wünsche ich einen schönen Donnerstag. Ne? Danke für die eine Stunde, die ihr zugehört habt. Und alle anderen schönartig dranbleiben, gerade sitzen, Schlips zurecht rücken. Ja, fein, Hände auf den Tisch, Ellbogen vorm Tisch. Artig sitzen beim Frühstück und schön zuhören, was der Onkel, der artige, gut aussehende, hübsche, adrette Onkel aus dem Radio da so von sich gibt. Ne? Hören wir also bis ran an die Nachrichten. Udo Jürgens und die Glotze. Und das alles in Farbe. Und in meinem Fall hier alles in Stereo. Na bitteschön.
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Komm, spielen wir noch einen kurzen bis ran an die Nachrichten, Sport und Wetterbericht. Die hören wir jetzt gleich. Ja, da wird er gut informiert, in den Tag kommt. Das war Udo Jürgens und die Glotze. Und jetzt haben wir es 3 Minuten vor 7. 6 Uhr und 57 Minuten. Bobby Wee und Rubberball. Bis, wie gesagt, an die Nachrichten. Ich würde mich freuen, wenn ihr dranbleibt, ihr Lieben. Bis gleich.

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2: Im Studio André Glatzel. Schönen guten Morgen. Der FC Bayern hat den Einzug ins Champions-League-Finale verpasst. Nach dem 4:5 im Hinspiel bei Paris Saint-Germain reichte es im Rückspiel zu Hause nur zu einem 1:1. Sportvorstand Max Eberl sagte:
3: PSG hat leider ein herausragendes Spiel gemacht. Wir haben vielleicht in der einen oder anderen Situation die falsche Entscheidung getroffen. Jemand anderes auf dem Platz hat auch vielleicht die eine oder andere falsche Entscheidung getroffen. Und das sind dann die Details, die dann so ein Semifinal in Summe, zwei Spielen dann, dich mit einem Tor verlieren lassen.
2: Damit kommt es am 30. Mai zum Finale zwischen PSG und dem FC Arsenal. Viele Fluggesellschaften beschweren sich darüber, dass die Luftverkehrssteuer in Deutschland zu hoch ist. Heute berät der Bundestag erstmals über das Thema. Die Steuer soll ab Juli gesenkt werden. So soll Deutschland als Standort für den Luftverkehr attraktiver werden, heißt es von der Bundesregierung. Nach einem Jahr schwarz-roter Regierung soll nicht Schluss sein. Das hat Kanzler Merz nochmal klargestellt und Forderungen nach Neuwahlen oder einer Minderheitsregierung eine Absage erteilt. Union und SPD haben aktuell mit schlechten Umfragewerten zu kämpfen. Dazu sagte Merz im ZDF:
4: Es geht um die Frage, ob die Menschen in Deutschland uns, der Bundesregierung, letztendlich den politischen Parteien der demokratischen Mitte, noch etwas zutrauen und ob wir diesem Anspruch gerecht werden. Und da sage ich ganz offen, ja, wir bleiben hinter diesem Anspruch, auch dem selbstgestellten Anspruch, zurück.
2: Frankreich verlegt einen Flugzeugträger in Richtung Straße von Hormuz. Er hat bereits den Suezkanal passiert und Kurs auf das Rote Meer genommen. Frankreich und Großbritannien wollen nach dem Ende des Irankriegs die Schifffahrt im Persischen Golf militärisch absichern. Der Zoll hat mit einer bundesweiten Aktion Depots und Verteilzentren von Paketdiensten kontrolliert. Es ging darum, Schwarzarbeit und illegale Beschäftigungen aufzudecken. Fast 3000 Zollbeamte waren im Einsatz. Sie haben zahlreiche fehlende Arbeitserlaubnisse oder Verstöße gegen die Arbeitszeiterfassung festgestellt.
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5: Viele Wolken bestimmen heute Morgen das Bild und gerade im Osten regnet es länger. Dazu kommen in der Mitte und im Süden immer wieder Schauer. An den Alpen kann auch mal ein Gewitter dabei sein. Insgesamt liegen die Höchstwerte heute bei 13 bis 19 Grad. Morgen wird's freundlicher mit Sonne und Wolken, meist trocken, maximal bis 21 Grad.

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0: Alfie Kahn. Sie kommt noch heute, singt er selbst in Deutsch und hier die englische Fassung. She's coming back. Ihr Lieben, herzlich willkommen. Ihr habt alles richtig gemacht. Ihr seid in der zweiten Stunde meiner Sendung, die da heißt...
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0: Donnerstag. Donnerstag haben wir den ganzen Tag, morgens bis abends, sogar mit Licht. Der 7. Mai 2026 ist heute und ihr hört wie immer die Sendung Der Morgen mit Gernot live von 6 bis 9 und unlive von 3 Uhr in der Nacht bis 6 Uhr ran, immer die Wiederholung vom Vortag. Zur vollen Stunde wird er informiert mit Nachrichten, Sport und Wetterbericht in kompakter Variante. Zur 20. Sendeminute ein kleiner Beitrag um halb die Wetteraussichten und 10 nach halb, da hören wir, wer denn heute Geburtstag hat und in irgendeiner Form bekannt geworden ist. Ja, ich nicht. Ich habe auch heute nicht Geburtstag. Nee, alles gut. Musikalischerseits, wie immer, wisst ihr ja, bei mir der Fairnessfilter scharf geschaltet bedeutet, dass wir hier nicht 3 Stunden lang nur Inselaffenmusik hören. Nee, nee, nee, nee, nee, nee.
4: Nicht mit dem Commander.
0: Es gibt ein unwahrscheinlich großes Spektrum an deutschem Kulturgut und das muss ja auch irgendwo eine Plattform haben. Hier bei mir in der Sendung gibt's die Plattform, hier darf auch Deutsches gehört werden. Ne? Und das schön sauber gemischt. Ne? Immer ein Titel in Deutsch, gefolgt von einem Titel in Nicht-Deutsch gesungen, dazwischen die aktuelle Uhrzeit und zack ist der Drops so gut wie lutscht. 7 Uhr und 8 Minuten haben wir's. 8 Minuten nach 7, nach Alfie Kahn in Englisch. Hören wir was Deutsches von den Strandjungs und die surfen auf dem Baggersee. Ich find's schön, dass ihr da seid, mach einen tiefen Diener und freue mich, dass ihr mit mir zusammen Kaffee einschenkt. Allerdings würde ich mich noch mehr freuen, wenn endlich mal einer einschenken würde. Meine Tasse ist leer, habt ihr da gar nicht gesehen, wa? Moin, moin!

0: Genau, die Strandjungs singen sehr, sehr viele Titel von den Beach Boys nach, wie man unschwer zu erkennen vermag, und zwar in Deutsch. Ne? Gibt es auch in Englisch. Und hier die deutsche Fassung mit den Strandjungs. Surf in USA, ne? Ist das englische Pendant. Ja, ich glaube schon. Genau. Was wollte ich noch sagen? Na, die Uhrzeit erstmal. Das ist ja wohl wichtig hier am frühen Morgen. Richtig. 7:11. 8:04 in der Zwischenzeit schon. Der Randolph Roos, ne? Vielleicht ist der bekannt, ne? Nur ein Flirt. Ja? Das ist gemobst. Wir kennen den Titel durchaus, ja. Die Schlagerfans wissen den zu schätzen. Ne? Der ist im Original in Französisch von Michel Delpech. Michel Delpech, pure Fleur. Das Ding ziehen wir uns jetzt rein. In Französisch.
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0: Nur ein Flirt, genau, im Deutschen, ne, von, ich hätte beinahe gesagt, also nee, du, heute ist aber unkonzentriert, von Randolph Rose, falsch, Randolph Rose, denn er möchte so in Deutsch genannt werden, hat aber eben Dieter Thomas Heck in der Hitparade mal gesagt, ne, dass er so genannt werde, war die deutsche Variante und hier im Original Französischen mit Michel Delpech. Ihr Lieben, 7 Uhr und 15 Minuten, ganz genau Viertel 8 haben wir es in der Zwischenzeit. Jetzt gibt es einen schönen Titel aus dem letzten Album von Roy Black, ne, aus der Feder von Dieter Bohlen, der war da maßgeblich mit dran und so ähnlich hört es auch an. Ich finde das sehr, sehr toll. Der hätte also wirklich ein Riesen-Comeback feiern können und hat er ja auch mit dieser CD. Sie hieß, das Album hieß Rosenzeit und wir hören uns jetzt selbstverständlich den Titeltrack an. Rosenzeit. Ach, was schön, Mucke. Ein bisschen fürs Herz.
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unschwer zu überhören aus der Feder von Dieter Bohlen, Roy Black und aus dem Album Rosenzeit der Titeltrack ebenfalls Rosenzeit. Das ist so bei Titeltracks. Die heißen dann genauso wie das Album selbst. Logisch. Schöne Nummer und nicht mal so aus der Feder von Dieter Bohlen, Roy Black und aus dem Album Rosenzeit der Titeltrack ebenfalls Rosenzeit. Das ist so bei Titeltracks. Die heißen dann genauso wie das Album selbst. Logisch. Schöne Nummer und

Psychologen entwickelt worden. Cat TV habe nicht nur Unterhaltungswert, sondern auch eine stimulierende und pädagogische Wirkung. Allerdings müsse man aufpassen, dass das Tier nicht zu lange vor dem Bildschirm hocke.

Schön, wa? Der Mann der 10.000 Brillen oder so, hätte ich jetzt weiter gesagt. Da hat er schon etliche versteigert. Von seinem Markenzeichen, riesengroße Brillen zu tragen. Ja? Sir Elton John, I don't wanna go on with you like that. 7 Uhr und 26 Minuten in der Zwischenzeit, 4 Minuten Trend.

0: uns noch vor der 7:30 Marke. Jetzt hören wir Michelle, die hatten wir gestern auch im Programm, fällt mir gerade ein, allerdings mit Herrn Matthias Reim, ne? Labs Idiot, also sie hat ihn als Idiot bezeichnet, ja, ich nicht, würde ich mir nicht wagen, Gottes Willen, ne? Und heute, nein, ohne, heute nicht verdient, ja? Meckert sie wieder rum, ich weiß nicht in welche Richtung, muss ich mal auf den Text hören, vielleicht kommt es sogar raus bei Michelle und nicht verdient.
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0: Wer war denn da nachlässig? Ich lese hier, Michel nicht verdient. Ja. Der singt sie zusammen mit Matthias Reim. Steht hier aber nicht. Ist eine Frechheit. Da hat wieder einer gepennt, ne? Ich denke mal, der Computer ist immer nur so schlau, wie der Typ, der davor sitzt. Ja. Was? Da haben wir aber Nacharbeit, ne? 37 Minuten, ganz genau 7:30, komplette Halbzeit meiner Sendung. Der Morgen mit Gernot, wir hören uns die Wetteraussichten an und wie immer können zu dieser Zeit Verbraucherinformationen laufen bei dem einen oder anderen Sender. Bei wem nicht, der hat Glück, der kann sofort mit Village People, nein, nicht YMCA hören, sondern Can't Stop the Music. Na bitte.
1: Viele Wolken bestimmen heute Morgen das Bild und gerade im Osten regnet es länger. Dazu kommen in der Mitte und im Süden immer wieder Schauer. An den Alpen kann auch mal ein Gewitter dabei sein. Insgesamt liegen die Höchstwerte heute bei 13 bis 19 Grad. Morgen wird's freundlicher mit Sonne und Wolken, meist trocken, maximal bis 21 Grad.

0: Ja, Village People hat nicht nur YMCA gesungen, sondern auch so eine schnucklige Nummer hier. Genau. Can't Stop the Music um 7.35 Uhr, 5 Minuten nach 7:30 in der Zwischenzeit. Der Dieter Bohl, der ist ja so ein kleiner, ja, schlauer. Eigentlich ja. Ja, ja, muss man mal so sagen. Ja, wer es nicht glaubt, naja, dann gucken wir gemeinschaftlich auf sein Bankkonto. Ah, ja, doch, ein sehr schlauer. Richtig. Er hatte auch für die Christopher John Band, und dahinter steckt auch Dieter Bohlen, ja, ja, ja, den Titel I'm a First Class Fool Again. Genau, gemacht, geschrieben, getan, komponiert, macht und sowas alles. Das Ding gibt's auch in Deutsch, und zwar von Hannes Schöner, Sommernacht in unserer Stadt. Hören wir uns mal an.
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Ja, dass die Sendmappe hier so ins Wort fallen, ja, bin ich selbstverständlich weiß. 7 Uhr und 40 Minuten, haben wir es 10 Minuten nach 7:30 in der Zwischenzeit schon. Taram, die Geburtstagskinder, genau, des Tages. Josef Tito, ja, ehemaliger jugoslawischer Staatspräsident, hätte heute Geburtstag gehabt, ja, geboren 1892, 1980 gestorben. Gary Cooper, ja, US-amerikanischer Schauspieler und Filmproduzent, 1901 geboren und 1961 verstorben. Und Max Grundig, der deutsche Unternehmer und Gründer der Grundig AG, ja, durchaus bekannt, die Firma, ne, brauchen wir nicht viel Werbung machen. 1908 geboren und 1989 im Alter von 81 Jahren von uns gegangen. Des Weiteren mal zu den Mädels. Selma Houston, heute 80 Jahre, 1946 geboren. Kennen wir, Don't Leave Me This Way. Den Titel hören wir auch gleich. Und dann haben wir noch zum Beispiel die Ramona Leis, ne, deutsche Fernsehmoderatorin, Schauspielerin, Künstlerin und Kinderbuchautorin. 1957 geboren, feiert heute ihren 69. Geburtstag. Und last but not least, hätte ich beinahe gesagt, Frau Dr. Monika Martin, österreichische Schlagersängerin, ja, hat heute am 7. Mai ebenfalls Geburtstag. Und zwar 1962 ist sie geboren, heute wird sie 64 Jahre alt. Allen Geburtstagskindern herzlichen Glückwunsch hier aus dem Studio im schönen Märkisch-Oderland. Alles Gute und allen, die nicht VIP sind, nicht traurig sein. Ihr feiert heute auch glücklich euren Geburtstag, lasst euch reich beschenken und trinkt für den Onkel Gernot ein halbes Glas Sekt mit oder vielleicht einen kleinen Goldband. Nee, lieber nicht. Ach, das ist mir zu hart. Gibt's nicht mehr. Also einfach schön feiern. Und so ein Säckchen, so ein Klein, ja, ich soll ja nicht, ne? Aber ein können wir schon, ne? Na gut, okay. Hören wir als erstes Selma Houston, Don't Leave Me This Way. Und dann anschließend die Monika Martin, die neue Wirklichkeit.

0: Thelma Houston, Don't Leave Me This Way. Und das zweite, was ich versprochen hatte, die zweite Dame, die heute auch Geburtstag hat, ne? Die Frau Dr. Monika Martin. Die neue Wirklichkeit hören wir uns jetzt an von ihr.
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2: Sieben Uhr 47, 2 Minuten nach 7:45.

0: Herzlichen Glückwunsch, Frau Dr. Monika Martin. Die neue Wirklichkeit heute hat sie Geburtstag. Ja, schade, dass sie nicht mit mir anstößt. Das wäre doch mal was, wa? Nee, nicht? Gut, Gernot. Ja, ja, Wunschtraum eines Wahnsinnigen. Ja, das kann schon sein. 7 Uhr und 51 Minuten, 9 Minuten vor 8 haben wir es in der Zwischenzeit. Billy Ocean singt Red Light Spills Danger. Zuvor noch ein kleiner Hinweis, kleiner Programmhinweis. Nachher ab 9 Uhr werde ich abgelöst vom charmanten Frauenversteher Markus. Ja, er führt euch durch den Vormittag von 9 bis 12 mit richtig dufter Mucke. Ja, handverlesen bei ihm. Ja, alles handverlesen. Ja, er hat keine Automatik drin. Warte mal, vielleicht kriegt er dir auch noch eines da. Ich will ihm mal helfen, dann muss er nicht so schwitzen. Aber vielleicht schwitzt er auch ganz gerne für euch, ja? Sein Publikum liebt ihn, vor allem die Damenwelt, ja, das ist so. Denn wenn ihr ihn hört, dann denkt ihr, da sitzt doch ein George Clooney hinter dem Mikrofon oder so ähnlich. Ja, da habt ihr dann recht. Markus von 9 bis 12 geleitet euch durch euren Vormittag auch auf meinem Sender. Lasst euch überraschen, ich freue mich auch drauf. Nachher von 9 bis 12. Und nun der Billy.
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Red Lights Pass Danger mit Billy Ocean um 7 Uhr und 56 Minuten. Auch die zweite Stunde haben wir inzwischen geschafft. 4 Minuten trennen uns noch vor den 8 Uhr Nachrichtensport und Wetterbericht. Und dann gibt's die dritte Stunde. Denn ihr wisst ja, alle guten Dinge im Leben sind drei. Und darum gibt's auch dreimal Gernot. Nämlich von 6 bis 9, Montag bis Freitag. Ibo, hören wir noch, bis ran an die Nachrichten. Das schaffst du nicht. Ich würde mich freuen, wenn wir uns auch in der dritten Stunde wieder hören. Bis gleich, ihr Lieben. Schön dranbleiben und nicht wegrennen. Ja? Ihr wisst ja, wer rennt, hat geklaut.

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2: Im Studio André Glatzel. Schönen guten Morgen. Die EU will stärker gegen gefälschte Sexvideos und Bilder im Netz vorgehen. Die Mitgliedstaaten haben sich darauf geeinigt, dass das KI-Gesetz entsprechend angepasst werden soll, teilte die zyprische EU-Ratspräsidentschaft mit. Finn Riebesel-Freundlieb.
3: Es geht um sogenannte Deepfakes, bei denen zum Beispiel Gesichter oder Stimmen von realen Personen mithilfe von KI-Programmen täuschend echt in Pornos eingefügt werden. Diese Programme sollen künftig verboten werden. Das neue Verbot soll explizit auch für Inhalte gelten, die sexuellen Kindermissbrauch darstellen. Jetzt muss unter anderem noch das Europaparlament zustimmen. Das ist in der Regel eine Formalie.
2: Die Luftverkehrssteuer ist heute großes Thema im Bundestag. Ab Juli soll die Steuer gesenkt werden, so zumindest der Plan der Bundesregierung. Viele Fluggesellschaften klagen schon länger über zu hohe Kosten am Standort Deutschland und haben deshalb bereits Flüge gestrichen. Kanzler Merz sieht zu seiner schwarz-roten Koalition keine Alternative und hat daher Union und SPD dazu aufgerufen, zusammenzuhalten. Nach einem Jahr gemeinsamen Regierens fällt die Bilanz gemischt aus. Vor allem an dem vielen Streit in der Koalition stören sich viele. Dazu kommen schlechte Umfragewerte. Forderungen nach Neuwahlen oder einer Minderheitsregierung der Union erteilt Merz im ZDF eine klare Absage.
4: Ich möchte das nicht. Ich möchte, dass wir mit den stabilen Mehrheiten, die wir in der Koalition haben, diese Wahlperiode erfolgreich regieren.
2: Fast 3/4 der angeschriebenen 18-jährigen Männer haben den neuen Bundeswehr-Fragebogen bislang ausgefüllt. Das berichtet das Redaktionsnetzwerk Deutschland und beruft sich auf Bundeswehrkreise. Demnach zeigt rund die Hälfte von ihnen Interesse am Wehrdienst. Der FC Bayern hat den Einzug ins Champions-League-Finale verpasst. Nach der 4:5-Niederlage bei Paris Saint-Germain kamen die Münchner im Rückspiel zu Hause nicht über ein 1:1 hinaus. Damit kommt es im Finale zur Begegnung Paris gegen Arsenal.
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5: Viele Wolken bestimmen heute Morgen das Bild und gerade im Osten regnet es länger. Dazu kommen in der Mitte und im Süden immer wieder Schauer. An den Alpen kann auch mal ein Gewitter dabei sein. Insgesamt liegen die Höchstwerte heute bei 13 bis 19 Grad. Morgen wird's freundlicher mit Sonne und Wolken, meist trocken, maximal bis 21 Grad.

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0: The Pipkins. The Pipkins sagen, gib mir das Ding. Gib mir das Ding. Ja, sag ich auch ab und zu mal. So, ja, ja, ja. Nee, das lassen wir es. Ich hatte gerade Kopfkino und Schmutzgedanken im Kopf, ne? Gernot, Gernot. Das am frühen Morgen, mein lieber Mann. 8 Uhr und 6 Minuten haben wir es. 6 Minuten nach 8. Herzlich willkommen zur dritten und letzten Stunde der Sendung.
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0: Donnerstag ist heute. Donnerstag, der 7. Mai. Der 7. Mai, nicht der 7. Mai, sondern der 7. Mai. Ja, so ist richtig. 2026. Ihr hört wie immer die Sendung Der Morgen mit Gernot. Montags bis Freitags live von 6 bis 9 und unlive von 3 Uhr in der Nacht bis 6 Uhr. Immer die Wiederholung vom Vortag. Zur vollen Stunde genießt ihr die Nachrichten, Sport und Wetterbericht, damit ihr gut informiert in den Tag rutscht. Dann zur 20. Sendeminute circa gibt es einen kleinen Beitrag. Um halb dann die Wetteraussichten und die Daten des Wetterfroschs Kurt aus Berlin-Tegel. 10 nach halb gucken wir, wer Geburtstag hat heute am 7. Mai. Und um 3:15, da sage ich euch noch, wer mir folgt auf dem Fuße, wenn ich durch bin mit euch, ne? Wenn ich mit euch fertig bin. Genau, dann überlasse ich euch einem gewissen Herrn. Wer das ist, lasst euch überraschen. Gegen 3:15 löse ich auf. Warum, wieso, weshalb? Nach den Pipkins mit Gimme Da Ding haben wir was Deutsches. Denn ihr wisst ja, ich habe einen Fairness-Filter in meiner Sendung. Bedeutet, ich spiele immer einen deutschsprachig gesungenen, gefolgt von einem nicht deutschsprachig gesungenen Titel. Und das dann immer im Wechsel, dazwischen die aktuelle Uhrzeit. Ihr wisst schon, Fairness ist alles, von wegen hier 3 Stunden lang Inselaffenmusik hören. Nee, das könnt ihr an anderen Sendungen haben, da könnt ihr den ganzen Tag euch Englisch bedudeln lassen. Hier gibt's noch schönes deutsches Kulturgut, das wird gewahrt und die Plattform heißt Der Morgen mit Gernot. Ich stelle mich jetzt nochmal vor und dann singen die KG Strings den Guitar King.
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0: Guitar King mit den Cagey Strings aus München um 8 Uhr und 11 Minuten, 4 Minuten vor Viertel 9 in der Zwischenzeit. Ihr Lieben, ihr kennt bestimmt alle so diesen One-Hit-Wonder, würde ich mal so vorsichtig ausdrücken, von Hello, New York Groove. Na? Ja, bestimmt, kennt ihr, ja. Habe ich mal so ein bisschen länger gewühlt und gemacht und getan, so war das eigentlich gar nicht unbedingt, würde ich mal vorsichtig behaupten, von wegen One-Night-Stand, One-Night-Wonder. Also nicht mit Stand, nee, das war ja wieder, ach, der Gernot. Warst du jetzt schon Feierabend oder was? Nee, na, ein bisschen das noch. Okay, was wolltest du uns eigentlich sagen? Naja, ganz einfach. Den Titel, den wir jetzt hören von Hello, hört sich verdammt ähnlich an. So unter der Masche, ihr wisst schon, wenn der erste Song richtig was geworden ist, muss man ja irgendwie versuchen, in die Fußtapsen zu treten. Ne? Das geschieht meistens mit einem ähnlichen Titel, wenn so eine Formation auf den Markt kommt. Und der hört sich hier wirklich total ähnlich an. Ne? Heißt Let It Rock. Und ja, der heimliche Nachfolgehit, hätte ich beinahe gesagt, ne? Von Hello.
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Das Album heißt sogar Let It Rock. Ja, genau. Und hier der Albumtrack. Ja. Hört sich wirklich verdammt danach an, ne? So ähnlich wirklich wie New York Groove. Hello. Ja. 8 Uhr, 16 Minuten, eine Minute nach 8:45. Peggy Marsh ist angesagt und sie singt in Deutsch Fly Away Pretty Flamingo. Ich denke in Deutsch. Ja, ist doch nur die Titelzeile. Der Rest ist in Deutsch. Hören wir uns an. Gleich in wenigen Sekunden geht's los. 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

0: Die Schlaghosen reichten bis über die Clogs vorne oben rüber, ist ja klar, und waren gestrickt, handgestrickt. Brottasche um, Schulranzen unten auf dem Rücken. Die Bilder habe ich aus meinem Kopf nicht mehr rausbekommen. Ich hoffe, ihr auch nicht mehr.
1: Kalb bricht in Supermarkt ein. Ungewöhnliche Kundschaft hatte im Kreis Landshut ein Supermarkt. Eine entlaufende Kuh drückte die Tür ein und verwüstete den Eingangsbereich. Passanten alarmierten die Polizei und als die Beamten eintrafen, stießen sie in der Bäckereiabteilung auf das Jungkalb. Trotz eindeutiger Aufforderung war es allerdings nicht möglich, seinen Einkaufsbummel abzubrechen. Auch die Tatsache, dass sie der einzige Kunde war, störte das Rindvieh nicht, teilte die Polizei mit. Der Besitzer konnte das Tier schließlich mit einem Lasso einfangen und zur Mutter auf die Weide zurückbringen. Ob das Tier an der Kasse in Bar oder mit Kreditkarte bezahlt hat, ist nicht bekannt.
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Ja, hier ist mal in selten, gibt ja seltene Fälle, wo die Live-Variante die bessere als solches ist. Mir ist auch, muss ich mal ehrlich sagen, gar keine Studiofassung bekannt von Teenage Rampage. Müsste ich mal echt tief in die Annalen wühlen, aber ich glaube, da gibt es gar keine. Oder ist es mir keine bekannt? Ich guck mal demnächst nach. The Sweet und Teenage Rampage um 8 Uhr und gleich 27. Ein paar Sekündchen fehlen noch. 3 Minuten vor

0: halb neun. Wir hören uns noch einen schnuckligen Song an, bevor wir uns dem Wetter zuwenden. Die Nummer, die wir jetzt hören, gibt's auch von Vicky Leandros mit der gleichen Melodie, nur ein völlig anderer Text. Da wird nämlich Griechenland besungen, ja, zu Hause in Griechenland. Wir hören die Variante für Italien. Bella Italia von keinem Geringeren als von Michael Morgan.
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0: Michael Morgan, Bella Italia, um 8 Uhr und 31 Minuten, eine Minute nach 8:30 in der Zwischenzeit. Wir wenden uns jetzt den Wetteraussichten zu und ein paar Verbrauchertipps, die schließen sich wie immer an, um 9:30 bis da ja. Und dann haben wir die 1910 Freudgum Company und Simon's Days. Nein, Says, entschuldigen Sie bitte, nichts mit Tage. Simon Says, also Simon sagt praktisch, ne? Du heißt der Titel auch vom Gus Bacchus? Singt der das in Deutsch? War der das? Dr. Simon sagt? Nee, Graham Bonney. Dicht daneben ist auch vorbei. Graham Bonney singt das Ding in Deutsch. Jetzt ist mir wieder eingefallen, ne? Aber wir hören das englische Original zuvor, die Wetterdaten vom Kurt, dem Wetterfrosch aus Berlin-Tegel. Gestern habe ich sie vergessen, aber, ich hatte ja einen guten Souffleur und der Markus ist eingesprungen und hat die Wetterdaten dann nachgereicht in seiner Sendung. Lieben Dank nochmal an Markus. Zum Thema Markus, da habe ich euch noch was zu erzählen. Ne? So gegen drei Viertel, wartet mal ab, da kommt eine Nummer, das könnt ihr euch gar nicht vorstellen. Aber jetzt nicht, jetzt gucken wir uns erstmal das Wetter an. In alphabetischer Reihenfolge die 16 Landeshauptstädte der 16 Bundesländer. Berlin 8 Grad und stark bewölkt, Bremen 8 Grad stark bewölkt, in Dresden 10 Grad und Regen. Düsseldorf 9 Grad stark bewölkt, in Erfurt 9 Grad und Regen. Hamburg meldet 8 Grad auflösende Bewölkung. Wenn man hier jetzt sich verspricht und schreibt auflösende Bevölkerung, ja, das wäre gar nicht so verkehrt, wa? Du wolltest das Wetter vorlesen, ja? Nicht politisch werden. Nein. Geht los, geht weiter. Hannover 7 Grad stark bewölkt, in Kiel 9 Grad und sonnig. Magdeburg meldet 7 Grad leichter Regen. In Mainz, wie es singt und lacht, 10 Grad und stark bewölkt. München 10 Grad bewölkt, in Potsdam 8 Grad stark bewölkt. Saarbrücken 9 Grad stark bewölkt. Schwerin 8 Grad bewölkt, in Stuttgart 10 Grad leichter Regen und wie immer zum Schluss Wiesbaden 10 Grad und stark bewölkt. Danke Kurt, wir hören uns morgen zum Start in das Wochenende. Und ob du das verdient hast, da gucken wir uns erstmal die Wetterdaten an, die du morgen mitbringst. Ansonsten weißt du ja, bei dir im Glas, wo du drin bist, ne? Deckel auf, heiß Wasser drauf oder so ähnlich. Ne? Nun, wie alles besprochen.
1: Viele Wolken bestimmen heute Morgen das Bild und gerade im Osten regnet es länger. Dazu kommen in der Mitte und im Süden immer wieder Schauer. An den Alpen kann auch mal ein Gewitter dabei sein. Insgesamt liegen die Höchstwerte heute bei 13 bis 19 Grad. Morgen wird es freundlicher mit Sonne und Wolken, meist trocken, maximal bis 21 Grad.

0: 1910 Fruitgum, also so eine Kaugummi-Herstellerfirma, so könnte man es fast sagen, eine Company, ne? Eine Zusammenrottung mehrerer Firmen, ja, eine Company. Simon Says, okay, man machst heute wieder den Klugschieter, wa, Gerlot? Ja, ja, das kommt schon mal vor. Wir haben es 8 Uhr und 37 Minuten, 7 Minuten nach 8:30. Roland ist schwer angesagt, hat demnächst auch Geburtstag, ne? Irgendwann, ne? Dazu später dann mehr. Andern Tag. Medley habe ich rausgesucht. Ja, ein ganz klitzekleiner Auszug aus seinem Riesenrepertoire.
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Heute am 7. Mai haben unter anderem Geburtstag, oder hätten vielmehr, manche sind ja auch schon nicht mehr unter uns, der Herr Tito, ne? Jugoslawischer Staatspräsident, ehemaliger gewesen, Josef Tito. Ja, die einen sagen, er war ein Böser, die anderen sagen, er war ein Lieber. Naja, Tote soll man ruhen lassen, lassen wir's. Gary Cooper, 1901 geboren, hätte heute auch Geburtstag gehabt. Und Max Grundig, ja genau, der deutsche Unternehmer und Gründer der Grundig AG, 1908 geboren, verstarb 1989 im Jahr von 81 Jahren. Wir haben ihm viel zu verdanken, Tontechnik in richtiger Made-in-Germany-Qualität. Damals war es tatsächlich noch so. Und schauen wir uns mal die Damenwelt an. Heute unter anderem hat Geburtstag Ramona Leis. Deutsche Fernsehmoderatorin, Schauspielerin, Künstlerin und Kinderbuchautorin. 1957 geboren, herzlichen Glückwunsch. Ebenfalls zum Geburtstag dann die US-amerikanische Sängerin und Grammy-Preisträgerin Selma Houston. Ja, 1946 geboren, feiert heute ihren 80. Geburtstag. Congratulations. Und die Frau Doktor der Philosophie, Monika Martin, feiert heute ihren 64. Geburtstag, 1962 geboren. Ja, ich würde also gerne mit euch alle zusammen an dem Tisch sitzen, Glas Sekt trinken, also mit dem Toten eher nicht, denn wir können ja, Gernot, keinen schwarzen Humor. Nein, gut, also lassen wir das dahingestellt. Herzlichen Glückwunsch alle, die heute außer dem VIP-Bereich Geburtstag haben, trotzdem ebenfalls auch einen schönen Geburtstag. Und feiert schön. Wir hören als erste Selma Houston, Don't Leave Me This Way. Und danach dann Monika Martin mit dir. Dazwischen melde ich mich nochmal kurz, denn ihr wisst ja, die aktuelle Uhrzeit muss sein. 8 Uhr und 44 Minuten, eine Minute vor 8:45 Uhr.

0: Die Commonards haben das Ding auch von sich gegeben, etwas später, ein paar Jahre später, hier das Original. Und die Marianne Rosenberg sogar in Deutsch. Ja, hören wir ein andermal. Jetzt hören wir tatsächlich was Deutsches. Und zwar noch das Geburtstagskind Monika Martin. Ja, heute 64 Jahre geworden. Mit dir. Der Titel 8 Uhr und 48 Minuten. Vorher noch ein kleiner Hinweis. Nachher um 9 gleich, dauert nicht mehr lange, da löst mich der Markus ab. Immer gut gelaunt. Ja, er hat es tatsächlich drauf, die Leute gut zu unterhalten. Und seine Art Talk-Sprüche, die gefallen mir sehr gut. Ne? Ja, Markus, lieber Kollege, ich muss dir mal wirklich auf die Schulter klopfen. Ich finde das dufte, wenn Kollegen sich nicht vorbereiten, so wie du. Das brauchst du auch gar nicht. Denn das Ad-Talk-Sprechen aus dem gerade zum Beispiel, man liest schnell in der Zeitung, was liest man da und macht da einen Kommentar drauf, das zeichnet einen echt guten Moderator aus. Du hast es drauf, so ist genug. Wie viel Geld hattest du mir gegeben, wenn ich sowas sage? 50 Euro? Da muss ich noch einen guten Spruch lassen. Gut aussehen tut er auch noch, ne? Und eine hervorragend schöne, raue Stimme hat er auch. Jetzt waren es 51,20, kriege ich noch 1,20 zurück, Markus. Ne? Von 9 bis 12 geleitet er euch durch den Vormittag. Ich bin gespannt drauf, bei mir auf dem Sender ist er auch, freue ich mich drauf. Gestern war er schon da, heute nochmal. Ja, richtig, Markus. Doppelt hält besser. Und nun Monika Martin mit dir.
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0: Monika Martin, unser Star, Geburtstag, unser Geburtstagstar umgedreht, ne? Heute vom 7. Mai. Herzlichen Glückwunsch nochmal zum Geburtstag. Wir haben es 8 Uhr und 54 Minuten, 6 Minuten trennen uns noch von der neuen Uhrmarke und dem Überfall von Markus, ja, für euch alle. Ich freue mich drauf. Bis ran an die heimliche Brandenburg-Hymne haben wir noch Tim Coons und Rock'n'Roll Lullaby. Den haben auch mehrere von sich gegeben, den Titel, unter anderem Peter Orloff und selbst Gigi Anderson hat den Titel gesungen. Ja, guck an. Aber ich finde, die schönste Variante ist die, die wir gleich hören werden, ne? Mit Tim Coons. Allen anderen Hörern heute, ja, von meiner Sendung, 138 Sender, heute wieder scharf gemessen. Danke fürs Vertrauen, liebe Stationsbetreiber. Wir hören uns morgen wieder ab 6 Uhr, wenn es heißt, die Quasselstrippe gibt sich die Ehre. Die Sendung heißt Der Morgen mit Gernot. So, ja, so heißt die, ne? Euch einen tollen Donnerstag und was wollte ich noch sagen? Nö, das war's. Hast du ja genug gequatscht. Und Leute, hast du genug verärgert? Wieder 20 Hörer weniger. Ja, macht nichts. Dafür kommen 21 zu. Diener nach links, Diener nach rechts. Tschüss, ihr Lieben, macht's Schmugge. Euer Gernot aus dem wunderschönen, manchmal sonnendurchfluteten Märkisch-Oderland. Heute nicht ganz so. Wahrscheinlich habe ich gestern zu wenig aufgegessen. Tschüss, bis morgen.
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0: hatten wiederum militärische Ziele des Iran angegriffen, etwa Startplätze für Drohnen und Raketen. Trump sagte danach, dass die Waffenruhe trotzdem noch gilt, drohte zugleich aber mit weiteren Attacken, sollte es nicht bald ein Abkommen geben.
1: Nächster Rückschlag für Donald Trumps chaotische Zollpolitik. Ein US-Gericht hat jetzt auch die weltweit verhängten 10% Zölle gekippt. Die hatte der US-Präsident verhängt, nachdem bereits ein Großteil seiner ursprünglichen Sonderzölle für unzulässig erklärt worden war. Die Entlastungsprämie und die Reform der privaten Altersvorsorge sollen heute die letzte Hürde nehmen. Der Bundesrat stimmt über beides ab. Jana Klonikowski.
2: Vom Bundestag gab's schon grünes Licht, jetzt ist der Bundesrat dran. An der geplanten Entlastungsprämie von 1.000 Euro für Beschäftigte gab's aus einigen Ländern aber auch durchaus Kritik, weil sie ohnehin geschwächte Unternehmen zu sehr belasten würde. Der Mittelstandsverband fordert in einem offenen Brief an die Länder auch, dem Ganzen im Bundesrat nicht zuzustimmen. Bei der privaten Altersvorsorge gibt's weniger Konfliktpotenzial. Ab 2027 soll ein neues, staatlich gefördertes, kapitalgedecktes Modell die bisherige Riester-Rente ersetzen.
1: Ein Jahr nach Amtsantritt sind die Beliebtheitswerte von Kanzler Merz im Keller. Im ARD-Deutschland-Trend sind nur noch 16% der Befragten mit seiner Arbeit zufrieden. Das ist der schlechteste Wert im Deutschland-Trend jemals für einen Bundeskanzler. Und auch die Koalition insgesamt wird mehrheitlich kritisch betrachtet. Der SC Freiburg steht im Finale der Fußball-Europa League. Die Freiburger haben am Abend mit 3:1 gegen Sporting Praga gewonnen. Der Finaleinzug ist der größte Erfolg der Vereinsgeschichte. Im Endspiel geht's in 2 Wochen gegen Aston Villa.
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4: Wechselhaft ist es heute Morgen. Teilweise ist es klar. Es gibt aber auch viele wolkige Bereiche und ab und zu gibt es auch Nebel. Im Osten können noch ein paar Tropfen runterkommen. Später bleibt es in der Mitte Richtung Osten eher grau, ansonsten meist trocken. Am Nachmittag in den Bergen im Süden vereinzelt Gewitter. Dazu Höchstwerte zwischen 17 und 22 Grad. Morgen meist sonnig, nur vereinzelt Wolken, maximal 25 Grad.

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0: Schöne Nummer, oder? Geht doch richtig los am frühen Morgen. Ich sag's euch. Hello und New York Groove. Ich denke, das war ihr größter Hit. Sie haben noch den ein oder anderen Titel von sich gegeben, aber die haben nicht diesen Erfolg erreicht wie dieser Titel hier. New York Groove. Wir haben 6 Uhr und 7 Minuten. 6 Uhr 7, ja, 7 Minuten nach 6. Ihr hört die Sendung.
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0: So, geht los. Freitag ist heute. Freitag. Freitag ist der letzte Tag, der letzte Arbeitstag der Woche bei den meisten. Natürlich gibt es auch Jobs, die sonst am Sonntag erfüllt werden müssen, ne? Aber in der Regel ist Freitag dann erstmal der letzte Arbeitstag der Woche. Und dann sind 2 Tage frei. Meistens. Ihr Lieben, meine Sendung, der Morgen mit Gernot, gibt es montags bis freitags von 6 bis 9 live. Unlive von 3 Uhr in der Nacht bis 6 Uhr ran. Immer die Wiederholung vom Vortag. Musikalischerseits immer der stete Wechsel zwischen deutsch und nicht deutsch gesungenen Titeln. Dazwischen die aktuelle Uhrzeit, wie eben schon gesagt. Und der Ablauf der Stunden ist ganz einfach und immer gleich, ja, damit man sich darauf verlassen kann. Zur vollen Stunde Nachrichten, in der 20. Sendeminute ein kleiner Beitrag, um 9:30 die Wetteraussichten und 9:50. Da gucken wir mal nach, wer heute Geburtstag hat. Ja, sind eine ganze Menge heute, mein lieber Mann. Lasst euch überraschen, wen ich alles so rausgepickt habe, ja. Wir hören jetzt nach Hello und New York Groove in Englisch was Deutsches, und zwar Hannah Heuer und Beautiful Sunday. Die Nummer hat er hier in Deutsch aufgenommen. Wir wissen, Daniel Boone hat den Titel im Original gesungen, in Englisch. Und auch eine Deutschaufnahme gibt es auch, fällt mir ein. Und Hannah Heuer so ziemlich als berühmte deutsche Aufnahme. Schön, dass ihr da seid. Moin, moin, schlurfen wir erstmal in Ruhe Kaffee.

0: Henna Heuer. Um 6 Uhr und 12 Minuten, 3 Minuten vor 6:45 in der Zwischenzeit schon mit Beautiful Sunday. Na, der ist ja dann auch morgen. Morgen ist der Beautiful Sunday, beziehungsweise ich denke mal, hier ist eher der Sonnentag gemeint. Das ist eine gute Frage, ob hier der sonnige Tag oder der Sonntag gemeint ist. Das kann ich ja mal ergründen. Jetzt gibt's Vicky Leandros und die singt Hey Joe McKenzie. Das Ding singt so in Deutsch und in Englisch. Wir haben jetzt hier mal die englische Fassung zu hören. Bitte.
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0: Vicky Leandros, hey Joe McKenzie, um 6 Uhr und 16 Minuten. Wir gehen immer die zukunftsträchtige Zeit, also haben wir es eine Minute nach 6:45 in der Zwischenzeit schon. Die Flippers, die haben auch diesen berühmten Titel sich zur Brust genommen und gesungen. Ich rede von, na klar, The Cats und One Way Wind. Den gibt's ja in x verschiedenen Varianten und Sprachen. Und hier mal die Variante der Flippers. Sommerwind. Na, haben wir ja bald.
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0: Die Flippers und Sommerwind, na klar, One Way Wind von den Cats im Original aus den Niederlanden hier in der deutschen Fassung. Ihr Lieben, es ist 6 Uhr und, oh, gleich 21 sogar schon, 9 Minuten vor 6:30. Jetzt hören wir den Beitrag, den versprochenen, und dann gibt's Sir Tony Christie mit Going to Havana.
1: Ein Vater vergisst Töchter an Raststätte Holzkirchen Süd. Die beiden Mädchen gingen bei einem Tankstopp zur Toilette. Der Vater bemerkte angeblich bis zum Brenner nicht, dass er ohne seine Töchter unterwegs war. Er wollte nur mal tanken, auf dem Weg zum Gardasee mit seinen beiden Töchtern. Beinahe wäre er aber allein in Italien angekommen. Denn bei einem Stopp an der Rastanlage Holzkirchen Süd in Oberbayern kletterten seine beiden Kinder aus dem Auto und gingen zur Toilette. Der Vater bekam davon angeblich nichts mit, teilte die Polizei mit. Als die 10 und 14 Jahre alten Mädchen zurückkamen, war der Vater bereits weggefahren. Die Mädchen wandten sich an die Autobahnpolizei, die offiziell nach dem Vater fahndete. Denn die Kinder konnten die Polizei lediglich die Telefonnummer der Mutter

0: hatte immer noch nicht bemerkt, dass die Kinder nicht mehr im Auto mitfuhren. Es dauerte, bis er zurück in Holzkirchen war und seine Töchter wieder in die Arme schließen konnte.
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0: Gute Laune Musik pur mit Sir Tony Christie, Going to Havana um 6 Uhr und 26 Minuten, 4 Minuten vor halb 7. Jetzt gibt es Juliane Werding. Oh, jetzt hatten wir es aber schon lange nicht mehr im Programm. Ich habe es ja sonst sehr, sehr oft im Programm mit verschiedenen Titeln. Und diesmal wieder einer ihrer großen Erfolgstitel unter anderem. Ne? Unter anderem muss man ja vorsichtig sagen, Nacht voll Schatten.
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0: Im Original von Mike Oldfield und Nacht voll Schatten. Nee, der singt Moonlight Shadow. Und hier Nacht voll Schatten mit Juliane Werding. 6:30 Uhr, ganz glatt 6:30. Perfekt für unsere Wetteraussichten. Ein paar Verbrauchertipps können sich anschließend. Und dann gibt's schöne Nummer von Truckstop. Take it easy, altes Haus. Moment mal, hier stimmt doch was nicht. Ist das Ding, ist das die englische Variante? Ja, ich hätte jetzt schon einen Schreck gekriegt. Genau. Take it easy, altes Haus in Deutsch wäre das. Und take it easy, back to beat. Das ist die englische Fassung. Und die hören wir jetzt.
1: Wechselhaft ist es heute Morgen, teilweise ist es klar, es gibt aber auch viele wolkige Bereiche und ab und zu gibt es auch Nebel. Im Osten können noch ein paar Tropfen runterkommen. Später bleibt es in der Mitte Richtung Osten eher grau, ansonsten meist trocken. Am Nachmittag in den Bergen im Süden vereinzelt Gewitter. Dazu Höchstwerte zwischen 17 und 22 Grad. Morgen meist sonnig, nur vereinzelt Wolken, maximal 25 Grad.

0: Na siehste, geht doch, wa? Take it easy, altes Haus mal in Englisch zu hören, auch nicht verkehrt. Na, Traxler hat ein paar Titel auch in Englisch aufgenommen, ne? Eine Menge sogar. Ja, wobei wir eher die Formation mit deutscher Country Music kennen. 6:35, 5 Minuten nach 6:30. Ihr hört die Sendung Der Morgen mit Gerlot. Und jetzt gibt's eine schöne Comedy-Cover-Variante vom Titel Mama Leone, ne? Bino hat das Ding richtig monatelang in die Charts geführt. Und Mama geht ohne gibt's auch noch. Eine andere. Aber wie auch immer. Wir hören eine Cover-Variante, eine Comedy-Cover-Variante mit Mike Krüger, seit ich hier wohne.
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2: Vielen Dank, danke schön. Ihr habt es so gewollt. Der nächste Titel ist natürlich leider nur noch Vollplayback. Spielen wir ihn doch mal ein. Rainer, fine up.

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1: 6:40 Uhr, 10 Minuten nach halb sieben.

Oh, eine ganze Menge haben heute Geburtstag, eine ganze Menge. Unter anderem der Schauspieler Lex Barker, ne? Winnetou, kennt er noch? Oder Chatterhead, ne? Lex Barker, im Jahr 1919 geboren. Dann haben wir Philip Bailey, ne? Der einen schönen Titel, ihr wisst schon, mit Phil Collins zusammen, ja, genau. Oder auch Hardrock-Legende Van Halen, ja? 1953 geboren. Übrigens, Philip Bailey wird heute 75 Jahre alt und Van Halen heute 73 Jahre alt. Außerdem Ricky Nelson, 1940 geboren, verstarb leider im Jahr 1985 bei einem Flugzeugabsturz mit 45 Jahren. Und Glamrock-Legende Gary Glitter wird heute 82 Jahre alt. Ja, guck an. Ich glaube, er ist, ihr wisst schon, da, wie sagt man so im Volksmund, hinter schwedischen Gardinen, ne? Wieder einmal, ja. Mehrfach rein, mehrfach raus, egal. Wie auch immer, wir werden heute mal nicht an die bösen Sachen denken, sondern eher am Geburtstag, an die positiven Sachen. Und er ist also eine absolute Glamrock-Legende, unter anderem mit Rock'n'Roll Part 1, Part 2 und auch mit dem folgenden Song, den wir jetzt hören, bekannt geworden. Und zwar Do You Wanna Touch Me? Ach, was schön. Ich bin da übrigens auch groß geworden, genau in der Zeit. Was für ein alter Sack. Aber schöne Glamrock-Mucke, ne? Nicht nur The Sweet, sondern auch hier Gary Glitter. Na bitte.

0: Geburtstagskind Gary Glitter. Do you wanna touch me? Heute 82 Jahre geworden. Ja, langes Jahr. Es gibt noch viele, viele mehr, die heute Geburtstag haben. Ja, denen auch herzlichen Glückwunsch. Aber kriegt natürlich nicht alle aufgezählt. Ne? Ich erinnere immer dran, jetzt die 7 Milliarden Menschen durch die 365 Tage zu teilen, die es im Jahr gibt, kommst du auf 20 Millionen. Oh, okay, ich fange an. 20 Millionen Geburtstagskinder. Da hat unter anderem Geburtstag Gernot. Na gut. Herzlichen Glückwunsch. Heute am 8. Mai. Apropos 8. Mai. Warum sagt der Gernot eigentlich nichts über diesen besonderen Tag? Kann ich euch sagen. Wenn ich jetzt was erzähle über den 8. Mai, ja, dann gelte ich ja entweder als Rechtsradikal oder linke Zecke oder blöder Ossi. Wobei mir blöder Ossi am besten gefällt von allem. Ja, das gefällt mir am besten. Okay, pass auf, blöder Ossi. Blöder Ossi hat gelernt, der 8. Mai ist der Tag der Befreiung. Ja, vom Hitlerfaschismus. Ja, so hieß das, genau. So habe ich es gelernt. Und da vor mir kein anderer Lehrer war, der gesagt hat, Gernot, das geht nicht mehr, du musst das jetzt anders. Mir hat da keiner was beigebracht. Ich habe das so übernommen und so lange bleibt es auch im Hirn. Okay. Von der sieg- und ruhmreichen Sowjetarmee. Die hat uns befreit vom Hitlerfaschismus. Schluss aus Ende. Eine Straße wurde auch benannt in Friedrichsfelde, die heißt Straße der Befreiung, ja, mit einem Tunnel, Alt-Friedrichsfelde, so ein Stückchen heißt, glaube ich, heute noch, nicht mehr die ganze, sondern ein Stückchen, ein Teil nur noch, ja, Straße der Befreiung, so ist es, ne? Wer da jetzt was draus feiert und der Westen macht das draus und der Osten macht das draus und jetzt Russland macht jetzt das da wieder draus, das ist mir völlig Latte. Ich kann es nicht ändern, ja, wenn die Politik sich nicht entscheiden kann, was man denn den Bürgern so beibringt. Ich habe das so beigebracht bekommen. So, Ossi Power Gernot. Genau, Gernot aus dem Osten, immer auf dem Posten. Jetzt gibt's Gigi Anderson, Goodbye, My Summer Love. Und das Ganze hier um, 6:47, 2 Minuten nach 6:45.
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0: DJ Anderson und Goodbye My Summer Love. Guck an, 6 Uhr und 52 Minuten, 8 Minuten trennen uns noch vor 7. Alle, die jetzt los müssen auf Maloche, wünsche ich einen schönen Start ins Wochenende. Falls wir es nicht wieder hören sollten, dann Montag früh ab 6, ne? Ja, macht euch einen bunten, ruht euch kräftig aus, habt euch verdient, die ganze Woche auf Maloche gewesen. Alle anderen schön artig dranbleiben und schön zuhören, was die Quasselstrippe aus dem wunderschönen Märkisch-Oderland noch so zu erzählen hat. Unter anderem die neue Single, die Auskopplung des bald erscheinenden Albums von den Rolling Stones. Die gibt's auch gleich. Kleinen Augenblick noch, ich kümmere mich gerade drum. Ne? Hab ich gesehen, die gibt's seit Dienstag schon, aber ja wieder geschlafen, ich sag's euch. Jetzt gibt's erstmal Billy Ray Cyrus und Achy Breaky Heart. Na bitte.
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Ja, wird zu spät, sonst würde ich den jetzt noch spielen. Das wird aber zu knapp. Das wird zu knapp. Ich spiele ihn in der nächsten Stunde, ne? Den nagelneuen Titel von den Stones. Ja. Hab ihn gerade bekommen. Ganz frisch. Am Dienstag. Was heißt frisch? Am Dienstag schon rausgekommen. Ja, um 18 Uhr Peng. Also hätte ich ja schon Mittwoch spielen können, ne? Ja, wer weiß, was der Gerdo da wieder gemacht hat. Einen schnuckligen Song haben wir noch bis ran an die Nachrichten, Sport und Wetter durch kompakt. Denn wir haben es 6 Uhr und 56 Minuten, 4 Minuten vor 7. Gut, dann spielen wir einen kurzen. Hier, den nehmen wir erstmal. Conny.

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0: bei 12. Die Grünen kommen auf 15, die Linke auf 10. FDP und BSW würden demnach den Einzug in den Bundestag verpassen. Der SC Freiburg hält die deutsche Hoffnung auf einen internationalen Titel in dieser Saison am Leben. In der Europa League haben die Freiburger sich mit einem 3:1 im Rückspiel gegen Sporting Braga ins Finale geschossen. In 2 Wochen trifft das Team im Endspiel in Istanbul auf Aston Villa.
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2: Wechselhaft ist es heute Morgen noch. Teils klar, teils viele Wolken und Nebel. Im Osten kann auch mal ein bisschen Sprühregen dabei sein. Später bleibt es von der Mitte rüber in den Osten eher grau. Ansonsten kommt die Sonne öfter durch. Meist bleibt es trocken und die Höchstwerte liegen bei 17 bis 22 Grad. Morgen dann meist sonnig und trocken, maximal 25 Grad.

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0: Geht doch, oder? John Kincaid oder auch Kincaid genannt mit Ren machte den Opener der zweiten Stunde meiner Sendung.
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0: Legen wir los, wa? Legen wir los. 7 Uhr und 7 Minuten. 7 Minuten nach 7. Ihr hört die Sendung wie immer. Der, was hört ihr? Der hört die Sendung wie immer. Ach so, ja gut, okay. Dann, ja, naja, nicht ganz. Der Morgen mit Gernot von 6 bis 9 Uhr live und unlive von 3 Uhr in der Nacht bis 6 Uhr. Die Wiederholung vom Vortag, ja. Heute am Freitag, den 8. Den 8. Mai, den Tag der Befreiung. Ja, so habe ich das gelernt. Ja, ja. Du ewig gestriger Ossi, du. Ja, stehe ich drauf. Gerne. Kein Problem damit. So gehe ich auch ins Grab. Stört mich überhaupt nicht. Und von irgendwelchen Leuten, die das Fahrrad neu erfinden wollen, da lasse ich mich sowieso nicht überzeugen. Nee, und schon ja nicht von Lügnern und Betrügern sowieso nicht. Die könnten mich mal da im Mondschein begegnen. Ihr wisst schon, da kennt ihr ja alles. Egal, so, pass auf, konzentriere dich mal auf deine Sendung, Gernot, und lass mal diesen politischen Schnickschnack hinten weg. Na gut, ich versuch's. Es fällt mir nur manchmal schwer, wenn man so Nachrichten anguckt, dann, ich komme aus dem Kopfschütteln gar nicht mehr raus, ne? Ich würde ja euch alle mal wieder nicken, aber geht nicht. Ich kann mir nur Kopfschütteln, was man da so für ein Blödsinn alles liest. Zur vollen Stunde Nachrichten, Sport und Wetterbericht in kompakter Variante. Dann in der 20. Sendeminute ein kleiner Beitrag um halb das Wetter, 10 nach halb. Gucken wir, wer heute Geburtstag hat. Und dann habe ich noch eine schöne neue Nummer von den Stones. Dienstag rausgekommen. Der Titel 18 Uhr Peng ist er freigegeben worden. The Stars heißt der Song. Hören wir noch in der ersten halben Stunde. Ja, ist versprochen. Jetzt gibt es erstmal die deutsche Antwort, hätte ich jetzt beinahe gesagt, vom Titel Oh Pretty Woman. Ja, Roy Orbison kennen wir ja. Und wir hören das Ding uns jetzt mal in Deutsch an. Die Tommies singen das Ding in Deutsch. Schön, dass ihr da seid, ihr Lieben. Moin, moin.

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0: oder war das schön? Pretty Woman, hier bei mir in der Sendung Der Morgen mit Gernot, eine deutsche Fassung vom legendären Roy Orbison Song. Die Tommies waren das, ne? 7 Uhr und 12 Minuten, 3 Minuten vor Viertel 8. Dana ist mal wieder dran. Die hat so eine schöne, weiche, angenehme Stimme, ne? Fairy Tale hören wir uns jetzt an von ihr.
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0: Diskussionen am Frühmorgen mit mir anfangen. So, da kommt jetzt der Haken raus und dann ist das gut. Dann hast du da eben keine Musik drauf. So einfach ist das. Ne? Über eine Stunde geht das schon, ne? Dass ich hier Bass-Hour bekomme. Kann ich dann diskutieren? Nein, bei mir liegt's nicht, natürlich nicht. Ist ja klar, logisch. So, zack, der ist jetzt raus. Und dann wird es auch keine Fehler mehr geben. Ja? Dann wird er eben da nicht mehr bestreamt. So einfach ist das. Ne? Also, da schreibt man die schon an und bittet die mal nachzugucken. Nee, dann drehen sie den Spieß um und sagen, du bist schuld, du. Nein, bin ich nicht. Na sag mal, das bleibt hier alles ordentlich. Ich fummel hier nicht rum jeden Tag, so wie viele andere an ihren Stationen. Bei mir wird nichts reingebastelt. Einmal reingeschrieben, funktioniert, fertig. Und dann, never touch a running system. Könnte ich wahnsinnig werden. Wird er noch die Schulter in die Schuhe schieben hier. 7 Uhr und 16 Minuten. Eine Minute nach Viertel 8. Christina Bach singt Charlie. Na bitte.
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So. Christina, Bach, Charlie. Ja, 7 Uhr und 21 Minuten. Oh, schon ganz schön verspätet, ne? Eine Minute zu spät, ne? 9 Minuten vor 7:30 haben wir. Wir hören den Beitrag, den versprochenen und dann den nagelneuen Titel der Rolling Stones. Und ja, wir werden jetzt der eine oder andere wird mit mir zusammen jetzt ins kalte Wasser springen. Ich habe den Titel nicht vorgehört. Wirklich nicht. Gernot, aber du als Radiomoderator, du müsstest das doch eigentlich machen. Ja, keine Zeit, ich habe den während der Sendung rausgekramt. Okay, nagelneu, na, Dienstag 18 Uhr ist er freigegeben worden als Single. Na, neues Album ist auch am Start, kommt demnächst raus. Ich halte euch auf dem Laufenden. Das Album heißt Four Eye Tone, was für ein Teil? Tone Guys. Ach du Schande, mit Zungenzerbrecher auch noch. Na, das habe ich jetzt davon. Wie auch immer, The Stars ist die Auskopplung, ja, in The Stars. Und die Nummer, die hören wir uns dann nach dem Beitrag an. Ich bin sehr gespannt. In einem Nürnberger Altenheim ist ein 19-jähriger Zivildienstleistender nach einem versuchten sexuellen Übergriff auf eine Bewohnerin entlassen worden. Wie die Polizei am Dienstag berichtete, war er in dem Zimmer der älteren Frau überrascht worden. Der Mann wollte jähriger Zivildienstleistender nach einem versuchten sexuellen Übergriff auf eine Bewohnerin entlassen worden. Wie die Polizei am Dienstag berichtete, war er in dem Zimmer der älteren Frau überrascht worden. Der Mann wollte ganz offensichtlich

0: Siehst du, The Stones, ja? Okay, das ist, ich würde mal sagen, so im alten Stil. Man könnte tatsächlich sagen, ja, okay, der Titel ist aus den Good Old 60s oder so, ja, ja, ja, ja, ja. Kann man gelten lassen. Ich denke mal, die Stones-Fans, denen wird es jetzt richtig gefreut haben, ne? Okay, gut, aber das ist ein bisschen was weich gespielt. Ich guck mal gerade, haben wir noch einen kurzen? Sonst kommt ja das Wetter wieder so spät. Warte, ich nehme mal den hier raus, ausschneiden, Life is Life, schieb mal den hier rein, zack, eingefügt und schön ist es. Bruce Lowe besingt das Kartenspiel. Etwas ruhiger, ja? Da wird uns mal so ein Rommi-Spiel erklärt. 7 Uhr und 28 Minuten, 2 Minuten vor 7:30.
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0: Ich fand zur Vesperzeit in einem Dom mich wieder und setzte mich im Seitenschiff auf eine Holzbank nieder. Schräg vor mir saß ein Mann, der spielte dort mit Karten. Sie müssen damit, sprach ich, bis nach der Messe warten. Der Fremde hob den Kopf und sah mir ins Gesicht. Verzeihen Sie, mein Herr, aber ich spiele nicht. Kommt mit hinaus, sagt er, indem er sich entfernt. Ich zeig Ihnen, was man von meinen Karten lernt. Und draußen im Portal dort, wo es niemand stört, hat mir der Fremde dann sein Kartenspiel erklärt. Mit jedem Ass, sprach er, soll ich erinnert werden, es gibt nur einen Schöpfer des Himmels und der Erden. Die zwei, sagt mir, zwei Menschen gab's im Paradies, Adam und seine Frau, die welche Eva hieß. Ziehe ich die Karte 3, so heißt das für den Frommen, drei heilige Könige sind nach Bethlehem gekommen. 4 Evangelisten zu unseres Herrn Ruhm haben uns gebracht das Evangelium. 5 Kieselsteine suchte sich David aus im Bach, dann legte mit der Schleuder den Goliath er flach. In 6 Tagen schwerer Arbeit erschuf sich unser Herr die Menschen, Tiere, Pflanzen, die Erde und das Meer. Am 7. Tage ruhte der liebe Gott sich aus auf einer kleinen Bank vor seinem goldenen Haus. 8 Menschen, wohlgezählt 8 nur, und zwar die Frommen sind bei der großen Sinnflut damals nicht umgekommen. Noah und die 3 Söhne, das sind zusammen 4 und jede ihrer Frauen. Danach schloss sich die Tür. 9 Aussätzige in Israel, bis auf den Tod erkrankt, haben für ihre Heilung dem Herrn nicht mal gedankt. 10 Gebote Moses den Auserwählten gab, als er vom Berge Sinai zum Volke stieg hinab. Ich habe hier 4 Buben, ich habe hier 4 Damen, ich habe hier 4 Könige, das sind 12 zusammen. 12 Stunden hat der Tag, 12 Stunden jede Nacht, 12 Monate das Jahr, so wird die Zeit gemacht. Herz, Karo, Pick und Treff, 4 Farben in der Hand, 4 Jahreszeiten färben Wald, Wiese, Feld und Land. 52 Karten habe ich in meinem Spiel, nun zähl im Jahr die Wochen, es sind genauso viel. Und zählen wir die Punkte, so sind es ohne Frage 365, so viel ein Jahr hat Tage. Moment, sagte ich, nachdem ich Papier und Blei genommen, ich kann nur auf 364 kommen. Ja, meinte da der Fremde mit einem stillen Lachen, Sie dürfen nie die Rechnung ohne den Joker machen.
1: Der großgewachsene Hühne ist so wie 2 Zwillinge, tote Leiche so. Ne? Er ist ein großer Kerl, ja, Bruce Lowe, und das Kartenspiel. Wir kennen ihn auch unter anderem von der Legende von Babylon in der deutschen Fassung. Und hier das Kartenspiel. Ja, man soll nie die Rechnung ohne den Joker machen. Hat er völlig recht. 7:31 Uhr, jetzt aber. Oh Mann, ja, das ist wieder wie. Also der Kerl, und du hast das wieder verschwatzt. Nee, das war der lange Titel von den Stones. Hammer, so nicht der. Okay, ich spiele diese Stunde auch nochmal, ja, falls der in einer irgendeiner Form da so gut Anklang kam und vielleicht habt ihr das auch nicht mitbekommen so richtig so. Ich spiele nächste Stunde nochmal, ja. Jetzt gibt's erstmal das Wetter, wie immer, die Wetteraussichten zu der Zeit, eventuell ein paar Verbrauchertipps und dann schöne Country-Mucke mit Billy Joe Spears und Blanket on the Ground.
2: Wechselhaft ist es heute Morgen noch. Teils klar, teils viele Wolken und Nebel. Im Osten kann auch mal ein bisschen Sprühregen dabei sein. Später bleibt es von der Mitte rüber in den Osten eher grau. Ansonsten kommt die Sonne öfter durch. Meist bleibt es trocken und die Höchstwerte liegen bei 17 bis 22 Grad. Morgen dann meist sonnig und trocken, maximal 25 Grad.

0: Sprache bin ich ja, oder der, siehst du, mächtig. Nee, in diesem Fall nicht, mit dem Satz jedenfalls nicht. Sonst schon, ne? Wenke Mürre, breite unsere Decke aus, ist die deutsche Variante. Und hier das Original mit Billy Joe Spears und Blanket Underground. Ach, was schön. So, eigentlich müsste man jetzt, warte mal, das muss ich wieder tauschen hier. Ich bin heute hier nur abtauschen. Ja, wenn du da einen Titel extra irgendwie reinmachst, live, dann wird alles umgefummelt. So, pass auf, wir hören uns jetzt an. Thomas Anders, genau. Fantasy singt den Titel übrigens auch, ja? Aber wir hören mal die Variante mit Thomas Anders. Wovon träumst du denn? Ja, das Ding ziehen wir uns jetzt erstmal rein. Warte. Ach, hier, das geht wieder. Also ich sag's euch, heute ist aber auch der Wurm drin hier. Moment mal, jetzt muss er erstmal hier. Live ist live. So, umgefummelt. Aber jetzt singt wirklich der Thomas. Uhrzeit, habe ich gesagt? Nee, 7.37 Uhr, 7 Minuten nach halb 8.
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Mensch, heute haben wir eine ganze Menge hier, Wutzach. Ja, ja, unter anderem Lex Barker, ja, der Schauspieler, ihr wisst schon, Winnetou und Old Shatterhand, ja, genau, der Lex Barker, 1919 geboren, er ist leider im Alter von 54 Jahren 1973 verstorben. Dann haben wir auf der Pfanne noch, hätte ich jetzt beinahe gesagt, Philip Bailey, ne, mit Phil Collins, großes Duett, ja, können wir noch entsinnen uns, ja, so also ein bisschen, ne, denke ich mal, ne. Außerdem ist er in der Band Earth, Wind and Fire, ne? Daher kennen wir ihn ja auch. Ne? 75 Jahre wird er heute. Wer noch? Oh, hier, Rock-Legende Van Halen. Ja? Alex heißt er ja eigentlich, Alex Van Halen. Der feiert heute seinen 73. Geburtstag. Und dann gucken wir uns mal noch an. Gary Glitter. Ja, hatte ich vorige Stunde schon gespielt. Der wird heute 82 Jahre alt, 1944 geboren am 8. Mai. Und US-amerikanischer Sänger und Schauspieler Rick, beziehungsweise Ricky Nelson, wie seine Fans ihn liebevoll nennen, der hätte heute auch Geburtstag gehabt. 1940 geboren, leider ist er bei einem Flugzeugabsturz 1985 im Alter von 45 Jahren ums Leben gekommen. Eine schöne Nummer hat er uns hinterlassen, die kennen durchaus auch Leute, die nichts mit dieser euleren Mucke zu tun haben, aber die haben diesen Klassiker mit Sicherheit schon mal gehört. Die Rede ist von Hello Mary Lou. Ich gucke gerade, habe ich noch ein bisschen Luft? Ja, okay, pass auf, Moment, dann können wir noch ein bisschen was sagen. Zu Hello Mary Lou unter anderem haben diesen Titel gesungen Gigi Anderson, Jan und Kjeld, ja, René Collo, Manuela, Silvio Francesco, die Strandjungs, Peter Beil, Peter Kraus, Phil und John und. Die Liste ist lang, weil es eben so ein cooler Klassiker ist. Wir hören uns jetzt das Original an mit Rick bzw. Ricky Nelson.

0: Ob die Verstorbenen im Jenseits auch Geburtstag feiern? Könnte sein, weiß ich nicht. Entzieht sich meiner Kenntnis. Jedenfalls Ricky Nelson hätte heute Geburtstag gehabt. Hello Mary Lou, ein riesen Erfolgssong. Und ihr habt gehört, ja, kenne ich doch. Ja, richtig. 7:46, eine Minute nach 7:45. Der Fairness-Filter, der bremst mich jetzt aus, sonst würde ich nämlich Gary Glitter, I'm the leader of a gang, hinterher spielen. Geht nicht, wir müssen erst einen Deutschen dazwischen spielen und das machen wir auch. Einen kurzen aus dem Ösiland, Brunner und Brunner, weil dein Herz dich verrät. Und dann nochmal Gary Glitter als ebenfalls Geburtstagskind des Tages heute. Aber erstmal die Jungs aus dem Ösiland.
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0: Brunner und Brunner, weil dein Herz dich verrät. Musik aus Österreich hier um 7 Uhr. Und naja, es ist schon 51, 9 Minuten vor 8. Wie versprochen, noch ein, weil ich ja noch nicht zwei englische Titel hintereinander spiele. Nein, das will der Fairnessfilter nicht. Nochmal Gary Glitter. Na, in der ersten Stunde, was hatte ich gespielt? Touch Dings Army oder so ähnlich. War irgendwie jetzt I'm the Leader of a Gang. Das Ding ziehen wir uns jetzt ran. Heute wird er 82 Jahre. Ne? Gary Glitter, eine Ikone des Glamrocks. So kann man das durchaus bezeichnen.
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0: Gary Glitter, 82 Jahre wird er heute. I am the leader of a gang um 7 Uhr und 55 Minuten, 5 Minuten vor 8. Gleich hören wir wieder das Neueste aus aller Welt, den Wetter- und Sportbericht dazu. Und dann gibt's die dritte Stunde, der Morgen mit Gernot. Ich würde mich freuen, ja, kleinen Vorgeschmack gebe ich schon mal. Die nagelneuen Titel von den Rolling Stones hören wir, ja, Dienstag frisch rausgekommen um 18 Uhr. Ja, ich sage extra die Uhrzeit mit an, sonst gibt's wieder Shitstorm. Warum hast du denn nicht gespielt? Nein! Der kam um 18 Uhr erst raus. Hättest aber noch Mittwoch spielen können und Donnerstag. Bla bla bla bla. Hätte Fahrradkette. Ich spiele ihn nachher, ja, in der nächsten Stunde. Den nagelneuen Titel. Und ja, ihr habt ihn ja schon einmal jetzt gehört, die ihn verpasst haben. Er ist tatsächlich im absoluten Style von den Stones. So kennt man die Truppenteile. Bis ran an die Nachrichten, Christian Franke. Ich habe nur ein Herz, ja? Bisschen was fürs Herz. Ich habe nur ein Herz, aber er hat schon zwei. Gibt es eigentlich auch Tiere, die zwei haben? Nee, nicht. Gut, Gernot. Bis gleich, ihr Lieben. Dranbleiben. Eigentlich müsste ich nächste Stunde gar nicht senden. Warum? Ja, meine Tasse Kaffee. Alle. Keiner schenkt nach von euch. Ja, alle seht ihr, wenn ich besoffen bin. Aber keiner von euch sieht, wenn ich Durst habe.
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2: Im Studio Mia Hin. Schönen guten Morgen. Der Bundestag stimmt heute darüber ab, ob Schläger im häuslichen Umfeld in Zukunft eine Fußfessel tragen müssen. Insbesondere Frauen sollen damit besser vor Gewalt in der Beziehung geschützt werden. Mehr von Tim Pritztrup.
3: Täter sollen dazu verurteilt werden können, einen GPS-Sender am Knöchel zu tragen. Nähern sie sich damit ihrem Opfer, geht beispielsweise auf dem Smartphone der bedrohten Person ein Alarm los. Schläger sollen außerdem von Gerichten zu verpflichtenden Anti-Gewalt-Kursen geschickt werden können. Und die Höchststrafe für Verstöße gegen die Gewaltschutzanordnung soll von 2 auf 3 Jahre erhöht werden.
2: Die Entlastungsprämie und die Reform der privaten Altersvorsorge sollen heute im Bundesrat die letzte Hürde nehmen. Gibt es grünes Licht, können Unternehmen 1.000 Euro steuerfrei an Mitarbeiter auszahlen. Außerdem soll die Riester-Rente durch ein neues kapitalgedecktes Modell ersetzt werden. Ein Jahr nach Amtsantritt sind die Beliebtheitswerte von Kanzler Merz im Keller. Im ARD-Deutschland-Trend sind nur noch 16% der Befragten mit seiner Arbeit zufrieden. Jana Klonikowski.
4: Das ist der schlechteste Wert im Deutschland-Trend jemals für einen Bundeskanzler. Und auch die Koalition insgesamt wird mehrheitlich kritisch gesehen. 5 von 6 Deutschen sind demnach unzufrieden damit, wie die Regierungsparteien miteinander umgehen. 44% finden übrigens, dass die Koalition aus Union und SPD bis zum Ende der Legislaturperiode weitermachen soll. Knapp die Hälfte ist für ein vorzeitiges Ende.
2: Die Commerzbank will 3.000 weitere Stellen streichen. So soll der Jahresgewinn bis 2030 auf fast 6 Milliarden Euro steigen. Die Bank wehrt sich aktuell gegen die Übernahme durch die italienische UniCredit. Der SC Freiburg steht im Finale der Fußball-Europa League. Die Freiburger haben am Abend mit 3:1 gegen Sporting Praga gewonnen. Der Finaleinzug ist der größte Erfolg der Vereinsgeschichte. Im Endspiel geht's in 2 Wochen gegen Aston Villa.
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5: Wechselhaft ist es heute Morgen noch. Teils klar, teils viele Wolken und Nebel. Im Osten kann auch mal ein bisschen Sprühregen dabei sein. Später bleibt es von der Mitte rüber in den Osten eher grau. Ansonsten kommt die Sonne öfter durch. Meist bleibt es trocken und die Höchstwerte liegen bei 17 bis 22 Grad. Morgen dann meist sonnig und trocken, maximal 25 Grad.

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0: Die Everly Brothers mit diesem bekannten Country-Legende-Song, hätte ich beinahe gesagt. Country-Legende-Song. Ja, Gerdot, so eine Kreation hast du im Kopf, wenn dir Kaffee fehlt. Das stimmt. Good-Hearted Woman um 8 Uhr und 6 Minuten. 6 Minuten nach 8. Herzlich willkommen zur dritten und letzten Stunde meiner Sendung.
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0: Freitag ist heute, genau. Freitag heißt eigentlich Freitag, weil Gernot nicht frei hat. Ja. Freitag, der 8. Mai 2026. Ihr hört wie immer die Sendung Der Morgen mit Gernot. Montags bis freitags immer live von 6 bis 9 und unlive von 3 Uhr in der Nacht bis 6 Uhr ran, die Wiederholung vom Vortag. Auch diese Sendung wird dann wiederholt, ne? Aber Montag früh ab 3 ist die zu hören. Und da, wenn mir der jetzt gerade zuhört, da bei denen ist es jetzt gerade 5 Uhr und 7. Ja. Aber da sind wir noch nicht, noch lange nicht mehr. Erstmal haben wir ein schönes Wochenende vor uns. Und hier die letzte Sendestunde der Freitagssendung. Zur vollen Nachrichten-, Sport- und Wetterbericht, wie eben gehört. In der 20. Sendeminute ein kleiner Beitrag, um halb dann die Wetterdaten mit Kurt, ja, dem Wetterfrosch aus Berlin-Tegel. 10 nach halb gucken wir, wer Geburtstag hat. Und den nagelneuen Titel der Stones, den hören wir noch bis halb. Ja, da habe ich den noch versteckt, sehe ich gerade. Ja, gut, der kommt noch. Den nagelneuen Titel der Rolling Stones. Ne? Dienstag 18 Uhr freigegeben. Neues Album gibt es auch, aber erstmal eine Vorab-Single-Auskopplung. Ja, so sieht's aus. Ne? Hört sich auch gut an, das Ding. Lasst euch überraschen. Was wollte ich noch sagen? Na klar, der Fairness-Filter. Wie immer, scharf geschaltet, bedeutet, ich spiele immer einen deutschsprachig gesungenen, gefolgt von einem nicht deutschsprachig gesungenen Titel. Das immer im Wechsel und dazwischen die aktuelle Uhrzeit, wie eben erwähnt. Nach den Everly Brothers in Englisch hören wir was Deutsches von Roger Whittaker. Ah ja, hatten wir vorgestern die englische Variante. Und jetzt hören wir die Variante in Deutsch. Er singt den zweimal, ne? Also nicht... Er hat den zweimal eingesungen. So, New World in the Morning im Englischen und jetzt die deutsche Variante, der neue Morgen. Schön, dass ihr da seid und der Plaudertasche aus dem schönen Märkisch-Oderland zuhört. Moin, danke fürs Einschalten.

0: New World in the Morning im Englischen von ihm gesungen und hier auch noch die deutsche Variante. Roger Whittaker. Ja, ja, ja. Er hatte mal in einem Interview zugegeben, dass er manchmal nicht wusste, was er da singt. Ja, einfach nur nachher plappert die deutsche Sprache und den Inhalt, nee, hat er stellenweise keine Ahnung von gehabt. Aber hat er recht niedlich erzählt und auch nicht böse gemeint, Gottes Willen. Ne? 8 Uhr und 11 Minuten, 4 Minuten. Trennen uns vor 8:45. CC Catch ist jetzt am dransten. Ja, ich weiß, alle Deutschlehrer schütteln gerade den Kopf. Und ich sage, das Ding kommt morgen ins Lexikon. Am dransten. Ja? Selbstkreation, Copyright bei Der Morgen mit Gernot. Soul Survivor. Was für ein Teil? Gernot, wir wollen auch die Drogen, die du nimmst. Nein, nein, nein, nein. Alleine konsumieren macht doppelt so viel High.
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0: Soul Survivor und CC Catch hier in meiner Sendung Der Morgen mit Gernot, genau um 8:45 oder auch 8:15. Was gibt's jetzt Schönes? Ich gucke, Gunter Gabriel, eine Hommage an alle Mädels ab 30. Ja, wobei ich würde also sagen, Gernot, Vorsicht, was du jetzt sagst. Ich wollte feststellen, sachlich feststellen, dass vielleicht mit 30 die Damenwelt nicht mehr als Mädchen benannt werden, sondern dann durchaus als Frauen. Aber mehr nicht, Gernot, jetzt reicht. Ja gut, alle Mädchen ab 30 lieben am besten. Poh, naja gut, der Gabriel muss es ja wissen, oder?
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Ach, was schön, ne? Günter Gabriel, alle Mädchen ab 30, Country Music aus deutschem Lande, hier bei mir in der Sendung Der Morgen mit Gernot. 8 Uhr und 20 Minuten, ganz genau 10 Minuten vor 8:30. Das ist der richtige Moment für den kleinen Beitrag, den ich immer für euch habe. Und dann gibt's den nagelneuen Titel der Rolling Stones. In the Stars heißt der Song. Und schön, aus dem nagelneuen Album, da gibt es auch einen Gastauftritt. Also nicht in diesem Titel, sondern wenn das Album rauskommt, von Paul McCartney. Ach, guck einer an. Tja, der ist mit dabei. Steve Winwood, auch Gastauftritt. Und der Cure-Sänger von The Cure, ne? Robert Smith. Ich freue mich drauf. Ich bin gespannt. Da wird es eine Menge zu hören geben im neuen Album. Ich halte euch auf dem Laufenden. Jetzt erstmal die Auskopplung, die am Dienstag ab 18 Uhr freigegeben wurde in The Stars. Aber zuvor der Beitrag. Der ungewöhnliche letzte Wille einer verstorbenen Frau in Großbritannien ist in Erfüllung gegangen. Angehörige und Freunde schossen bei einem Partyfeuerwerk die Asche der Toten in den Himmel, wie britische Medien am Donnerstag berichteten. Die Asche der feuerbestatteten Frau sei in 15 Feuerwerk...

Also wenn alle Titel im ähnlichen Sound sind, dann freue ich mich total drauf. Das ist der Stones Sound, merkt man, original wie in den 60ern. Schöne Nummer, gefällt mir sehr, sehr gut, muss ich sagen, ja. Obwohl ich ihn jetzt erst das zweite Mal gehört habe. Einmal habe ich ja schon gespielt, hier in meiner Sendung, vorhin, ne, in der zweiten Stunde, Entschuldigung. Und jetzt hier nochmal in der dritten Stunde, ja, freue ich mich drauf. Vor allem den Titel, den sie mit Paul McCartney zusammen singen. Na, da bin ich gespannt, ne? Ich bleibe dran. Sobald das Album rauskommt, hört es hier bei mir in der Sendung Der Morgen mit Gernot. Hundertprozentig, da könnt ihr Gift drauf nehmen. Lieber nicht, sonst könnt ihr mir nicht mehr zuhören. Ne? Das mit dem Gift lassen wir weg, aber da könnt ihr doch wetten. Ja, die Wette würdet ihr verlieren. Ich spiele euch definitiv mindestens 2 Songs aus dem neuen Album. Das ist versprochen, mindestens. Cindy und Bert, bis ran an die Wetteraussichten, aber am Abend, da spielt der Zigeuner. Ach, der Gernot mit seinen rassistischen Ausdrücken wieder. Ach, und Cindy und Bert, sind die jetzt eigentlich beide auch Nazis, wenn die über die Zigeuner singen oder nicht? Nee, Bert nicht, der ist ja nicht mehr auf der Welt. Aber die arme Cindy, ist die denn jetzt Nazi? Nee, warte mal, das geht ja gar nicht, wir müssen ja gendern. Dann ist es eine Nazi-Innen. Was für ein Teil? Gernot, du bist so dämlich. Nein, dämliche Ninnen bin ich.

0: Aber am Abend, ja, schön. Der Zigeuner, ja, ist mir Latte, was da irgendwas da erzählt wird. Das hat mich einen feuchten Kehricht. Ne? Die sollen mal ihre neue Welt da erschaffen, wie sie wollen da. So wie Pippi Langstrumpf und ich bleib in meiner alten Welt und dann ist gut. Cindy und Bert, aber am Abend, da spielt der Zigeuner. 8 Uhr und 31 Minuten in der Zwischenzeit, eine Minute nach 8:30. Wir hören uns jetzt die Wetteraussichten an und ein paar Verbrauchertipps. Die können sich anschließen. Bei wem nicht, der hört sofort Hazel Dane und Whatever I Do, Whatever I Go. Zuvor gucken wir mal, was denn der Wetterfrosch Kurt aus Berlin-Tegel zum Wochenende, zum Start ins Wochenende für Temperaturen rausrückt. 16 Landeshauptstädte der 16 Bundesländer in alphabetischer Reihenfolge. Berlin, Moment, danke, lieber Frosch, Schenkelkurt, Wetterfroschkurt, so war richtig, ja. Genau, für die Zuarbeit. Berlin 9 Grad und bewölkt, Bremen 8 Grad und sonnig, Dresden 8 Grad stark bewölkt, in Düsseldorf 9 Grad und stark bewölkt, Erfurt meldet 8 Grad stark bewölkt, in Hamburg 9 Grad und sonnig, Hannover 6 Grad, ebenfalls sonnig, auch in Kiel bei 11 Grad scheint volle Kanne die Sonne. Magdeburg 8 Grad, teils neblig, in Mainz 10 Grad, wechselnd bewölkt, München 10 Grad, wechselnd bewölkt, in Potsdam 9 Grad und bewölkt, Saarbrücken 9 Grad, wechselnd bewölkt, Schwerin auch 9 Grad, ebenfalls wechselnd bewölkt. Nochmal wechselnd bewölkt ist es in Stuttgart bei 8 Grad und Wiesbaden wie immer zum Schluss 10 Grad und bewölkt. Und nu wie alles vorher besprochen.
1: Wechselhaft ist es heute Morgen noch, teils klar, teils viele Wolken und Nebel. Im Osten kann auch mal ein bisschen Sprühregen dabei sein. Später bleibt es von der Mitte rüber in den Osten eher grau, ansonsten kommt die Sonne öfter durch. Meist bleibt es trocken und die Höchstwerte liegen bei 17 bis 22 Grad. Morgen dann meist sonnig und trocken, maximal 25 Grad.

0: Denise singt den Titel auch in Deutsch. Genug ist genug. Ne? Und hier im englischen Original von Hazel Dean und Whatever I Do, Whatever I Go. 8:37 haben wir es. 7 Minuten nach 9:30, ihr Lieben. Ja, jetzt gibt es wieder eine Nummer, wo damals Shitstrom war. Ohne Ende. Also damals hieß das doch nicht Shitstrom, sondern Ärger und Beschwerde nannte man das früher, ja. Aber E-Mail gab es auch schon, ne? In der Hitparade beim Dieter Thomas Heck trat die Dame auf mit der deutschen Covervariante von Rose Laurent, ihrem Titel Afrika. Ne? Sie nannte ihn Afrika, ist klar, und sang ihn auch in der gleichen Melodie mit dem deutschen Text. Was sie liebevoll und wirkungsvoll vor allen Dingen unterstützen wollte, dieses Afrika. Es ging ja um das große Land, beziehungsweise um den großen Kontinent. Ne? Was machte sie? Die Ingrid Peters bemalte ihr Gesicht schwarz und sah aus wie eine Afroafrikanerin, kleidete sich auch ähnlich. Was weiter, was da los war. Ja, rassistisch, ne? Damals hatten die auch schon ein Ding an der Bimmel. Naja, kommt schon mal vor. Ja, keiner wusste, dass die einfach nur zu lange unter der Sonnenbank gelegen hat. Gernot? Nein, sie hat das versucht natürlich zu machen, um den Titel mehr Ausdruck zu verleihen. Ne? Ich fand das richtig toll, aber irgendwelche Leute mussten sich da immer wieder beschweren. Ihr wisst ja, heutzutage brauchst du bloß guten Tag sagen. Und schon sagt die, gibt es 27 Meinungen über die Art, wie du guten Tag gesagt hast. Tja, ich sag's euch. Das interessiert mich nicht so. Bei mir, wie sag ich immer, das tangiert mich peripher. Also interessiert mich nicht. Ich mach, was ich will, und wem es nicht passt, weiterschalten. Gibt noch weit über 30.000 Internetradiosender. Viel Spaß dabei. Tschüss. Winke, winke. Und wem es gefällt, schön lieb dranbleiben bei der Quasselstrippe und dem Titel von Ingrid Peters, Afrika. Bitte.
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8:43 haben wir es. Ja, 8:58. Schauen wir mal auf die Geburtstagskinder des Tages. Heute ja jede Menge, ich kann gar nicht alle vorlesen, ist ja klar, ne? Aber einige werde ich schon erwähnen. Unter anderem Lex Barker, wisst ihr ja, ne? Aus den Winnetou-Filmen, da. Genau, und Old Shatterhand, 1919 geboren, der wäre, also, ja, leider ist er 1973, so wollte ich erzählen, im Alter von 54 Jahren von uns gegangen. David Attenborough, wer den kennen sollte, ne, britischer Tierfilmer und Naturforscher, wird heute 100 Jahre alt. Und ja, er ist noch auf der Welt. So sieht's aus. Ne? Des Weiteren haben Geburtstag der Philip Bailey, ne, aus der Formation Earth, Wind and Fire, ja, wird heute 75 Jahre alt. Und Van Halen, ne? Alex Van Halen, eigentlich richtig, ne? 1953 geboren, wird heute 73 Jahre alt. Außerdem Ricky, bzw. Rick Nelson, leider mit dem Flugzeug 1945 abgestürzt, aber er hat also heute auch Geburtstag gehabt, 1940 geboren. Und einen haben wir noch in dem großen Reigen. Es gibt noch mehr. Ja, ja, ich kann wirklich nicht alle aufzählen. Aber Gary Glitter aus der schönen Glamrock-Ära, den möchte ich auch noch erwähnen. Warte mal, ich guck mal, wie viel Zeit ich habe. Ja, warte mal, wir können noch ein bisschen was erzählen, oder nicht? Ja, gerne, du erzählst schon generell viel zu viel. Ja, das stimmt. Glitter wandte sich dem Glamrock zu und unterstützte so ein Fortleben des Rock'n'Roll. In den 1970er Jahren, fortan als Gary Glitter, nahm er das fünfminütige Stück Rock'n'Roll auf, welches schließlich zu zwei Teilen veröffentlicht wurde. Rock'n'Roll Part 1 und 2. Seine pompösen Auftritte in der Pose des Rockstars mit bis zu Bauchnabel offen getragenem, mit Pailletten bestickten Hemd und breiten Koteletten wirkten häufig wie eine Persiflage auf Elvis Presley. Glitters Erfolg überstieg sämtliche Erwartungen und machte ihn für viele zum Inbegriff des Glamrock. Es folgten weitere Hits im gleichen Stil, etwa Do You Wanna Touch Me, I'm the Leader of a Gang und I Love You Love und sowas alles, ne? Gab's auch alles. Gary Glitter, heute 82 Jahre alt. Und was hören wir? Do You Wanna Touch Me? Na, bitteschön.

Ich werde noch einen Titel spielen für ein Geburtstagskind des Tages, ja. Aber erstmal meckert bei mir der Fairness-Filter. Der sagt, nein, Gernot, keine zwei englische Titel hintereinander. Du musst erst einen deutschen spielen. Gut, spielen wir einen deutschen von der Vorzeige, sag ich mal, Powerfrau im wahrsten Sinne des Wortes. Moderatorin, ja, und Sängerin en masse. Kann man echt mal so sagen. Die Rede ist von der Schweizerin Paola Vogel der Nacht. Den hören wir uns an und dann werden wir noch einen Titel spielen für ein Geburtstagskind des Tages. 8 Uhr und 50 Minuten haben wir es. 10 Minuten vor 9. Da ist gleich die Paola. In wenigen Sekunden. 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

0: Die freundliche Schweizerin Paola Vogel, der Nacht hier in meiner Sendung. Der Morgen mit Gernot und das Ganze hier um 8 Uhr und 53 Minuten, 7 Minuten vor 9. Ihr Lieben, ein haben wir noch, ein Geburtstagskind. Komm, das wollen wir noch spielen. Ja, ich habe mich überreden lassen. Gab natürlich wieder Mecker, wa? Komm, den musst du und mach doch. Und na jo, gut, okay. Ich lese mal noch was vor. Im Jahr 1972 gründete Alex Van Halen zusammen mit seinem Bruder Eddie, Michael Anthony und David Lee Roth, die Hardrock-Band Van Halen. Er spielte in dieser Band bis zur Auflösung nach dem Tod seines Bruders im Jahr 2020. Obwohl er hauptsächlich als Schlagzeuger bekannt ist, komponierte er auch das Instrumentalstück Respect the Wind für den Soundtrack des Films Twister. Ja. Van Halen gilt als einflussreicher Schlagzeuger, dessen Stücke viele jüngere Musiker inspiriert haben. Hören wir gleich, ne? Van Halen mit Jump, das ist durchaus einer ihrer berühmtesten Titel. Ich wünsche allen ein richtig tolles Wochenende. Wir hören uns am Montag ab 6 Uhr wieder. Jetzt noch viel Spaß mit den folgenden Sendungen auf euren Lieblingssendern. Ich mache den Fisch und schwimme davon, wie immer. Diener nach links, Diener nach rechts. Tschüss, tschüss ihr Lieben, macht's Schmugge, euer Gernot aus dem wunderschönen Märkisch-Oderland. Und morgen ab 8 Uhr, nicht vergessen, das Radiofrühstück mit Conny und Horst. Tschüss, bis Montag.
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0: sollen heute die letzte Hürde nehmen. Der Bundesrat stimmt über beides ab. Jana Klonikowski.
1: Vom Bundestag gab es schon grünes Licht. Jetzt ist der Bundesrat dran. An der geplanten Entlastungsprämie von 1.000 Euro für Beschäftigte gab es aus einigen Ländern aber auch durchaus Kritik, weil sie ohnehin geschwächte Unternehmen zu sehr belasten würde. Der Mittelstandsverband fordert in einem offenen Brief an die Länder auch, dem Ganzen im Bundesrat nicht zuzustimmen. Bei der privaten Altersvorsorge gibt es weniger Konfliktpotenzial. Ab 2027 soll ein neues, staatlich gefördertes, kapitalgedecktes Modell die bisherige Riester-Rente ersetzen.
0: Der Bundestag stimmt heute darüber ab, ob Schläger im häuslichen Umfeld in Zukunft eine Fußfessel tragen müssen. Insbesondere Frauen sollen damit besser vor Gewalt in der Beziehung geschützt werden. Täter sollen außerdem von Gerichten zu verpflichtenden Antigewaltkursen geschickt werden können. Inmitten der Hoffnung auf neue Verhandlungen haben die USA und der Iran sich erneut gegenseitig angegriffen. Beide werfen sich vor, die Waffenruhe gebrochen zu haben. Silas Quiring berichtet.
2: In der Straße von Hormuz hat der Iran mehrere Kriegsschiffe der Amerikaner beschossen. Teheran sagt, es war eine Reaktion auf Attacken auf einen iranischen Öltanker. Das US-Militär spricht dagegen von unprovozierten Angriffen. Im Gegenzug haben die Amerikaner dann wiederum militärische Ziele des Iran angegriffen, etwa Startplätze für Drohnen und Raketen. Trump sagte danach, dass die Waffenruhe trotzdem noch gilt, drohte zugleich aber mit weiteren Attacken, sollte es nicht bald ein Abkommen geben.
0: Ein Jahr nach Amtsantritt sind die Beliebtheitswerte von Kanzler Merz im Keller. Im ARD-Deutschland-Trend sind nur noch 16% der Befragten mit seiner Arbeit zufrieden. Das ist der schlechteste Wert im Deutschland-Trend jemals für einen Bundeskanzler. Und auch die Koalition insgesamt wird mehrheitlich kritisch betrachtet. In vielen Städten Deutschlands demonstrieren Schüler heute wieder gegen den neuen Wehrdienst. Die zentrale Kundgebung steigt am Mittag in Berlin am Brandenburger Tor. Das Ganze findet an einem historischen Datum statt. Heute vor genau 81 Jahren ging der Zweite Weltkrieg in Europa zu Ende.
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4: Wechselhaft ist es heute Morgen noch. Teils klar, teils viele Wolken und Nebel. Im Osten kann auch mal ein bisschen Sprühregen dabei sein. Später bleibt es von der Mitte rüber in den Osten eher grau. Ansonsten kommt die Sonne öfter durch. Meist bleibt es trocken und die Höchstwerte liegen bei 17 bis 22 Grad. Morgen dann meist sonnig und trocken, maximal 25 Grad.

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1: Der 8. Mai 2026, Punkt 9, interaktiv an diesem Freitagmorgen. Allen Hörern nochmal einen schönen guten Morgen. Auch ich bin wieder da und darf euch jetzt 3 Stunden wieder durch dieses Programm führen mit tollen Schlagern und eben auch schönen Oldies. Und wir haben dazu auch interessante Beiträge. Schauen unter anderem mal, was bringt uns eigentlich dieser Mai?
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Mitten im Mai 2026. Mein Name ist Rick Moreno. An diesem Freitagmorgen allen nochmal einen schönen guten Morgen. Schön, dass ihr mit dabei seid bei Punkt 9 Interaktiv. Und wir bringen euch interaktiv durch diesen wirklich tollen Vormittag. Und ich habe es vorhin schon gesagt, wir haben für euch interessante Informationen heute dabei. Wir schauen nämlich mal auf die Events für diesen Mai 2026. Und was gibt es eigentlich für Änderungen, gerade auch in diesem Mai 2026? Mein Kollege Christoph Thuhl, der weiß das. Und auch darüber werden wir heute einiges hier hören. Dazu gibt es wieder ein Rezept und vieles, vieles mehr. Heißt im Großen und Ganzen, die Sendung ist wieder toll und vollgepackt mit tollen Informationen. Und damit gehen wir dann in diesen Morgen sozusagen rein. Also allen nochmal ein Hallöchen von mir. Und ich mache jetzt mal richtig schöne Musik. Und die kommt jetzt von ABBA mit Dancing Queen.

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0: Musik von Billy Joel mit seinem Song Uptown Girl. Und wenn wir mal so ein bisschen jetzt nach draußen schauen, dann sehen wir, naja, das Wetter in den letzten Tagen so ein bisschen, ja, unterschiedlich. Mal gibt es ein bisschen Sonne, mal gibt es ein bisschen Regen. Und wir steuern wirklich auf die Eisheiligen zu und die sollen ja schon so ein bisschen früher kommen. Und wir haben für euch jetzt mal den kleinen Sommer-Outdoor-Quick-Tipp dabei, denn wir rasen auf den Sommer zu und das mit hoher Geschwindigkeit. Und vielleicht ist ja irgendwas dabei oder vielleicht gibt es dort bei diesem Quick-Tipp eine richtig, richtig gute Idee von Leuten oder Experten, die sich damit mal so richtig gut auskennen. Wir hören mal rein.
1: Gärten, Balkone und Terrassen sind längst mehr als nur grüne Dekoration. Sie werden immer mehr zu persönlichen Wohlfühlorten im Alltag.
2: Der Trend geht ganz klar zu. Qualität ersetzt hier den Überfluss. Und Naturnähe ist da für mich keine Mode mehr, sondern eigentlich schon eher eine Haltung. Also nachhaltige, robuste Pflanzen stehen hier echt klar im Fokus.
1: Stellt Starflorist Björn Kroner fest. Wichtig ist heute vor allem, dass Pflanzen Sonne und Hitze gut wegstecken. Also längere Trockenphasen oder einen Urlaub ohne tägliche Pflege problemlos überstehen. Sein Tipp? Ein beliebter Klassiker.
2: Bei den Geranien, das überrascht mich jedes Jahr, mit welchen neuen Farben, Formen und Wuchs sie auftritt auf dem Markt. Die Geranie steht ja für das, was gerade zählt. Sie ist beständig, sie ist eine robuste Pflanze, sie ist ausdauernd und vor allen Dingen auch verlässlich in der Blüte, ohne große Ansprüche.
1: Ob im großen Kübel, als farbiger Rahmen für Sitzbereiche, Tischdeko oder Gastgeschenk. Die Pelargonie bringt im Handumdrehen Sommerstimmung auf Balkon und Terrasse. Gastgeschenk. Die Pelargonie bringt im Handumdrehen Sommerstimmung auf Balkon und Terrasse.

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1: Das Deutschlandwetter mit mir, mit Rick Moreno. In den letzten Tagen gab es viel Regen und das war dann wirklich mal unschön für diesen Mai. Aber es soll zumindest schöner und besser werden, denn auch heute, am heutigen Freitag, sind die Temperaturen in Deutschland bei maximal 16 Grad. Es bleibt vielseits sonnig in Deutschland, in vielen Teilen von Deutschland. Und die Temperaturen sinken in der Nacht auf 5 Grad ab. Auch am morgigen Samstag bleibt das Wetter beständig mit Sonnenschein bis zu 19 Grad. In der Nacht fallen die Temperaturen ab auf 7 Grad. Sonntag bleibt es teilweise bedeckt, wird nochmal so ein ganz, ganz kleines bisschen wärmer. Also nutzt das Wochenende aus, denn die nächsten Regenfälle sind schon wieder in Sicht. Euch einen schönen Tag.

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1: Ihr hört die Sendung Punkt 9 interaktiv. Mein Name ist Rick Moreno und das am Freitagmorgen. Schönen Vormittag allen nochmal. Und man muss ja wirklich sagen, wie ist das eigentlich so? Ne? Man hat dann Feierabend so mal nachmittags oder mittags oder wie auch immer. Und man ist so richtig froh über den Feierabend. Und da haben wir mal Martin und Robby gefragt, wie sie das denn so sehen, wenn gerade ihr Feierabend dann kommt oder wie ist es überhaupt bei euch? Lasst uns gerne mal eine E-Mail da, rick-moreno@live.de, ab ins Studio und ich würde mich über eure E-Mail freuen. Und jetzt hören wir erstmal bei Martina und Robby rein, genau.
2: So, also festangestellt bin ich im Büro. Da arbeite ich momentan nur 24 Stunden in der Woche und zwar immer von Montag bis Donnerstag von 8 bis 14:30 Uhr. Für mich geht dann aber der Arbeitsalltag zu Hause weiter. Erstmal mit den Kindern und dann fange ich meistens so ab 17 Uhr mit meiner Selbstständigkeit an. Da bin ich als Masseurin tätig, beziehungsweise so in der Wellnessbranche, mache auch noch Fußpflege und etwaige andere Beauty-Behandlungen. Und da geht es dann meistens um 17 Uhr los und da bin ich tatsächlich so bis um 20, 21 Uhr und den ganzen Freitag und den ganzen Samstag. Also eine ziemliche arbeitsreiche Woche steht immer an.
3: Ja, heute mache ich tatsächlich auch Überstunden, 10 Stunden Tag sowieso von 8 bis 18. Wenn ich viel fertigstellen muss, dann mache ich auch schon mal Überstunden. Ansonsten versuche ich es natürlich zu vermeiden und versuche auch irgendwie meine Überstunden mal abzubummeln. Aber klappt nur bedingt.
1: Martina und Robby waren das zum Thema Feierabend. Und wenn ihr nachher auch Feierabend habt, einfach mal Füße nach oben legen, die Seele baumen lassen und vielleicht so ein bisschen ja, den Tag noch genießen. Wir genießen den Tag mit der besten Musik in eurem Lieblingsradio und das mit Musik von Maite Kelly und ihrem Song Ein Kuss in Paris, ihre brandneue Single.

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1: Chiara San mit Herzfrequenz bei uns hier zu hören. Und wir kommen jetzt mal zu den Neuheiten für den Mai 2026. Was gibt's eigentlich alles Neues? Und da hören wir jetzt mal rein. Denn mein Kollege Christoph Thuhl, der hat sich mal so ein bisschen auf die Recherche gemacht. Was ist denn eigentlich im Mai alles so neu?
2: Neuer Monat, neues Glück und dieser bringt nicht nur Sonnenschein, sondern auch ein paar Änderungen, die man tatsächlich mal merkt. Also nicht nur auf dem Papier, sondern auch im Portemonnaie. Also fangen wir direkt mal mit den guten Nachrichten an. Wer im öffentlichen Dienst arbeitet, darf sich freuen. Ab jetzt gibt es nämlich rund 2,8% mehr Gehalt. Klingt erstmal nach einer trockenen Zahl, aber hey, das sind am Ende vielleicht ein paar extra Kugeln Eis mehr im Monat. Und das ist ja bekannt, das ist eine ziemlich stabile Währung. Apropos mehr Geld, Arbeitgeber dürfen im Mai auch noch eine steuerfreie Prämie von bis zu 1.000 Euro raushauen. Müssen sie nicht, aber dürfen sie, also vielleicht nächste Woche etwas freundlicher und gut gelaunt auf die Arbeit marschieren. Man weiß ja nie, wer zuhört. Jetzt wird's interessant für alle, die regelmäßig an der Zapfsäule stehen, denn tanken wird günstiger, ihr habt es sicherlich mitbekommen, und zwar um die 17 Cent pro Liter. Aber, und das ist der kleine Haken, das Ganze gilt nur für diesen und nächsten Monat. Also quasi so ein Winterschlussverkauf an der Tankstelle. Wer kann, tankt jetzt clever oder fährt einfach öfter mal mit guter Laune im Kreis. Thema Zukunft, auch für E-Autos tut sich was. Neue Förderungen gehen an den Start mit Zuschüssen von bis zu 6.000 Euro je nach Situation. Und auch beim Ausbau von Lademöglichkeiten wird nachgelegt. Heißt, der Weg zur eigenen Wallbox wird ein bisschen weniger steinig. Und dann noch eine kleine, aber wichtige Neuerung für die ganz Kleinen. Ab Mitte Mai werden Neugeborene auf noch mehr Krankheiten getestet. Klingt erstmal technisch, ist aber ein großer Schritt für bessere Vorsorge und gesünderen Start ins Leben. Und dann unterm Strich kann man also sagen, der Mai meint es gar nicht so schlecht mit uns. Ein bisschen mehr Geld hier, ein bisschen weniger Kosten da und ein paar sinnvolle Updates obendrauf.

Wir liefern euch auch in der zweiten Stunde den besten Mix aus der schönsten Musik, Schlager und Oldies. Und haben gleich noch von Musik von Culture Club mit Kammer Chameleon. Dann haben wir Udo Jürgens mit dabei in der zweiten Stunde mit 66 Jahren. Elvis Presley, Burning Love. Richtig tolle Songs, die nochmal so richtig ins Herz gehen. Und ich gehe mit euch dann in der zweiten Stunde auch nochmal so einiges durch, denn wir haben ja noch das Daily Update, wir haben noch das Rezept und vieles, vieles weitere mehr. Also unbedingt dranbleiben und ich sag mal, bis gleich.

Moin! Ihr wisst ja jetzt, was kommt. Ja, nicht nur die Hörer sind da, die eigentlich immer da sind, zum Beispiel die Susi, dann ganz speziell auch hier im Haus jemand und die beiden hören auch gerne zu. Und natürlich die Radios, die ich alle gerne begrüßen möchte im Vorwege. Das ist einmal Radio Clan, Radio Tirol, Hannis Musikworld, Radio White Dragon, Peters Musikdiener und Musikworld Gießen. Gestern sollte noch einer dazukommen, hat aber leider technisch alles nicht so hingehauen, wie sie es gerne gehabt hätten. Aber dafür kommt jetzt ein schöner Song, den alle gerne mögen. Und vor allen Dingen, ich sag mal so, The Animals mit House of Rising oder Raising Sun.

Schön, oder? Aber nicht vertragen, um 11:30 kommt noch mal eine andere Variante zu gegen 11:30 vom anderen Sänger, der es auch gesungen hat. Lasst euch da mal überraschen, wen ich meine. So, jetzt haben wir Don McLean mit American Pie und danach wieder was Englisches. Sweetwater Mac mit You, Go You, Moment, Go Your Own, own Way, genau, nochmal, Go Your Own Way, genau. So, dann mal ab.

0: Baumann und Klausen.
1: Ja, abends, Herr Klausen.
2: Morgens, Alfred, ne?
1: Na?
2: Was machen die Geschäfte?
1: Welche Geschäfte? Du willst mich wo anzeigen, oder was?
2: Hä? Warum sollte ich dich anzeigen
1: wollen? Na, wenn du von Geschäften redest, dann meinst du sicher, ich sei bestechlich und würde heimlich Schwarzgeld kassieren für die schnellere Genehmigung von Bauanträgen,
2: also,
1: was?
2: Alfred, ich, nun wirklich, du kannst...
1: Schöner Freund bist du mir, aber zeig mich ruhig an. Ich habe eine reine Weste.
2: Alfred, nun beruhig dich doch. Mann, das ist doch nur so ein Schnack. Damit meine ich einfach, was machst du gerade?
1: Und warum sagst du das denn nicht, Hans-Werner? Es ist doch nicht fair, einen alten Mann zu verschaukeln. Zudem habe ich auch noch ein viel größeres Problem.
2: Wirf dich an meine Brust.
1: Hä? Hey, dann müsste ich ja rüberkommen.
2: Das ist doch auch nur so ein Schnack,
1: so.
2: Alfred. Das heißt, erzähl mir dein Problem.
1: Na, du kennst doch diese neuen Kugelschreiber.
2: Ja, sicher. Die, wo Bauamt ist, bediente sie ja so und so draufsteht.
1: Ja.
2: Aber wo ist das Problem?
1: Nun, ich habe mich ja halt schon lange mal gefragt, aus wie vielen Teilen so ein Kugelschreiber besteht.
2: Das ist allerdings wirklich interessant. Und?
1: Also, wenn ich richtig gezählt habe, sind es 26. Inklusive Feder und Mine.
2: Echt? So viele?
1: Mhm.
2: Aber wo ist nun dein Problem?
1: Hans-Werner, ich bekomme ihn nicht wieder zusammen.
2: Oh.
1: Ich hätte ja noch so viele Bauanträge zu bearbeiten, aber der Kugelschreiber blockiert alles. Und nun ist mir die Feder auch noch runtergefallen. Ich bin schon ganz müde vom vielen Suchen.
2: Ja, gegen Müdigkeit, da hilft wohl nur ein...
1: Käffchen!
2: Ja.
1: Prima Idee. Komm rüber, es brodelt schon. Hab doch 10 Päckchen frische Bohnen geschenkt bekommen von so einem Typen, der eine Garage auf seinem Grundstück bauen wollte.
2: Ja und?
1: Er hat seine Garage und ich hab 4 Käffchen.
2: Alfred, das kannst du nicht machen.
1: Kommst du rüber?
2: Aber sicher. Bis gleich.
1: Bingo!

Wovon sollen wir träumen? Ja, Träume sind Schäume, aber jeder hat sie. Das ist aber völlig normal. Ne? Genau. Naja, liebe Grüße nach Lübeck, falls ich das vergessen haben sollte. Nee, ne? Ich glaube nicht. Aber gut. So, ja, Träume. Gut, jetzt geht's weiter mit Golden Earring, mit Radar Love. Oder, ja, Radar, weiß es wo, Ray Dave Love, glaube ich eher. So, jetzt und danach habe ich den Janis von Airplane mit Somebody to Love.

Dann waren wir eine coole Reise eben, ne? Ja, ja. So, wen habe ich denn jetzt drauf liegen? Hab ich euch das schon erzählt? 17 Grad haben wir draußen, hier in Kiel. Das ist Wahnsinn, ne? 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So, übrigens, auch wenn ich nicht sende, haben die immer schöne Musik für euch. So, jetzt habe ich den Julia Ursul mit Mayel. Ja, Ursul mit Mayel. Da hört sich ja auch unterirdisch an. Aber mal hören.

Auch dieses Lied haben wir geschafft. Jawohl, ja, würde einer sagen. Aber die Einschlafquoten waren gut. So, jetzt kommen nochmal die Purples mit Kentucky Woman und danach habe ich für euch Kasai. Sei Dam Bonjoy. Tja, wenn ich das mal richtig ausgesprochen habe.

Generations. Ja, wurde ja auch mal bei einer WM irgendwann mal gespielt, glaube ich, oder EM oder. Genau. Wer da Fußball liebt, der weiß es. Ja, kommt aber nachher noch ein Titel. Ja, ich habe das nämlich vorhin gesehen bei den anderen Kollegen im Radio. Da wird Elvis rauf und runter gespielt. Zuhörerzahlen, nicht schlecht. Nicht schlecht, Herr Specht. So, jetzt kommen wir mal zu Levis mit French Kiss. Und danach habe ich Manfred Mann. Du, what, di. Kennt auch ihr. Ja, Stimmbruch.

So, das war im Rexy Hexi und Katharina Valente, noch ein etwas älterer Stück. Und hier kommt jetzt gleich eure zweite Stunde.

0: Baumann und Clausen.
1: Ja, Amtsrat Clausen?
2: Morgens, Alfred.
1: Moritz.
2: Na, wie geht's dir?
1: Och, Hans-Werner, frag nicht, du. Mein Zeigefinger ist ganz rot angelaufen, die Kuppe ist wund geschabt, das tut vielleicht weh.
2: Wie ist denn das passiert, alter Junge? Ach,
1: stell dir vor, ich musste 30 Bögen auf einmal zusammentackern mit Heftklammern.
2: Was hat das mit deinen Fingern zu tun?
1: Ach Mensch, weißt du denn nicht, was das für eine Formelei ist, wenn du die Heftklammern einlegen musst, Stück für Stück?
2: Wieso Stück für Stück?
1: Weil ich die einzeln gelagert habe. Das steht doch drauf auf der Packung. Vorsichtig einlegen. Und vorsichtig heißt für mich jede für sich allein.
2: Mensch, Alfred, du musst die als Block in den Tacker stecken. Das sind doch immer, warte mal.
1: 75 Stück an einem, sicher, das habe ich schon nachgezählt. Ja. Aber Hans-Werner, so viel brauche ich im ganzen Jahr nicht. Und nachher rosten die mir noch im Tacker weg. So ist jede für sich in einem kleinen Plastiksäckchen vor Feuchtigkeit und Schmutz geschützt.
2: Und woher nimmst du die Plastiksäckchen?
1: Die macht Ella zu Hause mit ihren Basteldamen. Da gibt sie dann immer ordentlich mit an, dass sie für mich was mitarbeiten darf. Für ihren Herrn Amtsrat. Damit ist Ella der Star in der Runde. So schlägt sie zwei Fliegen mit einer Klappe.
2: Das ist eine prima Idee. Ich sollte das vielleicht auch mal vorschlagen bei meiner Gertrud.
1: Ja.
2: Die weiß ja immer nicht, was sie tun soll.
1: Richtig. Da gibt's nur eins.
2: Frisches Käffchen musst du trinken, dann wird die Wunde schon verschwinden. Das reimt sich zwar nicht, aber...
1: Aber es ist viel Wahres dran, mein Lieber. Ja.
2: Kommst du rüber?
1: Bis gleich. Bigo.
3: Tja, da durfte ich natürlich das Lied nicht nochmal spielen. Das war ja vorhin schon gewesen von Elvis. Genau. Mit dem Unterschied 2 Sekunden länger, kürzer. Richtig. So, jetzt habe ich aber für euch Max Giesinger mit 80 Millionen. Oh, wenn er das dann hat, ne? Wäre toll. Und danach habe ich den Udo Lindenberg. Seid willkommen in Berlin. Nee, bei so vielen Ausschreitungen muss ich da nicht unbedingt hinreisen. Naja, schönes Deutschland, gell?

Ja, Elvis Presley mit Dogs Live. So, jetzt habe ich für euch The Rolling Stones mit I Can't Get No. Und danach Michelle. Aber das werde ich euch gleich selber sagen. Was Deutsches. Zumindest das ja. Das kann ich euch mal verraten.

Ja, eigentlich ein schönes Lied, oder? So, jetzt habe ich noch ein deutsches Lied, weil das sich gewünscht worden ist, aus der Hansestadt Lübeck. Ja, und zwar die Susi hätte sich gerne gewünscht, mit der Ansprache. Vielleicht geht das ja dann mal besser als mit Bus und Bahn. Das kostet ja nichts. Da hat sie vollkommen recht, wenn ich sage, Peter Petrell, ich fahre so gerne Rad. Na, ob das einige können, ich mag es zu bezweifeln.

Ja, der Wunsch aus Lübeck. Genau. Ja, ihr könnt das über WhatsApp auch gerne tun oder schreibt doch einfach euren Lieblingssender an und die geben das hier dann gerne weiter an WhatsApp und dann versuche ich zu spielen. Das wäre doch mal eine Idee, oder? So, jetzt kommen wir mal wieder zu was Englischen mit Deep Purple, nochmal Smoke on the Water, das kennt ja jeder. Nehme ich an und Willy Vanilli kommt danach, I'm gonna miss you. So.

Ja, auch das muss mal gespielt werden. Es nützt ja nichts. Aber jetzt kommt ein bisschen verspätet um 11.40 Uhr, also wir haben noch gute 20 Minuten Sendezeit, Peter Hofmann mit The House of the Rising oder Rising Sun. Und danach kommt nochmal ein Elvis, Don't Be Crossed. Und der knutscht da erstmal alle ab, die er da so findet. Nein, nur Frauen.

So, das hat sich heute mal ausgeelvet, weil wir haben nicht mehr so viel Zeit. Genau, und damit machen wir weiter. Trotzdem schnell noch Onway, you can do it. Onway, also mit der Gruppe You can do it. Das ist der Titel. Und danach habe ich Pat, wie heißt er? Benatar. Love is a Battlefield. So, und dann kommt der Rauschmeißer-Titel. Und dann bin ich weg. Aber nur bis 16 Uhr. Und dann ist Peter mit am Start.

So, jetzt geht's aber schnell hier weiter. Und das Auto dann, gut, naja, wir schauen mal einfach. Gut, Peter Maffay habe ich jetzt für euch tiefer. Und wir hören uns nachher wieder. Danke, das wollte ich nur hören. Okay, dann bis später. Jetzt kommt der Peter Maffay mit tiefer, tiefer, tiefer. Also so tief kann ich denn doch nicht. Also, bis später, 16 Uhr, 18 bis 18 Uhr, Tolly und Peter am Start. Dann nachher noch euch ein schönes Wetter bei 17 Grad hier in Kiel. Also, bis dahin, sagt euer Tolly. Tschüss.

So, Mikrofon ist noch an und jetzt haben wir das genau 11:56 Uhr und ich bin jetzt raus und dann bis zum nächsten Mal. Tschö.

dann geht's hier weiter mit Herrisaurus, Retter der Welt. Geht's dann weiter mit Die Schlümpfe bleibt bei mir. Ja, das sag ich mal, der Sandra, genau. Und danach die Mandolinis mit Mein Bäcker wollte nicht. Ja, ich auch nicht.

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Ja, das war eben der singende Bauernhof mit null Problema. Ja, und danach Donnerke mit Disco-Maus. Und die Schule der magischen Tiere sagt, wir lieben. Kommst du mit? Wohin wollen wir denn?

Schlümpfe sind klein. Ja, und danach kommt schon die erste Geschichte von Sigi Kid. Das kleine Krokodil am Nil.

0: Heute erzähle ich euch die Sigikit-Geschichte vom kleinen Krokodil vom Nil. 5 Krokodile schwimmen durch den Nil. Das erste ruft, ich bin groß. Das zweite ruft, ich bin stark. Das dritte ruft, ich bin gefährlich. Und das vierte ruft, ich bin schrecklich. Das fünfte quiekt, ich bin niedlich. Sofort drehen sich die Krokodile um zum kleinen Krokodil. Du kannst doch nicht sagen, dass du niedlich bist, meinen sie.
1: Kann ich nicht? Fragt das kleine Krokodil.
0: Nein, sagt das große Krokodil. Denk dir was anderes aus. Los, wir machen weiter. Und dann machen sich die 5 Krokodile auf, weiter durch den Nil zu schwimmen. Und das erste ruft wieder,

0: Ich bin groß. Das zweite ruft wieder, ich bin stark. Das dritte ruft wieder, ich bin gefährlich. Und das vierte ruft wieder, ich bin schrecklich.
1: Ich bin süß,
0: quiekt das fünfte. Sofort halten die Krokodile an. Süß? Das geht gar nicht für ein Krokodil, meinen sie. Denk dir etwas aus, was besser zu einem Krokodil passt, okay?
1: Okay,
0: piept das kleine Krokodil. Nun schwimmen die Krokodile weiter. Das erste ruft laut, ich bin groß. Das zweite ruft, ich bin stark. Das dritte ruft, ich bin gefährlich. Das vierte ruft, ich bin schrecklich.
1: Ich bin putzig,
0: ruft das fünfte. Die Krokodile halten an. Oha, das war wohl auch wieder das falsche Wort.
1: Warum kann ich nicht putzig sagen?
0: Fragt das kleine Krokodil. Weil du mit putzig niemandem Angst machen kannst, erklären die großen Krokodile.
1: Aber warum sollte ich denn jemandem Angst machen wollen?
0: Fragt das kleine Krokodil. Na, weil es Spaß macht, grölen die anderen Krokodile. Komm, wir zeigen es dir. Und dann schwimmt das erste, das große Krokodil, los. Weiter drüben schwimmt ein Vogel im Wasser und hält sein Mittagsschläfchen. Das Krokodil schleicht sich im Wasser ganz leise heran. Und dann, als es in der Nähe des Vogels ist, reißt es plötzlich ganz weit sein großes Maul auf, zeigt seine spitzen Zähne und brüllt so laut, wie nur Krokodile brüllen können. Da wird der Vogel auf einmal hellwach, bekommt große Angst, flattert mit seinen Flügeln und fliegt auf und davon. Ha, die Krokodile lachen laut los. Nur das kleine Krokodil, das lacht nicht mit.
1: Ich finde das gar nicht lustig, meint es. Lustig ist was anderes.
0: Du willst also behaupten, dass du es besser kannst, meint das erste Krokodil, das ganz große. Dann los, zeig uns mal, was du drauf hast, ruft das zweite Krokodil und zeigt auf eine Entenfamilie, die am Ufer des Nils mit den Küken badet.
1: Mach ich gerne,
0: sagt das kleine Krokodil und schwimmt los. Es schwimmt direkt auf die Entenfamilie zu. Dort angekommen, sagt es freundlich.
1: Hallo, ich bin ein kleines Krokodil. Darf ich mit euch mitspielen?
0: Die Entenkinder schauen verwundert auf. Denn noch nie wollte ein Krokodil mit ihnen mitspielen.
1: Na gern, lachen sie. Oh, was spielt ihr?
0: Fragt das kleine Krokodil. Wir spielen Perlentaucher. Wir suchen im Wasser nach glänzenden Kieselsteinen. Das sind unsere Perlen und damit sammeln wir uns einen Schatz.
1: Oh, das klingt ja spannend und toll,
0: ruft das kleine Krokodil vergnügt. Und dann spielt es mit den Entenkindern Perlentauchen. Und danach spielen sie noch am Nilufer Verstecken. Und sie planschen fröhlich im Wasser herum und spritzen sich nass. Sie spielen und lachen und kichern und toben und haben unglaublich viel Spaß. Und die anderen Krokodile? Ja, die liegen in sicherer Entfernung im Wasser und schauen mit weit aufgerissenen Augen zu. So etwas haben sie ja noch nie gesehen. Sie wussten gar nicht, dass man so viel Spaß haben kann mit anderen Tieren. Sie wussten auch nicht, dass es Dinge gibt, die noch tausendmal besser sind, als anderen Angst einzujagen. Die Krokodile kommen aus dem Staunen gar nicht mehr heraus. Schließlich verabschiedet sich das kleine Krokodil von den Entenkindern, winkt ihnen nochmal zu und kehrt dann gut gelaunt zu den großen Krokodilen zurück. Boah, ruft das große Krokodil. Wie hast du das denn geschafft? Ich will auch so viel Spaß haben, ruft das zweite Krokodil. das ganz starke. Und ich will auch spielen, meint das dritte Krokodil, das gefährliche. Und ich will keine mehr Angst machen, sagt das vierte Krokodil, das schreckliche.
1: Da freut sich das kleine Krokodil. Nun, vielleicht solltet ihr euch aber dann anders nennen.
0: Ja, wie denn? Fragt das große Krokodil.
1: Wie möchtest du denn sein? Fragt das kleine Krokodil zurück.
0: Das große Krokodil überlegt. Freundlich, sagt es. Ich will freundlich sein, damit ich viel Freunde im Leben habe.
1: Gut,
0: sagt das kleine Krokodil. Auch die anderen Krokodile überlegen sich, wie sie von jetzt an sein möchten. Und dann schwimmen sie durch den Nil. Jetzt ruft das erste Krokodil, ich bin freundlich. Das zweite ruft, ich bin liebevoll. Das dritte ruft, ich bin höflich. Und das vierte, ich bin hilfsbereit.
1: Das fünfte Krokodil lacht. Und ich bin glücklich.
0: Von diesem Tag an wird die Krokodilbande im ganzen Land bekannt. Sie freunden sich nämlich mit ganz vielen Tieren an. Sie spielen mit den Tieren und suchen im Wasser nach glänzenden Steinen. Sie spielen zusammen Verstecken, machen Purzelbäume im Wasser. Sie veranstalten Schwimmwettbewerbe und lassen kleine Tierkinder auf ihren Rücken über den Nil reiten. Sie singen lustige Krokodillieder und erzählen Geschichten und Witze. Und die Krokodile sind glücklicher, als sie es je zuvor waren.
1: Aber eines möchte ich dir noch erzählen. An einem Tag schwimmen die fünf Krokodile wieder durch den Nil. Da sehen sie am Nilufer ein Nest mit Vogeleiern. Und hinter dem Nest, im Gebüsch, schleicht sich eine Hyäne heran. Die Hyäne will die Vogeleier fressen. Oh nein, die Vogelbabys sind in großer Gefahr. Schon nähert sich die Hyäne dem Nest und will zupacken. Doch auf einmal kommen fünf Krokodile durchs Wasser geschossen, so schnell wie eine Rakete. Alle fünf sperren ihre großen Mäuler auf, zeigen ihre spitzen Zähne und brüllen. Das erste ruft, ich bin stark. Das zweite ruft, ich bin groß. Das dritte ruft, ich bin gefährlich. Das vierte ruft, ich bin schrecklich. Das fünfte ruft, und ich bin ganz mutig.
0: Oh, was bekommt die Hyäne da für einen Schrecken? Sofort bleibt sie stehen. Dann dreht sie sich um und rennt voller Angst weg, so schnell ihre Füße sie tragen können. Sie verschwindet und traut sich nicht mehr wieder zurück. Die Vogeleier liegen wohlbehütet im Nest. Den Vogelbabys in den Eiern ist nichts passiert.
1: Manchmal ist es auch gut, groß und stark zu sein, kichert das kleine Krokodil.
0: Und da müssen alle fünf Krokodile...
2: Kannst du eigentlich schon das...

war die Geschichte von das kleine Krokodil am Nil und nun geht's hier weiter, der singende Bauernhof und Otti Stups mit das ABC-Lied. Und danach die Schule der magischen Tiere und zwar kann mich jemand hören? Hallo, kann mich jemand hören? Natürlich hört er mich. Ne? Ich wünsche euch viel Spaß bei meiner Sendung.

Und die Affen rasen wieder durch den Wald, genau. Und dann geht's weiter mit der Hyperisaurus. Mit zu Hause so viel Spaß. Kann man auch haben, genau. Die Mendolinis, der Partyhase, ist auch wieder da. Und die Zwillis kommen mit Tarzan, ist wieder da.

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Das wird super lustig. Mit Mama fangen wir an. Und dann Papa. Und dann gehen wir eine Runde um den Block. 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

0: Heizer Katharinelle. Ja, genau. Und jetzt kommt Sigi Kitt mit Das Sandbürgchen. Ja, ja. Viel Spaß.
1: Heute erzähle ich euch die Sigi Kitt Geschichte vom Sandbürgchen. An einem schönen Sandstrand am Meer steht eine kleine Sandburg. Sie ist sehr klein. Sie ist sogar sehr, sehr, sehr klein. Und eigentlich ist es auch gar keine Sandburg. Es ist ein Sandbürgchen, weil es so klein und niedlich ist. Zwei Kinder haben das Sandbürgchen im Sand gebaut. Dann wollten sie aber eine größere Sandburg bauen und gingen woanders hin. Und dort bauten sie dann eine gewaltig riesengroße Sandburg mit vielen Türmen und Tunneln und Mauern und Brücken und Zinnen. Und sie vergaßen dabei das kleine Sandbürgchen. Sandbürgchen fühlt sich jetzt sehr alleine. Es gibt hier am Strand zwar ganz viele Kinder, die im Sand spielen, aber niemand möchte mit dem kleinen Sandbürgchen spielen. Alle wollen nur mit der großen Sandburg spielen. Denn die ist am coolsten. Während Sandbürgchen nun alleine dasteht und den anderen Kindern zusieht, kommt jemand auf sie zugekrabbelt. Krabbel, krabbel, krabbel, krabbel. Hallo, ich bin der Anton. Da staunt Sandbürgchen, denn vor ihr steht ein kleiner, lieber Krebs, der von unten bis oben knallrot ist und freudig grinst. Hallo, sagt Sandbürgchen. Der rote Krebs schaut sich die kleine Sandburg an und strahlt.
2: Du bist ja genau richtig groß. Du bist perfekt.
1: Perfekt? Fragt Sandbürgchen. Ich dachte immer, ich sei viel zu klein.
2: Nein, erklärt Anton. Du bist genau richtig. So wie du bist perfekt.
1: Echt? Fragt Sandbürgchen. Aber keiner will mit mir spielen.
2: Stimmt nicht, ruft Anton. Ich will nämlich mit dir spielen. Und du bist genau perfekt groß für mich. Willst du mein Haus sein? Meine Burg?
1: Oh ja, gerne, ruft Sandbürgchen.
2: Und spielen, das tun sie. Der kleine Krebs krabbelt um die kleine Sandburg herum. Er klettert hinein, winkt aus einem Fenster heraus, erforscht die kleine Sandtreppe, die zu einem Turm führt, und kitzelt die Sandburg links außen. Da muss Sandbürgchen so laut lachen, dass sie drei Sandkörner niest. Direkt auf Antons Nase. Hatschi!
1: Dem kleinen Krebs gefällt die Sandburg so sehr, dass er gar nicht mehr weggehen möchte.
2: Wollen wir Freunde sein? Fragt der kleine Krebs.
1: Oh ja, gerne. Beste Freunde, antwortet die kleine Sandburg.
2: Die allerbesten Freunde, ruft der kleine Krebs.
1: Da müssen beide wieder lachen. Und dann spielen sie weiter. Sie buddeln im Sand, spielen Verstecken, erzählen sich lustige Geschichten und zählen die Möwen, die über den Strand fliegen. Von diesem Tag an

Und nun geht's weiter mit Donnergirl mit Cowboy. Dann die Punkies mit Reboot Baby. Und die Mandolinis, wir wackeln mit dem Po.

Und gleich kommt die Tante aus Marokko. Ja, die Kimi will dann auch mal Ansage machen, ja? Buh, buh, buh. Ja, genau, das war die Kimi. Genau. Und danach der singende Bauernhof mit der singende Bauernhof. Genau. Und das kleine Schlumpfenboot.

0: Heute erzähle ich euch die Sigikit-Geschichte vom Zahnputzvogel. Huch, was ist denn da am Fenster von Noahs Kinderzimmer gelandet? Bevor ich es dir verrate, sage ich dir erstmal, wer Noah ist. Noah ist ein Junge, der ungefähr so alt wie du ist. Er wohnt in der Gänseblümchengasse Nummer 2. Jetzt gerade schaut er verwundert zu seinem Fenster, denn dort hockt ein ganz seltsam aussehender Vogel. So ein Tier hat Noah noch nie zuvor gesehen. Es ist kein Spatz und keine Amsel. Es ist keine Taube und keine Möwe. Es ist kein Adler und auch keine Eule. Dieser Vogel ist weiß und schwarz und hat einen großen gelben Schnabel. Schnell öffnet Noah sein Fenster. »Hallo, kleiner Vogel, wer bist du denn?« fragt er. Und der Vogel antwortet, »Ich bin Chino und ich komme aus Afrika.« Noah staunt, »Aus Afrika? Da bist du aber weit geflogen.« Chino nickt, »Ja, das stimmt. Ich bin jetzt auch ein bisschen müde.« Noah fragt, »Möchtest du etwas trinken?« Ja, das möchte Chino. Schnell holt Noah ihm eine Schüssel mit Wasser aus der Küche. Wasser hilft am besten, wenn man müde und richtig durstig ist. Chino trinkt und spritzt sich mit dem Wasser auch ein bisschen die Federn nass. Das tut gut. Jetzt fühlt sich der kleine Vogel schon viel besser. Sag mal, fragt Noah, warum bist du denn so weit geflogen?
1: »Ich suche ein Krokodil«, antwortet Chino.
0: »Oho«, staunt Noah, »ein Krokodil?«

0: Krokodil. Ich dachte, die Krokodile gibt es in Afrika.
1: Gino nickt. Ja, stimmt. Aber da ist keins mehr frei. Ich brauche ein freies Krokodil. Ich bin nämlich ein Zahnputzvogel. Aber alle Krokodile in meiner Heimat haben schon ihre eigenen Zahnputzvögel und brauchen mich nicht mehr.
2: Weißt du vielleicht, wo es ein Krokodil gibt, das noch einen Zahnputzvogel braucht?
0: Noah schüttelt den Kopf. Nein, hier gibt es leider keine Krokodile, nur Stofftierkrokodile.
1: Gino lacht. Nein, nein, ich brauch doch ein echtes Krokodil. Groß und stark, mit einem riesigen Maul und mit vielen, vielen Zähnen.
0: Oha! Nein, ein solches Krokodil gibt es in der Gänseblümchengasse wirklich nicht. Jetzt möchte Noah aber wissen, was ist denn genau ein Zahnputzvogel? Und Gino erzählt es ihm.
1: Wir Zahnputzvögel machen die Zähne der Krokodile sauber. Wenn ein Krokodil etwas isst, dann bleiben ganz viele Krümel und Essensreste zwischen den Zähnen hängen. Und die müssen weg, damit keine bösen Kariesbakterien kommen. Krokodile können sich aber nicht selber die Zähne putzen. Sie haben nämlich nur ganz kurze Arme. Und damit kommen sie nicht zu ihrem Mund. Daher brauchen sie uns Zahnputzvögel. Wir setzen uns ins Krokodilmaul und picken mit unserem Schnabel die Essensreste weg. Das macht uns richtig viel Spaß. Oft finden wir nämlich leckere Krümel, die wir dann selber wegnaschen. Meine Tante Imani fand einmal ein ganzes Stück Sahnetorte mit Kirsche im Maul eines Krokodils. Und mein Bruder, Keanu, fand eines Tages 33 bunte Gummibärchen, während einem Krokodil die Zähne putzte. Ich sag dir, nach dem Zähneputzen war Keanu kugelrund und satt.
0: Noah staunt. Der Beruf eines Zahnputzvogels scheint ja ganz schön spannend zu sein. Dann erzählt Gino weiter.
1: Die Krokodile sind froh, dass es uns Zahnputzvögel gibt, denn es ist sehr wichtig, saubere Zähne zu haben. Aber stell dir vor, ich kann einfach kein Krokodil finden. In Afrika ist keins mehr frei. Und hier in Deutschland habe ich nur Kühe gefunden. Eine Herde Schafe, einen braunen Dackel, eine schlecht gelaunte Katze und eine dicke Schnecke. Nirgendwo auch nur ein klitzekleines Krokodilchen. Was kann ich denn jetzt machen? Ich möchte unbedingt Zähne putzen. Das ist doch meine Lieblingsbeschäftigung.
0: Da kommt Noah eine tolle Idee. Weißt du welche?
3: Na, du kannst mir die Zähne putzen, ruft der Junge.
0: Doch dann fällt ihm ein, dass es ein Problem gibt.
3: Aber mein Mund ist natürlich nicht so groß wie der eines Krokodils.
0: Gino kichert. Er holt hinter seinem Rücken etwas hervor, was er dort versteckt hatte. Und rate mal, was es ist. Eine leuchtend rote Zahnbürste.
1: Und Gino lacht. Noah, ich putze doch nicht mehr mit dem Schnabel. Das haben die Zahnputzvögel früher gemacht. Heutzutage verwenden alle Zahnputzvögel Zahnbürsten. Das ist viel einfacher für uns. So werden unsere Flügel nicht schmutzig.
0: Noah freut sich.
3: Ja, super. Ich freue mich, wenn du mir die Zähne putzt. Möchtest du mein eigener, persönlicher Zahnputzvogel werden?
0: Und da strahlt der kleine Vogel.
3: Er freut sich so sehr, dass seine Wangen ein klein bisschen rosa werden.
0: Gino flattert auf Noah zu und umarmt den Jungen mit seinen Flügeln.
1: Danke, Noah, danke, danke, danke. Ich werde sehr gerne dein Zahnputzvogel.
0: Und so geschieht es. Jeden Morgen und jeden Abend holt Gino sein professionelles Berufswerkzeug hervor. Die rote Zahnbürste und eine Tube mit Zahnpasta. Dann hält Noah seinen Mund auf, so als wäre Noah ein großes grünes Krokodil. Dann schrubbt und putzt Gino mit der Bürste und erzählt dem Jungen dabei Abenteuergeschichten aus seiner Heimat. Er erzählt von starken Löwen und großen Giraffen, von mächtigen Elefanten, schweren Nilpferden,
3: frechen Affen und natürlich von seinen Berufskollegen, den Zahnputzvögeln. Ab und zu, da stoppt Gino seine Zahnbürste und ruft laut,
2: »Ah, ich hab was!«
3: Und dann zeigt er auf einen Essenskrümel. Den darf Noah dann kräftig ins Waschbecken ausspucken. Seit Noah nun jeden Morgen und Abend seine Zähne von Gino putzen lässt, hat er die saubersten Zähne. Und Noah und Gino werden die besten Freunde. Abends liegen sie nebeneinander in ihren Betten. Noah in seinem Kinderbett und Gino in seinem eigenen Vogelbett, das Noah ihm gebastelt hat.
2: »Du, Noah, soll ich dir was verraten?« fragt Gino.
3: »Ja, was denn?« fragt Noah.
2: »Ich bin total gerne bei dir. Du bist viel netter als all die Krokodile, die ich kenne.«
3: Da lacht Noah. »Und ich bin richtig froh, dass wir Freunde sind, denn du bist der allerbeste Zahnputzvogel, den ich kenne.« Und dann fangen sie an, sich gegenseitig zu kitzeln. Sie lachen und quietschen vergnügt auf ihrem
4: Bett. Der Piepsige! Piepser! Jörg Piepslaber!

schon Mappy und Berliner Launebär mit Berliner Launebär. Dann auch Donnecke, alles nur geträumt. Und Lichterkinder sagen, heute leuchten die Laternen. Ja, warum auch nicht? Und Minions kommen noch näher mit Banana. Und Philpokids noch mit Bärchen Boogie. Und danach melde ich mich dann wieder.

und gleich kommt der Wunsch von unserer Wuffi. Sie hat gewünscht, Jupiter Jonsa und zwar mit. Probier's mal mit Gemütlichkeit, zumindest das Lied davon. Ja, genau. Probier's mal mit Gemütlichkeit. Mhm.

erreichen, erwartete die Messe Kassel mehr als 3000 Besucher mit einem Programm voller Highlights. Der Funktag hatte einfach für jeden etwas zu bieten. Auf dem riesigen Flohmarkt konnte man so manches Schnäppchen ersteigern. Dazu gab es Stände kommerzieller Händler, die Präsenz von ideellen Gruppierungen und Vereinen wie dem DARC, dem VDE, der AMSAT, um nur einige zu nennen, sowie diverse DX-Vereinigungen, sogar einige Fachhochschulen. In einem begleitenden Vortragsprogramm gab es Informationen zum Remote-Betrieb, eine Software-Defined Academy und das beliebte AFU Barcamp. Zudem wurde die Mission eines Stratosphärenballons gestartet. Darüber hinaus gab es einen Anfahrtsmobilwettbewerb, eine Prüfung zur US-Lizenz, einen Ballonstart mit Amateurfunknutzlast, viele Informationen auf der Aktionsbühne und einen Funkmessplatz, an dem mitgebrachte oder auf dem Flohmarkt erworbene Geräte vor Ort auf Funktion geprüft werden konnten. Am Ende eines ereignisreichen Funktags waren sich alle einig, dass das Gebotene eine Reise nach Kassel wert war. Der nächste Funktag wird Ende April 2027 stattfinden. Vor uns liegt noch eine weitere, größere Amateurfunkveranstaltung. Das ist der 43. Funkmarkt in Bergheim, auch bekannt unter dem Namen Treffpunkt im Westen. Er findet statt am Samstag, dem 9. Mai 2026 ab 9 Uhr. Veranstaltungsort ist die Bürgerhalle im Bergheimer Stadtteil Quadrat. Viele bekannte Aussteller sind wieder vertreten und der Flohmarkt ist bereits seit Wochen ausgebucht. Ein Zeichen für die enorme Anziehungskraft dieses Events. Es gibt eine Warteliste für den Fall von Absagen. Der Eintrittspreis beträgt 5 Euro und die Cafeteria wird Getränke, Brötchen und Kuchen zu zivilen Preisen anbieten. Der veranstaltende DARC-Ortsverband Bergheim wünscht eine gute Anreise. Das waren unsere heutigen Meldungen aus der Funkwelt für Sie. Künstliche Intelligenz ist langsam nicht mehr wegzudenken aus unserem modernen Leben und zunehmend kann sie auch Lieder komponieren. Das ist durchaus umstritten, aber die Resultate sind teilweise wirklich erstaunlich. Aber ganz so einfach ist es nicht. Man muss dem Modell schon sehr klare Vorgaben dafür machen, wie ein erstellter Song sein soll, welchen Musikstil er hat und wie der Text aussehen soll. Geradezu meisterhaft hat das unser Hörer Robert, Delta Lima 1 Echo Golf Lima, mal an dem KI-Modell namens Suno AI ausprobiert und einen Amateurfunksong errechnen lassen. Verwendet wurde die Software Version 5.0 und das ist dabei herausgekommen.

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1: Kennen Sie noch diese Melodie?
2: Der Weltraum. Unendliche Weiten. Wir schreiben das Jahr 2200. Dies sind die Abenteuer des Raumschiffs Enterprise, das mit seiner 400 Mann starken Besatzung 5 Jahre lang unterwegs ist, um neue Welten zu erforschen, neues Leben und neue Zivilisationen. Viele Lichtjahre von der Erde entfernt dringt die Enterprise in Galaxien vor, die nie ein Mensch zuvor gesehen hat.

0: Ja, so klang es in den 1970er Jahren Woche für Woche in vielen deutschen Wohnzimmern. Und das ist natürlich unverkennbar die Titelmelodie von Raumschiff Enterprise. Diese legendäre Science-Fiction-Serie feiert in Kürze ihren 60. Geburtstag. Unser Mitarbeiter Christoph, Delta Lima 1, Bravo, Alpha, Juliet, hat sich mal auf die Suche nach den Anfängen gemacht.
1: Raumschiff Enterprise war eine sehr erfolgreiche Science-Fiction-Fernsehserie, die schon seit 1966 im amerikanischen Fernsehen unter dem Namen Star Trek lief. Zu Anfang wurden nur 39 der 79 amerikanischen Folgen für ZDF-Vorabendprogramm synchronisiert. Die übrigen Folgen galten als zu geschmacklos oder zu gewalttätig. Auch wurden 33 der 39 deutschen Folgen gekürzt. Erst viel später konnten alle synchronisierten Enterprise-Folgen ungekürzt im Privatfernsehen gesehen werden. Es ging um Zeitreisen, schwarze Löcher, Mondlandung, Überlichtgeschwindigkeit, Viren und vielem, was uns jetzt 60 Jahre später genauso beschäftigt. Auch die in den Folgen verwendeten Utensilien wie Klapphandy, schnurloses Headset, Megascreens, Gesundheitstracker, Computersprachbefehle gibt es heute wirklich, auch wenn alles etwas anders aussieht. Der Kapitän vom Raumschiff Enterprise, James T. Kirk, meisterte zusammen mit dem ersten Offizier Mr. Spock, Schiffarzt McCoy, Kommunikationsoffizierin Uhura, Steuermann Sulu und Chefingenieur Scotty schwierigste Aufgaben. Oft waren es Konflikte mit den kriegerischen Klingonen, eigenartige Phänomene des Weltraums oder schlimme Lebensarten, die in die Enterprise eingeschleppt wurden. Spock war Halbvulkanier, hatte daher seine spitzen Ohren und schiefen Augenbrauen. Er war anders als der Rest der Crew, die nur aus Menschen bestand. Vieles fand er faszinierend. Durch die vulkanische Kultur glaubte er eigentlich nur an Logik. Eigentlich, weil er ja auch halb Mensch war. Dagegen war Schiffsarzt McCoy ein oft mürrischer, aber herzlicher Mensch. Die Enterprise wurde durch den Warp-Antrieb im Weltall bewegt, wodurch überlichtschnelle interstellare Reisen möglich waren. Diese Erfindung wurde leider noch nicht Wirklichkeit. Die Folge Platons Stiefkinder sorgte im amerikanischen Fernsehen für Aufruhr. Es war der erste Filmkuss zwischen einem weißen Mann, Captain Kirk, und einer schwarzen Frau, Uhura. In Amerika weigerten sich einige Sender, diese Folge zu senden. Auch bei den Dreharbeiten musste das Team darauf achten, dass sie die Lippen der Schauspieler nicht berührten. Von den erwähnten Hauptfiguren leben nur noch die Schauspieler von Sulu und von Captain Kirk. William Shatner, alias Captain Kirk, ist vor ein paar Wochen 95 Jahre alt geworden. Nach seiner Star Trek-Zeit hat er weiterhin als Schauspieler gearbeitet, Bücher auch über Star Trek geschrieben, er machte Fernsehshows und mit 90 flog er mit dem Raumfahrtunternehmen Blue Origin ins All und zurück und wurde so der älteste Raumfahrer der Welt. Und Musikalben hat er rausgebracht. Spoken Word ist sein Markenzeichen. In naher Zukunft möchte er ein Heavy-Metal-Album veröffentlichen. Hier ein Stück von seinem 2011 erschienenen Seeking Major Tom-Album. Major Tom Coming Home.
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2: Es gibt Romane, die sind zeitlos. Science Fiction, die weit in die Zukunft schauen kann. Aber jetzt denken wir mal an die James-Bond-Geschichten unserer Jugend. Moonraker ist vor 70 Jahren herausgekommen. Ein superreicher Multimillionär, der Raketen baut und ein heimlicher Nazi ist. Na, also das geht ja überhaupt nicht mehr in der heutigen Zeit. Moment. Ja, genau der. Um den geht's schon wieder einmal, Elon Musk. Er ist nämlich außerdem auch noch hoffnungslos verrückt, leider, und hat inzwischen Träume, die kommen an die von Ron L. Hubbard ran. Hoffen wir, dass er keine Sekte gründet. Aber auch so richtet er genug Schaden an. Ja, das Problem ist ja, dass er Satelliten ohne Ende in die Umlaufbahn schießen will. Das ist jetzt schon ein Problem. Wir haben ein Umweltproblem, wir haben ein Funkstörungsproblem, wir haben ein Problem, dass man die Sterne nicht mehr ordentlich sehen kann. Dabei sind derzeit erst ungefähr 15.000 Satelliten im Orbit und es sind nicht alle von Elon Musk. Aber er will mehr, viel mehr, sehr viel mehr. 1 Million Satelliten. Darauf hat er jetzt einen Antrag gestellt. Das sind 6.800% der heutigen Anzahl. Die sollen nach seinen neuesten Plänen bald die Erde in Höhen von 500 bis 2.000 Kilometer umkreisen. Und dann geht's nicht nur um Kommunikationssysteme, um Kommunikationssatelliten wie jetzt für weltweites Internet aus dem All. Nein, da geht's auch noch um die Satelliten als Datencenter. Ist eine ganz blöde Idee, weil man da oben die Satelliten so schlecht kühlen kann und auch schlecht warten kann. Wenn da das Datencenter nicht mehr geht, dann ist es halt kaputt. Dann muss es runter und muss in der Atmosphäre verglühen. Bei 1 Million Satelliten wären das alleine 200.000 im Jahr und die Atmosphäre hat jetzt schon ein Problem mit den Satelliten von Elon Musk. 200.000 Satelliten sollen im Jahr in der Atmosphäre verglühen, dann kann man gleich eine Atombombe zünden. Das Ganze ist aber Tatsache, Elon Musk hat bei der FCC einen entsprechenden Antrag eingereicht. Man kann nur sehr hoffen, dass die FCC diesen Antrag abschlägig bescheidet. Also die Träume dahinter sind einerseits von einer Dyson-Sphäre, das hat jetzt nichts mit dem Staubsauger zu tun, das ist ein Begriff aus der Science-Fiction, über einen Stern, der von so vielen energiegewinnenden Satelliten umkreist ist, dass gar kein Licht mehr durchkommt. Das ist eine ziemlich absurde Idee. Kommt so mehr aus der Perry-Roden-Ecke. Naja, oder zu Ron L. Hubbard würde es auch passen. Er spricht da sogar von einer bewussten Sonne, weil er ja nicht nur Kraftwerke um die Erde platzieren will, also wohlgemerkt um die Erde, eigentlich müsste es für diese Dyson-Sphäre um die Sonne sein, sondern er will da eben auch noch Datencenter reintun, das heißt die Energie, die die gewinnen, verbraten sie auch gleich wieder, um dann so nützliche Sachen zu machen, wie Leute auszuziehen, die gerade zur Kneipentür reinkommen. Das hatten wir ja schon, dafür ist ja Elon Musks künstliche Intelligenz gerade bekannt geworden. Und der ganze Planet soll dann also von einer Elon Musk-KI umkreist werden. 1 Million Satelliten. Also da dürfte es finster werden hier unten. Das macht sich dann schon bemerkbar. Da sieht man nachts keine Sterne mehr und tags dürfte immer so ein leichter Nebel sein. Das merkt man dann doch irgendwann. Mal ganz abgesehen von der Geschichte, dass die ja dann irgendwann alle zusammenkrachen und dann ist Feierabend. Es besteht allerdings noch Hoffnung. Die Kommentare, die das FCC erhalten hat zu der Angelegenheit, sind ziemlich eindeutig. Also außer Elon Musk will das wirklich niemand haben. Und aktuell ist er ja bei der US-Regierung auch nicht mehr so wahnsinnig beliebt. Trotzdem weiß man dort nie. Und man kann nur hoffen, dass er bald zum Mars fliegt und nicht mehr zurückkommt. Science Fiction und große Träume, alles schön und gut. Aber 1 Million Satelliten um die Erde, das wäre eine Umweltkatastrophe. Nun, in dem Fall kann man das Wort Umwelt wortwörtlich nehmen, weil diese Katastrophe um unsere Welt fliegen würde. Samt dem zugehörigen enormen Treibstoffverbrauch und dem Schlamassel, wenn wahrscheinlich schon bei 200.000 dann irgendwann alles zusammenkracht, weil wir überhaupt keine Technik haben, um mit 1 Million Erdtrabanten umgehen zu können. Ein Beitrag von Wolf-Dieter, Delta Lima 2, Mike Charlie Delta,

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Der Fernmeldeturm Hoher Rootskopf ist nach einem Sturm entrüstet. Entrüstet? Naja, nennt man das so, wenn ein Baugerüst davonfliegt? Ich nenne das halt so. Und es soll auch als Warnung dienen für alle, die auf Fernmeldetürmen Sendeanlagen aufbauen dürfen, was ja immer seltener wird. Die DFMG ist daher schwierig geworden. Da werden enorme Kräfte wirksam. Die Fernmeldetürme stehen nun mal üblicherweise auf Bergen oder anderweitig exponiert, alleine schon durch ihre Höhe. Und der Fernmeldeturm Hohenrootskopf im Vogelsberg hatte da schon einmal Pech. Am 7.7.2001 waren tiefhängende Wolken mit null Sicht auf dem Berg und da krachte dann ein Kleinflugzeug, eine Piper P-28, ausgerechnet zwischen den beiden Betonplattformen des Turms in denselben. Die beiden Insassen des Flugzeugs waren natürlich sofort tot. Und da die Bewölkung anhielt und man nichts sehen konnte, war zunächst überhaupt nicht klar, was passiert war. Am Boden waren nur ein paar Trümmer zu sehen, während das Flugzeug zwischen den Plattformen hing und ausbrannte. Das Ergebnis war dann ein Millionenschaden. Ist heute natürlich vergessen, anders als das, was dann zwei Monate später in New York passierte und was dann kein Unfall war. Am Sendeturm waren allerdings immerhin keine Verletzten zu beklagen, da dieser unbemannt betrieben wird. In der Nacht zum Heiligen Abend 2025 waren nun so starke Stürme am Turm, dass dieser selbst zwar keinen Schaden erlitt, doch ein zur Renovierung aufgebautes Gerüst in Mitleidenschaft gezogen wurde. Eine Handvoll Alutrittplatten flogen kurzerhand davon, verletzten glücklicherweise auch niemand. Doch musste man das Gelände rund um den Turm dann absperren und der Rest des Gerüsts gegen die weiter andauernden Stürme absichern. Man kann sich also ausmalen, was passiert, wenn man dort eine Antenne nicht ausreichend befestigt hat oder diese zum Beispiel, weil Eigenbau von sich aus nicht stabil genug ist. Das ist dann zwar nicht ganz so gefährlich wie eine Alutrittplatte, aber wenn die Antenne zufällig einem Passanten an den Kopf fliegt, ist das auch tödlich. Ein Beitrag von Wolf Dieter, Delta Lima 2, Mike Charlie Delta.

Organische Solarzellen. Im Gegensatz zu ihrem Pendant, den OLEDs, den LEDs aus organischem Material, wie man sie inzwischen in Smartphones und Fernsehern als Display findet, hört man von organischen Solarzellen bislang wenig. Der Grund? Sie sind sehr instabil und ineffizient. Dabei wären sie leicht und flexibel und lassen sich auf Folien oder sogar Textilien drucken. Man könnte sich also ein Solarhemd anziehen, das dann das Smartphone lädt. Doch das Ergebnis ist mit Solarzellen aus Silizium und anderen metallischen Halbleitern bisher nicht vergleichbar. Forschende der Osaka Metropolitan University zeigen nun, dass ein zentrales Bauteil organischer Solarzellen lange falsch konstruiert war, der PN-Übergang. Die Forscher wollen nun die PN-Übergänge in ein Molekül integrieren. Konkret entwickelten sie ein Donor-Acceptor-Donor-Molekül namens TISQ. Es kombiniert ein P-Typ-Segment auf Squarein-Basis mit einem N-Typ-Segment aus Naphthal-Indiimid. Wasserstoffbrücken sorgen dafür, dass sich die Moleküle geordnet zusammenlagern und das Entscheidende, die Grenzfläche entsteht nun nicht durch Zufall, sondern durch molekulare Selbstorganisation. TISQ bildet je nach Lösungsmittel zwei verschiedene, aber stabile Aggregatsformen vom J-Typ in polaren oder vom H-Typ in nichtpolaren Lösungsmitteln. J-Typ-Aggregate erzeugen fast doppelt so hohe Fotoströme wie H-Typ-Strukturen, liefern also die höhere elektrische Ausbeute. Aber bis daraus wirklich etwas wird, kann noch etliche H-Typ in nichtpolaren Lösungsmitteln. J-Typ-Aggregate erzeugen fast doppelt so hohe Fotoströme wie H-Typ-Strukturen, liefern also die höhere elektrische Ausbeute. Aber bis daraus wirklich etwas wird,

Hallo liebe DX-Freunde und Funkamateure. Funkamateure, Techniker und IT-Fachleute sind kreative Menschen. Unglaublich kreative Menschen. Sie sind so kreativ, dass sie mit ihren Ideen und Argumentationen so einiges erreichen und auch öfter staatliche Behörden und Juristen in die Irre laufen lassen können. Ich möchte Ihnen so eine Geschichte heute einmal vorstellen. Es ist eine wahre Geschichte auf Tatsachen basierend. Grundlage ist ein bizarrer Rechtsstreit aus den frühen 2000ern. Ende der 90er Jahre wurde die DVD zum Standard für die Verbreitung von Filmen. Um Raubkopien zu verhindern, wurden diese DVDs mit dem Content Scramble System verschlüsselt, abgekürzt auch als CSS. Allerdings, lange hielt dieser Schutz nicht vor. Im Jahr 1999 knackte der damals erst 15-jährige Norweger Jon Lech Johansson diesen Kopierschutz und veröffentlichte den Quellcode für ein Programm namens DCSS. Dieses ermöglichte es, geschützte DVDs unter Linux abzuspielen oder zu kopieren. Schnell wurde dieses DVD-Knackprogramm auch für andere Betriebssysteme portiert. Der Gesetzgeber reagierte natürlich sofort auf diese Entwicklung und passten die Gesetzeslage an. Beispielsweise trat in den USA der Digital Millennium Copyright Act in Kraft. Dieser stellte nicht nur das Urheberrecht unter Schutz, sondern verbot auch explizit die Verbreitung von Werkzeugen, die einen Kopierschutz umgehen. Die Filmindustrie bzw. deren Verband MPAA klagte daraufhin sofort gegen Websites, die den DCSS-Code anboten. Es wurde illegal, diese spezifischen Computercode zu verbreiten, der Kopien von DVDs ermöglichte. Hier kam nun der Informatiker Phil Carmody ins Spiel. Er wollte zeigen, wie absurd es ist, Informationen und deren freie Verbreitung zu verbieten. Seine Logik war wie folgt. Computercode, also Software, ist letztlich nur eine lange Folge von Nullen und Einsen. Jede Binärfolge lässt sich als eine einzige, sehr große Zahl interpretieren. Wenn deren Code illegal ist, ist dann auch die Zahl illegal? Carmody suchte gezielt nach einer Repräsentation des DCSS-Codes, die eine Primzahl ist. Warum eine Primzahl? Weil Primzahlen in der Mathematik eine Sonderstellung einnehmen und als naturgemachtes Phänomen gelten, eben nicht als menschliche Erfindungen. Primzahlen gibt es einfach und daran kann kein Mensch und auch kein Gesetz etwas ändern. Und tatsächlich, im März 2001 fand Phil Carmody die erste illegale Primzahl. Sie hatte 1401 Stellen. Wenn man diese Zahl ins Binärform übersetzt und mit der Dateiendung .gz komprimiert, erhält man eine ausführbare Datei des DCSS-Programms. Später fand er noch eine größere Primzahl mit 1905 Stellen, die den Programmcode direkt ohne Kompression enthielt. Diese Erkenntnis schlug in der Fachwelt ein wie eine Bombe. Wie kann es sein, dass ein Programmcode verboten wird, der schlicht und einfach nur eine Primzahl ist? Darf dann ein Mathematiker noch eine Primzahl besitzen oder gar in einem Fachmagazin abdrucken, wenn dieselbe Primzahl auch zufällig eine DVD entschlüsseln kann? Und das Veröffentlichen einer Primzahl würde ja dem Buchstaben des Gesetzes nach auch das Urheberrecht der Mathematik verletzen. Unter Experten und Juristen rumorte es daraufhin gewaltig. Es kam der Begriff von der illegalen Primzahl auf, denn so wurde faktisch ein naturgegebenes Phänomen verboten. Der Begriff war ein Protest gegen die Zensur von Softwarecode. Die Aktivisten wollten die Absurdität des neuen Gesetzes aufzeigen. Heute, mehr als 25 Jahre später, ist die Aufregung verflogen. Zwar ist der Digital Millennium Copyright Act formal noch immer in Kraft, aber er hat faktisch seine Wirkung verloren. Die CSS-Verschlüsselung gilt längst als unsicher und modernere Verfahren sind viel komplexer. Doch die illegalen Primzahlen bleiben ein Denkmal für die Debatte um Rede- und Veröffentlichungsfreiheit bei Softwarecode. Sie beweisen, dass Information und Mathematik untrennbar sind. Witziger Fakt am Rande, es gab damals sogar T-Shirts mit dem Code der illegalen Primzahl. Die Träger argumentierten, sie würden lediglich eine Eigenschaft des Universums, nämlich eine Primzahl, spazieren führen, kein illegales Hackertool. Tja, so kann's gehen. Bis zum nächsten Mal,

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1: In letzter Zeit erreichen uns vermehrt Hörermeldungen, dass es knapp wird mit der Wellenausbreitung auf unserer Kurzwellenfrequenz 9670 kHz aus England. Knapp für den äußersten Westen Deutschlands, der manchmal in die tote Zone gerät, weil der Abstand zum Sender nicht mehr groß genug ist für die aktuellen Ausbreitungsbedingungen im Sommerhalbjahr. Das ist natürlich dem zunehmend hohen Sonnenstand auf der Nordhalbkugel der Erde geschuldet, was bestimmte Konsequenzen hat. Die genauen Verhältnisse für die Kurzwellenausbreitung im Nah- und Fernbereich bringt uns daher wieder unser Spezialist für diese Fragen nahe. Mikrofon an Christian Reiber, Delta Lima 8, Mike Delta Whisky vom HF-Referat des DARC.
2: Man möchte ja meinen, viel hilft viel bei Sonne und Ionosphäre. Aber nein, Sonne ist schön, aber zu viel Sonne tut auch nicht gut. Sonnenbrand kennt unsere Ionosphäre zwar keinen, aber die viele Strahlung sorgt halt nicht nur in der F- und E-Region für mehr Ionisation, sondern auch in der D-Region und die dämpft ja nun bekanntlich Kurzwellensignale. Das ist aber nur eine Ursache und vermutlich noch nicht mal die dominante. Denn die zurückgehende Sonnenaktivität sorgt derzeit dafür, dass die MUF vormittags deutlich langsamer ansteigt und die Bänder später öffnen. Und durch die Umstellung auf Sommerzeit sind wir in Sachen Ionisation auch noch eine Stunde früher dran. Die kürzeste Entfernung vom Sender Wooferton nach Deutschland beträgt recht genau 600 Kilometer und für diese Distanz lag zum Beispiel letzten Sonntag zu Beginn unserer Sendung die MUF zwischen 7 und 8 Megahertz, also einiges zu tief für eine Sendefrequenz im 31 Meter Band. Bei 105 Einheiten lag der solare Flux an diesem Tag und da blieb er zunächst auch, bis Mitte der Woche die neu entstandene Region 4420 mehr Schwung brachte. Am Donnerstag wurden dann gleich 4 M-Flares registriert und der Flux sprang auf fast 130 Einheiten. Das angekündigte große koronale Loch sorgte bis Dienstag für ein recht unruhiges Erdmagnetfeld und es reichte oft nicht mal mehr für 15 Meter. Aber auch da besserte sich die Situation ab der Wochenmitte und das hält jetzt auch noch etwas an. Lediglich der Dienstag könnte magnetisch etwas unruhiger werden. Kurze isolierte Störungen sind allerdings in der ganzen Woche möglich. Nicht nur Raumschiff Enterprise feiert übrigens die...

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1: Na gut, gibt's erstmal die erste allgemeine Verunsicherung. Wo ist die Kohle?
0: Aus der Kapuzinergruft. Was sind das für Zeiten? Was hat das zu bedeuten? 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

Wunderschönen guten Morgen. Ja, das war der Schreihals BB King und There's on the Clock Blues. Yeah. Und ich möchte natürlich alle aufs Herzlichste wieder begrüßen, die da draußen sind und reinlauschen hier. Ich sage gleich vorweg, morgen ist sowieso keine Sendung und dann schauen wir mal, was Freitag geht. Aber die Radios werden natürlich dann auch von mir informiert, falls es da noch mehr Schwierigkeiten gäbe mit dem PC. So, wen haben wir denn alles, die ich begeistern könnte? Das wäre einmal Radio Clan. Radio Tirol ist wieder am Start. Moin nach Tirol rüber ins Ausland. Dann haben wir Hannis Musikworld, Radio White Dragon, Peters Musik Diener und der Musikworld in Gießen. Ja, was habe ich euch mitgebracht? Lasst euch mal überraschen, das ist ja mal so ein Überraschungssender bei mir. Und die Bee Gees habe ich gleich. More Than a Woman und Bino mit Angela Scherzari oder Sari oder wie auch immer ausgesprochen wird im Englischen. So, dann wollen wir erstmal loslegen und dann sage ich bis gleich.

Ja, das waren noch Zeiten, ne? Genau. Und jetzt kommt nichts Näheres als Bonnie Tyler. Nee, nicht Elvis. Elvis kommt noch. Keine Panik. Keine Panik auf der Titanic. Genau. Bonnie Tyler mit Sending My Angels.

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1: Oh Mann. Ja, Amtsrat Klausen.
2: Morgens, Alfred.
1: Du, Hans-Werner, du blockierst die Leitung.
2: Was ist los? Bleib mal ganz ruhig, was soll das heißen?
1: Die Zentrale will sich bei mir melden, wenn Ella da ist.
2: Wieso meldet Ella sich denn nicht direkt bei dir? Die kommt doch sonst auch so zu dir ins Büro.
1: Heute ist das aber anders. Sie hat sich den Vieranhänger von meinem Schwager geliehen und liefert mir jetzt gleich meine neueste Errungenschaft an.
2: Was bringt sie dir denn?
1: Du weißt doch, dass ich seit meinem Bandscheibenvorfall nur noch mit Schmerzen auf meinem Drehstuhl sitzen kann, nicht? Ja. Und da habe ich doch vor 3,5 Jahren einen orthopädischen Sessel beim Kreis beantragt. Und gestern habe ich Bescheid bekommen, dass der bewilligt ist. Und da habe ich Ella gesagt, sie soll sich von Edwin den Hänger holen und mir den Stuhl hierher bringen.
2: Das ist aber echt nett von Edwin, dass er ihr dabei hilft, das Ding vorbeizubringen.
1: Du, also Edwin hat nur den Hänger zur Verfügung gestellt. Den Stuhl hat Ella alleine abgeholt bei der Bahn. Der wurde aus Frankfurt vom Großversand als Frachtgut hierher geschickt. Ist ja so ein richtig großes, schweres Ding mit allen Schikanen.
2: Ja, aber den kann Ella doch alleine gar nicht wuchten.
1: Ich habe ihr doch diese Trageriemen zum Hochzeitstag geschenkt. Du weißt doch, als sie so enttäuscht war, dass ich ihr nichts Persönliches geschenkt hatte.
2: Nun, so Trageriemen sind ja nun auch nicht gerade
1: jetzt
2: sehr...
1: Jetzt fang du auch noch an. Das ist eine echte Erleichterung mit diesen Dingern. Zu zweit kannst du damit bis zu 500 Kilogramm kinderleicht durch die Gegend schleppen.
2: Ja, aber Ella war doch nun alleine bei der Bahn.
1: Ach, da wird schon irgendjemand mit angepackt haben. Ich kann jedenfalls nicht helfen, sonst bin ich am nächsten Monat Frührentner. Kümmer du dich lieber um deine eigene Frau.
2: Ja, nun ist ja gut. Oh.
1: Warte mal, externer Anruf. Ja, Klausen? Okay, ich komme runter. Du, Hans-Werner, ich muss runter. Ella steht draußen in der Kälte und wartet drauf, dass ich... Kümmer du dich lieber um deine eigene Frau.
2: Ja, nun ist ja gut. Oh.
1: Warte mal, externer Anruf. Ja, Klausen? Okay, ich komme runter.

Tja, das waren die Jungs. Die Jungs, genau. So, jetzt haben wir für euch Alice im Wunderland mit Helene Fischer und Heiwerner Walker mit The Spirit of the Heart.

Tja, was soll ich sagen? Wenn ich übers Wetter rede, dann rede ich auch keinen Quark. Wir haben hier in Kiel 15,5 Grad und sonnig außerdem. Und Freitag haben wir einen Feiertag schon wieder. Also es ist eine wunderbar schöne kurze Woche. Und ich hoffe natürlich, dass mein PC bis dahin dann wieder läuft. Aber wie gesagt, es ist noch nicht alle Tage Abend. So, jetzt kommt Howard Carpendale zu euch mit Hello Again. Aber ein anderer Mitschnitt in Stereo-Akt. Ja. Also was heißt Besonderes? Also mal was anderes, ne? Nicht so das Herkömmliche von ihm. Und danach habe ich James Last mit Baccaole. Kennt auch jeder. Baccani, tralala. Aber mit Chor.

Also bei diesem alten Klassiker von, ihr habt ihn alle erkannt, Johannes Heesters, Evely Kühne und Dorit Keisler. Ja, die sagen mir natürlich gar nichts. Und mit dem Titel Das Karussell. Was kann man da für Leute aus der Reserve holen? Das ist ja Wahnsinn. Also was die Zuhörerzahlen, was ich hier so sehen kann bei mir schon angeht. Das ist ja Wahnsinn. Gut, ich habe da auch Wünsche reingekriegt. Die werde ich natürlich auch, doch, die kann ich auf jeden Fall spielen. Dafür ist die Zeit auch da. Aber erstmal Johnny Cash mit Understand Your Man und dann schauen wir mal weiter. Und ein ganz herzliches Hallöchen an die da draußen, die jetzt zugeschaltet haben.

0: ist das geil.
1: Ja, oh, da ist aber jemand müde. Hallo Peter. Ja,
2: hallo Tony.
1: Na, schaffst du das?
2: Ja. Ja.
1: Wenn nicht, dann leg dich wieder hin und genieße die...
2: Nein.
1: Ich bin
2: jetzt wach und dann ist gut.
1: Na gut. So, bevor wir anfangen und zum eigentlichen Titel kommen, den ich jetzt noch nicht verrate, ich leg das gleich für dich ordentlich hin, genau. Ja, das Mikrofon, das ist nun leider nur ein Standmikrofon. Da müssen wir dann so ein bisschen mal gucken, dass wir das hier alles immer wieder hinkriegen bei dieser Großraumwohnung, sage ich immer. Aber das kriegen wir schon irgendwie gebacken. So, ihr Lieben. Jetzt möchte ich erstmal ganz kurz Hallo sagen zu allen, die da reinhören. Wahrscheinlich Lübeck, dann wahrscheinlich Radio Klan sind auch welche, oh ja. Radio Tirol, Honey's Music World, Radio White Dragon, wen habe ich noch? Oh ja, ja, ja. Musikdiener von Peters und Musik World in Gießen. Das, wobei er immer noch der dichteste ist, von Kiel aus gesehen. Ja, dann wollen wir mal starten übers Internet mit unserer Musik. Und gleich kommen wir zu den Titeln. Viel Spaß!

0: Ja, hallo nochmal und ja, ihr hörtet eben gerade die Gibson Brothers mit Kuba und jetzt geht die eigentliche ja, Nachmittagsshow, sag ich jetzt mal, los. Bitteschön, lieber Peter, und er ist wieder für die deutsche Musik verantwortlich.
1: Naja, das eine englische, das würde ich ganz gerne ansagen.
0: Ja, das kannst du dann nachher auch gleich tun.
1: Aber erstmal kommt Heinz Simon mit...
0: Auch damals Heinchen, ne?
1: Auch Heinchen, ja. Genau. Aber mit Ich hab Freunde. Und zwar auf seine Art.
0: Na denn.

0: Ich bin Clint Eastwood. Und ich werde oft gefragt, warum ich immer diesen Kotzbalken im Mund habe. Nun, die Zigarre zwingt mich, durch die Nase zu sprechen. Und das verleiht meiner Stimme ihren unverwechselbaren Klang.
1: Sehen Sie mal, wenn das Ding raus ist, der ganze Kopf.
2: Aber er hat den Mund voll. Lecker.
3: Soll ich sonst weitermachen? Amanda Lear macht jetzt weiter mit Follow Me.
4: Und danach
3: kommt Herbert Grönemeyer, ein Stück vom Himmel.
4: Na denn, mal los. Nun wär's gegangen.

0: die Erde ist freundlich, warum wir eigentlich nicht? Sie ist freundlich, warum wir eigentlich nicht?
1: Tja, warum sind wir nicht freundlich? Nee, weil wir das alles nur im Kampf oder mit was weiß ich sehen. Schrecklich, schrecklich, schrecklich. Weiter geht's, Peter.
2: Die Gibson Brothers machen weiter mit Chester Me wieder.
1: Siehste, und das ist auch gut so, dass er es genommen hat, denn danach kommt Ralf Paulsen mit Charazan. Steiler Zahn, genau. Keine Ahnung, was
2: müsste ich
1: denn dafür
2: prüfen, was das ist überhaupt.
1: Ja, wir müssen mal einfach mal anmachen. Ja, genau.

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3: So, jetzt habe ich vorhin schon gespielt, zwei Titel, unterschiedliche, einmal von, wer war das bloß, dieser Opernsänger Hofmann und davor die Gruppe, die ältere Gruppe. Genau, die auch das Lied gesungen hat, The Animals, genau. Und zwar The House of the Rising Sun. Und jetzt will sich damit mal Helmut Lotti mitmachen. So, und danach kommt lieber Peter.
4: Udo Jürgens macht dann weiter mit Heute beginnt der Rest deines Lebens.
3: Das ist auch vor allen Dingen schön Deutsch, Englisch, Deutsch, Englisch. Dann hat jeder mal so seine Interpreten. Ne? So, jetzt wollen wir mal erstmal Helmut.

0: Also Peter und ich, wir sind ja total begeistert, was immer freitags so los ist auf der Welle, auf der gleichen Stelle bei uns beiden. Das ist ja unglaublich von den Hörerzahlen. Ich bedanke mich erstmal im Namen auch von Peter. Und scheinbar ist das ja auch eine recht gute Mischung ab und an. Naja, ich bin ja mehr so für die englische Sendungen morgens um von montags, mittwochs und freitags um 10 bis 12. Genau, das ist ja immer so meine englische Sache da, ne? Zum Wachwerden, sag ich mal. So, jetzt haben wir Mr. Elvis Presley, der darf natürlich nicht fehlen in meiner Sendung. Und zwar mit dem ganz Klassiker It's Now or Never. Und der liebe Peter hat auch noch mal ein englisches.
1: Hat die Gruppe Undercover mit Baker Street, wo
0: Ja.
1: Sherlock Holmes und Dr. Watson ihre Geschichten machten.
0: Aha. Oh, lieber Uwe, ich bedanke mich recht herzlich bei WhatsApp. Dankeschön, dass du das auch so siehst. Vielen Dank. So, dann wollen wir erstmal.

0: Also wegen der Qualität von, wie hieß das letzte jetzt eben, das letzte?
1: To All the Girl I Loved Before.
0: Das hier?
1: Mit Julio Iglesias.
0: Genau, und davor Undercover Baker Street war auch nicht der Hit vom Klangbild. Wird aber alles hier geregelt im Hintergrund. So, jetzt kommen wir zu Cool in the Gang mit Celebrations, ein Live-Auftritt und genau, ein Tritt, genau. Und danach
1: kommt Jason Donovan mit Rhythms of the Rain.
0: Ein Klassiker.

0: Ja, das finden wir ja beide ganz toll. Ich habe davon gerade Peter erzählt, wie das, wie sich Musik World Gießen da eben gerade zu der Sendung geäußert hat. Ich kann dann nur es auch mit Sicherheit, weil abends da machen wir ja leider was anderes als Radio. Ja. Aber ich muss auch sagen, herzlichen Dank nochmal nach Gießen und an alle anderen Kollegen, die die Musik auch okay finden. So, jetzt kommt nämlich wieder etwas Deutsches. Der Deutsche hat auch Musik, jawohl, ja.
1: Ja, und zwar ist Roger Whittaker jetzt dran mit Tango mit dir.
0: Das
1: ist ein etwas schwungvoller Tango.
0: Ah ja, und danach kommt Level 42 mit Lesson and Love. Was war das, eine Tonstörung?
1: Ja,
0: ich habe schon gedacht, naja, gut. Balkontür ist auf, naja, bei dem Wetternchen und 14 Grad noch draußen, da kann man in Kiel nicht meckern. So, auf geht's.

Ja, etwas verspätet kommt der Manamana zur zweiten Stunde. 17 Uhr und gleich 6 Minuten. Ja, das Lied musste aber ausgedödelt werden. Genau, gleich geht's hier weiter.

0: 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Ja, Peter, dann sag den doch mal an, bitte.
1: Die Spider-Murphy-Gang macht jetzt weiter. Das Leben ist wie ein Traum.
0: Genau. Und dann kommen wir noch mal zu Elvis. Und zwar Down in the Alley. Und zwar ein Alternativ-Take. Das heißt also hinter, ja, noch gar nicht die richtige Aufnahme. Das ist ja eigentlich auch was Seltenes. Und von daher kommt er danach.

0: Schluss.
1: So, jetzt geht das weiter nach dem Elvis, der auch ein bisschen sehr hoch klang. Da müssen wir, genau. Jetzt kommen wir aber erstmal zu Lionel Richie, All Night Long. Ja, ein lang in der Nacht oder so ähnlich. Ein langen Schmatzer oder ein langes Brot mit keine Ahnung
0: drauf. Ich glaube, das hat irgendein anderes Problem.
1: Und vor allen Dingen All Night. Oh, und die Länge des Liedes brauche ich euch nicht zu erzählen. Es geht ganz schön. Und danach, lieber Peter.
0: Udo Lindenberg macht den weiter mit Alles klar auf der Andrea Doria.
2: Nein, das heißt Alles klar auf der Andrea Doria, meine ich, genau.

0: Also, liebe Freunde, das kann ja wohl nicht angehen. Die Zahlen, die gingen ja eben erstaunlicherweise runter. Ihr seid wohl alles keine Hamburger Zuhörer. Also in Hamburg wäre das eine ganz coole Sache. Aber nicht hier.
1: Tja, was soll man dazu sagen? Auf jeden Fall werden wir da mal jemanden fragen, der sich damit auskennt.
2: Ich war als Kind sehr hässlich.

Ich sollte auf ein Poster für eine Kampagne für Empfängnisverhütung. Meine Mutter hat sich auch geweigert, mich zu stillen. Da hat es mein Vater getan. Daher diese Angewohnheit. Ich habe schon mit 3 Jahren schwimmen gelernt. Es war ganz einfach. Das Schwierigste war, aus dem Sack herauszukommen.

0: Als ich 6 Jahre alt war, stand die Kellertür offen. Und meine Eltern hatten immer gesagt, geh nie durch diese Kellertür. Geh nie durch diese Kellertür. Aber ich bin hindurchgegangen. Und ich habe Dinge gesehen, die ich noch nie gesehen hatte. Bäume, Straßen. Von da an beobachteten meine Eltern jeden meiner Schritte. Immer wenn ich die Straße überquerte, schlossen sie Wetten ab. Als ich 14 war, sollte ich in die Schule. Aber ich hatte nichts anzuziehen. Und meine Mutter sagte, warum ziehst du nicht Großvaters Sachen an? Also nahm ich eine Schaufel.
1: Also das mit der Schaufel habe ich jetzt nicht ganz verstanden. Aber vielleicht bin ich auch zu blond. Man weiß es ja nicht, was die Haarfarbe angeht. So, jetzt haben wir mal was anderes wieder, und zwar Pet Shop Boys mit, es gibt ja auch die schöne Zigarettenmarken, Go West. So, und der liebe Peter.
2: Dann kommen die Ali und die Döner Boys mit Döner oder was?
1: Also, wenn ihr nicht wisst, was ihr heute Abend essen wollt, schmeckt wunderbar.

Pass auf, ich nehme mal Flammbrot und so, ich mache auf und so weiter, dann kommt Salat rein und so weiter, ja? Ich mache ein bisschen Salat und dann mache ich Fleisch, dann kommt Soße weiß, dann kommt Soße rot, dann kommt oben noch schön drauf, schön Pulverrot und feurig für Zunge und so weiter. Und dann mache ich schön fertig und so weiter, mach heiß und dann kriegst du in Hand und dann kannst du Muffel Muffel machen oder was?

0: fast so an wie ein Titel von Elvis. Und du hast...
1: Andrea Berg macht denn weiter mit. Du hast mich tausendmal belogen.
0: Peter, würde ich doch nie tun.

Ja, so stöhne ich ab und zu auch mal. Also jetzt kommt wer? Undercover. This way it is.

0: Ja, wenn man mich tausendmal gewogen hat, dann kommt auch nicht mehr bei herum. Ja, es ist ja fürchterlich, ist das ja. So, du wolltest, ja, dann mal los.
1: Robbie Williams meint jetzt mit Ghost. Entweder sieht er Geister oder will was über Geister erzählen.
0: Wir können ja heute Abend noch einen schönen Geisterfilm gucken. Und dann kommt George Jones, The Race in On, ist on. Der Regen ist an. Na, dann mal los.
1: Regen?
0: Na, wenn das stimmt, keine Ahnung.

0: Ah, da kommt gerade einer wieder richtig in die Tür. Na, erfolgreich?
1: Ja.
0: Prima. So, dann bist du hier mit dran, Peter. Ja.
2: Cliff Richard macht gleich weiter mit Congratulations.
0: Tja, alle, die da draußen Geburtstag haben, ein Gruß an alle. Nicht? Und viel Spaß heute Abend, Hanni und Sandra, bei ihrem schönen Essen. Nur mal kurz erwähnt. So, und danach komme ich noch mal ganz schnell mit Elvis, In Your Arms, ein Mix. Und dann verabscheuen wir uns auch schon von euch.

0: So, jetzt haben wir noch gute zwei Minuten, um das letzte Stück zwar anzuspielen, aber ich gehe da mal von aus, dass wir es dann auch abbrechen dürfen. So, ich sage euch schon mal Tschüss, bis Montag, 10 Uhr, wenn alles klappt, auch hier bei Radio Clan. Und ja, das war's denn eigentlich schon von mir. Und dann nochmal schnell den Peter und dann spielen wir's an.
1: Tschüss. Ein schönes Wochenende wünsche ich allen Zuhörern.
0: Genau.
1: Mit Ryan Paris, Dolce Vita, beenden wir die Sendung.
0: Bis dahin.
1: Freitag.
0: Tschüss.
1: Tschüss.

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Also, los geht's. 90er Party und schönes Wochenende. Hurra, wir starten in das Wochenende mit den besten Hits. Die Weekend Show. Hörst du das? Hörst du das? Hey, echt cool, das sind die 90er. Ja, du hörst die 90er in deinem Lieblingsradio. Das ist die Weekend Show. Wir starten in dein Wochenende mit den Hits der 90ern und den frühen 2000ern. Ich bin Daniel Struger und los geht's. Grüß euch. Es ist Wochenende. Weekend Show.

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So, liebe Anne, jetzt müsste ich wieder zu hören sein. Ja, das war nicht mein Fehler, das lag bestimmt am Server. Dass ich rausgeflogen bin. Ist okay. Kann passieren. Auf jeden Fall habe ich jetzt drin Hathaway. What is love?

Ja, sorry Leute, mein lieber Hörer, ja, ich hatte gerade ein paar Probleme, nicht ich, sondern der Server, der Gegner. So, jetzt bin ich wieder da, noch eine ganze Stunde. Und dann ist die Anne für euch da. So, unheilig, mach ich weiter. Und Sonnenallee, viel Spaß.

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1: So, das war jetzt unheilig mit Sonnenallee. Genau, nicht eben, oder? Aha, habe ich hier. Take on me.

So, ich denke mal, jetzt läuft wieder alles richtig. Ja, ich kann nicht dafür. Der Sepp ist unschuldig. Eine Woche habe ich jetzt hier. Alone.

Jawohl. Ja, was soll ich groß sagen? Nach dem Ellen. Wellemann. Auf geht's. Ja, und einen Schuss habe ich für euch. Smoky. Aber den Pack möchte ich nicht aussprechen.

Ja, zu Mopi sagt man nur Alice, ne? Ja, ist okay. Captain Jack, mache ich weiter? Ja, mit Captain Jack natürlich. Auf geht's.

Jo, Captain Jay, du, jetzt habe ich hier mal, was habe ich nur? Ja, bitte Musik. Century! Take it to the limit, auf jeden Fall. Viel Spaß.

Du, weiter geht. Auf jeden Fall bei mir. MR. Ja. Mickey Wiley. Two friends.

Jawohl, ja, Magic Affair habe ich hier nochmal drin. Was heißt nochmal? Omen 3. Ja. 24 oder was, 25 Minuten habe ich noch.

So, und jetzt möchte ich euch sehen, ja, Musik im Traktor, Hand in the Air, hoch die Hände.

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1: Jeg var jo hen in der Musikinstruktor. Ja, mein Ende kommt immer näher. Ich gucke noch Uhr. Ja, World Apart habe ich jetzt mal drin. Baby, come back.

Genau, Baby, komm weg. Ja, ich muss noch ein bisschen warten, bis mein Baby wieder da ist. Ja, abgeschweißt, ist egal. Ich mach weiter mit Jennifer Rush. Never say never.

So, mein Ende kommt immer näher. So, ich habe jetzt hier mal Centauri und Crazy. Ja, diesmal nicht Milli Vanilli. Nein, auf keinen Fall. Girls is yours. It's true. Viel Spaß.

0: So, ja, da habe ich doch schon wieder. Unheilig, Zeit zu gehen. Ja, für Seppi wird auch Zeit zu gehen. Die Anne kommt gleich zu euch hier auf den Schwing. Ja, da muss ich jetzt machen.
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0: Aber ich verabschiede mich hier erstmal auf Radio Klang auf lauter FM. Schön, dass ihr da wart.
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0: Ja, und hier bei uns im Chat verabschiede ich mich natürlich von unseren Funky.
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0: Und unsere Anne natürlich, ja, dir wünsche ich natürlich eine super und störungsfreie Sendung. Und nicht vergessen, auch noch viel Spaß, ja?

0: Und ich glaube, wir hören uns wieder am nächsten Dienstag.
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einen wunderschönen Freitagabend wünsche ich euch allen. Hier ist sie wieder, eure Anne. Ich begrüße alle ganz recht herzlich jetzt wieder zu einer Vertretungssendung. Heute für unsere Hanni.

jetzt habe ich hier Tarek reingehabt mit Your Air My Life. Und danach folgt Nelly Furtado mit Forza.

begrüße natürlich alle neu zugeschalteten Hörer hier zu meiner Vertretungssendung. Mick ist natürlich eure Anne. Mick ist natürlich eure Anne.

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Jetzt habe ich hier Ozzy Osbourne featuring Bonnie Tyler mit Fire in the Midnight Sky. Und danach folgt Blutengel, ich bin das Feuer.

Wenigstens habe ich für euch Stefanie. Ich bin wieder da. Ja, ich bin auch da. Vor allen Dingen, wenn Not am Mann ist, dann helfe ich natürlich gerne aus, soweit es meine Zeit erlaubt.

jetzt habe ich hier die Twins mit Not the Loving Kind. Mein vorletzter Titel in der Vertretungssendung.

Ja, ihr Lieben, meine Vertretungssendung geht jetzt hiermit zu Ende. Ich bedanke mich ganz recht herzlich fürs Zuhören. Könnt ihr wiederhören am Samstag zu meiner eigenen Sendung. Ab 18 Uhr.

Sie machen Spaß am Ohr. Einen wunderschönen Freitagabend. Hier ist sie wieder, eure Anne. Mit einer Vertretungssendung. Ich begrüße alle ganz recht herzlich.

0: Madonna. Und das war der erste neue Hit diese Woche in den deutschen Downloadcharts. Eingestiegen auf der 42, das war Sebastian Schub und Sing Like Madonna.
1: Sebastian Schub ist 20 Jahre alt, er stammt aus Hamburg und ist Singer-Songwriter. Lange Zeit hat er in London in England gelebt und war dort Straßenmusiker. 2019 wollte er sich als Kandidat beim Eurovision Song Contest für Deutschland bewerben, nahm aber da nicht teil. Dafür war er Co-Autor des Beitrages von Aserbaidschan 2022. Sing Like Madonna ist seine Debütsingle. Sebastian Schub, Sing Like Madonna.

Neue Musik aus den Singlecharts aus England, dort eingestiegen auf der 89, das waren Beaver Doobie und The Perfect Pair. Und dies hier steigt von der 89 auf die 75, hier ist SZA und Scorsese, Baby Daddy.

0: Das waren Chris Harms und Sven Friedrich und die sind neu auf der 41 diese Woche in den deutschen Downloadcharts mit dem Hit Madonna of the Night.
1: Madonna of the Night ist die erste Single-Veröffentlichung von Chris Harms in diesem Jahr. Es ist die Nachfolgesingle zu I Love You vom letzten Dezember. Hierfür hat er sich mit Sven Friedrich zusammengetan. Der ist 50 Jahre alt, stammt aus Berlin und war Mitglied in verschiedenen Bands. Chris Harms und Sven Friedrich, Madonna of the Night.
0: Benson Boone steigt wieder in den Singlecharts in England von der 92 auf die 72 mit dem Hit Slow It Down.

0: Immer noch ein bisschen saure Gurkenzeit in den deutschen Download-Charts. Dies Jahr Neuzugang auf der 37. Das war Rihanna und der Hit Breakin' Dishes.
1: Rihanna veröffentlichte ihren Titel Breakin' Dishes auf ihrem Album Good Girl Gone Bad von 2007. In der Folge wurde der Titel vielfach gecovert und in Tanzshows wie So You Think You Can Dance eingesetzt, was am betonten Rhythmus des Titels liegt. Rihanna, Breakin' Dishes.

Niemand hat's bemerkt, aber dieser Hit hier ist gestiegen. Und zwar von der 97 auf die 69 in den Singlecharts in England. Das waren die Marias und No One Noticed. Und eingestiegen auf der 48 in England, hier ist Jade LeMack und Constellations.

0: Auch das ist neu diese Woche in den deutschen Download-Charts. Eingestiegen auf der 35, wir hörten Takida und The Game.
1: Takida ist eine schwedische Rockband, die 1999 in Ange in Schweden gegründet wurde. Mit The Game hat die Band ihre diesjährige Sommertournee angekündigt. Zu dem Song sagen die Mitglieder, der Song handelt von einem Mann und seiner wahren Liebe aus der Vergangenheit. Am Ende bleibt er allein zurück. Takida, The Game.
0: Und dies hier wiederum ein alter Titel, der jetzt neu ist in den Singlecharts in England. Im Jahre 2013 erreichte er dort die Nummer 1. Jetzt eingestiegen auf der Nummer 32, dank eines Internettrends. Hier sind Naughty Boy und Sam Smith. Und hier ist der Hit, der da heißt La La La.

0: Auch das ist neu diese Woche in den deutschen Downloadcharts, und zwar eingestiegen auf der 33, das waren Lisa und Felix und Reawaker.
1: Lisa ist 27 Jahre alt, sie stammt aus Seki in Japan. Sie ist Sängerin und Songwriter. Ihre Musik wird häufig als Vorspannmusik zu japanischen Anime-Serien verwendet. Ihr neuester Titel ist die Vorspannmusik zur zweiten Staffel der Serie Solo Leveling. Lisa featuring Felix, Reawaker.
0: Tja, dies hier wiederum ein Re-Entry in den Single-Charts in England diese Woche, und zwar eingestiegen auf Nummer 22. Hier ist Chappelle Roan und hier ist der Hit, der heißt Pink Pony Club. Hi.

Zum siebten Mal die Nummer 1 in den Singlecharts in England. Das war Gracie Abrams und That's So True. Und der nächste Hit, ein Neuzugang auf der 75 in Amerika. Hier sind Dylan Marlowe und Dylan Scott und Boys Back Home. Yeah.

0: Das war der Top-Ansteiger der Woche diese Woche in den deutschen Download-Charts. Eingestiegen auf der 31, das war AL8 und Birds.
1: AL8 ist eine Sängerin, die sich auch AL8 Music nennt. Birds ist ihre erste Single-Veröffentlichung. Aufgenommen wurde der Titel in Los Angeles in Kalifornien mit der Unterstützung der Produzenten Tate Nichols und Apogee. AL8, Birds.
0: Schauen, bevor wir jetzt gleich zu den 20 größten Download-Hits der Woche kommen, noch den Top-Ansteiger der Woche aus Amerika. Dort eingestiegen auf der 27, aber auch neu in den Single-Charts in England, und zwar auf der Nummer 52. Dies hier ist der neueste Hit von Morgan Wallen und der trägt den Titel Smile.

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Wir haben diese Woche 4 Neuzugänge unter den ersten 20 in den deutschen Downloadcharts. Der erste auf der 20, gestiegen von der 32, das war Tina Dico und No Time to Sleep. Und wieder auf der 19, Lost Frequencies und Love is the Only Thing. 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

Kräftig gestiegen und zwar von der 76 auf die Nummer 18 diese Woche in den deutschen Download-Charts. Das waren Felix Jähn und Schaus und Walk With Me. Und dies hier ist die 17 diese Woche gefallen von der Nummer 16. Hier sind Robin Schulz, Cyril und Sam Martin und der Hit World Gone Wild. 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

Gestiegen von 18 auf die 16 diese Woche in den deutschen Downloadcharts. Das waren Nico Santos und Ray of Light. Und dies hier diese Woche wieder auf der Nummer 15. Hier ist Michael Schulte und sein aktueller Hit Broken Sunshine.

Gestiegen von der 45 auf die Nummer 14 diese Woche in den deutschen Download-Charts Astis und Touch Me. Die Nummer 1 aus England auf der 11, von der 12 gestiegen Crazy Abrams und That's So True. Auf der 12 von der 13 gestiegen Kygo und Imagine Dragons und Stars Will Align. Und dies gestiegen von der 31 auf die 13 Fastboy und Ruff und der Hit Wave.

0: diese Woche wieder auf Nummer 10 in den deutschen Downloadcharts, Purple Disco Machine und The Magician und All My Life. Und dies auf der 9, gefallen von der 8, hier ist Robbie Williams und Forbidden Road.
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Das war die Nummer 8 diese Woche von der 7 gefallen in den deutschen Downloadcharts Coldplay und We Pray. Und dieses Werk hier spielen wir bereits seit dem April des letzten Jahres. Jetzt auf der 7 von der 4 gefallen Shabuzi und Barsong.

In der letzten Woche auf der Nummer 9 in den deutschen Downloadcharts, jetzt gestiegen auf die Nummer 6. Das waren Lola Young und Messi. Und was folgt, ist die Nummer 5. Die steigt von der Nummer 6. Das sind Ügel, Topic, Arash und Dikom. Und hier ist der Hit, der heißt I Adore You.

0: Sechs Wochen auf Nummer 1 in den deutschen Download-Charts und jetzt wieder auf der Nummer 2. Das war Teddy Swims und der Hit Bad Dreams. Und unsere Nummer 1?
1: Unsere Nummer 1 ist zum 5. Mal auf der Nummer 1 Position zu finden. Es ist der erste Hit und die erste Nummer 1 für Rosé und Bruno Mars. Hier sind sie mit Aperture.
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0: Zum fünften Mal die Nummer 1 in den deutschen Download-Charts. Das waren Rosé und Bruno Mars und Aparteur. Tja, und das war's dann für diesmal. Und bis zum nächsten Mal sagen wir Tschüss.
1: Und Tschüss.
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Man schreibt das Jahr 1987. Das ist Country Rock Music von John Cougar Mellencamp. Cherry Bomb. Und das war auch sein größter Hit. Hallo, willkommen auf deinem Lieblingssender hier zu diesem ein Extra mit echten Oldie-Raritäten. Wir gehen ins Jahr 1969. Das ist die lange Version von Oh Well, Part 1 and 2. 9 Minuten lang Musik von Peter Green's Fleetwood Mac.

0: Tja, in diesem Soundtrack extra gönnen wir uns einmal solche langen Versionen von 1969. Peter Green, Fleetwood Mac und Oh Well, die ganz, ganz lange Version. Hier ist der Soundtrack. Und hier ist ein Soundtrack extra. Oldie-Raritäten. 60er, 70er und 80er Jahre.
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Bill Haley hatte damit einen riesigen Hit in den 60er Jahren. See you later, Alligator. Das ist aber die 87er Version von Dr. Feelgood. Heute in unseren Oldie Classics. See you later, Alligator. Die wunderbare Natalie Cole ist leider 2015 im Alter von nur 65 Jahren verstorben. Ihr Vater war natürlich die Jazzlegende Nat King Cole. Und in diesem Soundtrack extra die Oldie-Raritäten 60er, 70er und 80er Jahre haben wir jetzt Natalie Cole dabei. Und einer ihrer ganz großen Hits 1975. Hier ist Natalie und...

läuft ja immer noch ganz, ganz toll. Nach so langer Zeit ein so rarer Odi. Natalie Cole. I love it. Natalie on This Will Be. Heute mit wirklichen Oldie-Raritäten. Das hier war ein One-Hit-Wonder. Wie so oft. Der Mann hatte nur diesen Hit. Aber das war ein absoluter Superhit 1981. Bertie Higgins und Key Largo.

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Ein wunderbares Duett. Marvin Gaye und Tammy Terrell. Das war der Titel. Die Welt ist doch nur eine große, große Zwiebel. Ja, nett ausgedrückt. Ein Hit, 1969 war das. Das ist Musik von einer Soul-Legende. Chaka Khan mit Rufus, 1983. Ain't Nobody.

0: Und damit hallo und herzlich willkommen zu Feelings, unsere Hommage an die Albumserie Kuschelrock. Heute geht es um die Ausgabe Nummer 18 dieser Serie und wer ist da so alles dabei, das verrät uns Ted.
1: Hallo, in unserer heutigen 18. Ausgabe von Feelings hören wir unter anderem Max, Dido, Black, Seal, Blue und Sting.
0: Ja, und der erste Titel, den wir heute hörten, das war ein großer Hit in den Charts in England, und zwar im Februar des Jahres 1987. Der zweitgrößte Hit dort für Randy Crawford. Und dieser Titel hier, der handelte von Almas. Der nächste Herr, der war ehemals Sänger von den Police, aber hatte auch einige Solo-Hits in Deutschland, und wir hören davon den achten. Auch der zu finden auf der Kuschelrock-CD Nummer 18 aus dem Jahre 1993. Hier ist Sting und der Titel Fields of Gold.

0: Original Sound Recording by David A. Stewart and featuring Candy Dulfer. Das steht auf dem Cover von dieser Single hier. Und das Ganze war ein Hit in Deutschland im Jahre 1990. Das war David A. Stewart zusammen mit Candy Dulfer und dem Titel Lady Was Here. Und das Ganze einer der vielen Hits auf der Kuschelrock-CD Nummer 18.
1: Ausgabe 18 der Serie Kuschelrock erschien am 22. September 2004, zeitgleich mit der zweiten Kuschelrock-DVD. Beide Ausgaben stiegen am 4. Oktober 2004 in die Compilation-Charts ein und das Album belegte für eine Woche die Spitzenposition. Das Album enthielt 36 Titel, diesmal war auch wieder italienisch vertreten. Eros Ramazzotti sang Sebastas una canzona. Der längste Titel auf dieser Ausgabe ist mit 6 Minuten 26 A Thousand Kisses Deep von Leonard Cohen von 1997. In dieser Ausgabe waren ansonsten die 80er Jahre gut vertreten mit Aufnahmen von Bonnie Bianco, Tanita Tikaram und Sam Brown.
0: Die Gruppe Blue hatte bis heute 17 Single-Hits in Deutschland und dies hier war der 10. aus dem Jahre 2004 und der Titel heißt Breathe Easy.

0: Sie stammen aus Little Rock in Arkansas und sie hatten bis heute 10 Single-Hits in Deutschland. Und wir hörten gerade ihren dritten. Und das Ganze ein Hit Ende des Jahres 2003 und der 10 größte Hit auf der Kuschelrock-CD Nummer 18. Das waren Evanescence mit dem Titel, der da heißt My Immortal. Und dies hier ein Erfolg aus dem Jahre 2003 ebenfalls. Und es ist die Nummer 9 in unserer Liste und es war auch der 9. Charterfolg bei uns für Seal aus London. Und der Titel heißt Love's Divine.
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1: Jedes Jahr am 18. April wird der Record Store Day gefeiert. In diesem Jahr bereits zum 19. Mal. Spannend dabei, Vinylschallplatten sind absoluter Trend. Laut Branchenzahlen befinden sich die Verkaufszahlen auf dem höchsten Stand seit rund 20 Jahren. Aber egal über welche Quelle man Musik hört, für echte Kenner zählt nur der Klang. Ob der Sound über Vinyl eingespielt wird, über Streaming oder CD, Nebensache. Was aber ist wichtig, um genau diesen perfekten Sound ins Wohnzimmer zu bekommen? Das weiß der Senior Sales Manager Germany bei Premium Audio, Mario Lode. Hallo, ich grüße Sie.
2: Ich grüße auch, Herr Heinz.
1: Herr Lode, wenn man sich heutzutage eine Stereoanlage zusammenstellt, worauf sollte man da achten?
2: Ja, zuerst einmal sollte man sich klar machen, was man eigentlich möchte, was das Ziel ist, welche Verwendung man für eine Anlage hat oder haben möchte. Und dann kommt es vor allem darauf an, dass die einzelnen Komponenten, also sprich ein Verstärker, ein CD-Spieler, ein Plattenspieler und natürlich auch die Lautsprecher gut zusammenpassen. Und ich meine das halt nicht nur optisch.
1: Sondern?
2: Vor allen Dingen technisch. Also was bringt mir ein guter Vorverstärker, eine gute Qualität eines Vorverstärkers, wenn die Lautsprecher nicht entsprechend sind und mir dann doch nur einen mittelmäßigen Sound liefern oder andersrum. 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
1: Mario Lode von Premium Audio. Vielen Dank für das Gespräch.
2: Ich bedanke mich ebenfalls und wünsche einen schönen Tag.
3: So, lasst uns die Sonne herholen, Leute. Die Sonne in der Nacht. Es gibt sie wirklich. Ich frage euch ein letztes Mal. Geht's euch gut?

Gordon! Ich darf noch einmal alle unsere großartigen Gäste mit auf die Bühne bitten. Denn wir wollen vollzählig sein hier oben. In diesem Augenblick. Hier kommt allen voran die großartige Anastasia! Johannes Oerding! Steffi Stephan, John Jakowitz!

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1: Der ADAC hat seine neue Pannenstatistik vorgestellt und die zeigt, Elektroautos sind deutlich zuverlässiger als Verbrenner. Ein 4 Jahre altes E-Auto hatte letztes Jahr eine Pannenkennziffer von 6,5. Das heißt, auf 1000 Fahrzeuge kamen 6,5 Pannenfälle. Bei gleich alten Verbrennern lag die Kennziffer schon bei 12,5. Der Grund? In Elektroautos sind deutlich weniger verschleißanfällige Teile verbaut. Die häufigste Pannenursache bleibt bei allen Antriebsarten ein Defekt der 12-Volt-Batterie. Fast die Hälfte aller Fälle geht darauf zurück. In Zukunft soll die Bundeswehr wachsen und auch mehr können. Verteidigungsminister Pistorius hat für den weiteren Kurs erstmals ein Gesamtkonzept für die militärische Verteidigung und einen Plan für die Streitkräfte vorgelegt. Schwerpunkt ist, auf Bedrohungen aus Russland vorbereitet zu sein, zum Beispiel durch Sabotageakte und Cyberangriffe. Genaue Details aus den Plänen sind geheim. Und bereits seit 20 Jahren wird über die anlasslose Speicherung von Kommunikationsdaten gestritten. Jetzt hat das Kabinett einen Kompromissvorschlag auf den Weg gebracht. Der sieht vor, dass Internetzugangsanbieter in Zukunft IP-Adressen 3 Monate speichern müssen. Weder Kommunikationsinhalte noch Standorte sollen erfasst werden und Ermittler sollen auf die Daten nur zugreifen dürfen, wenn es einen konkreten Anfangsverdacht gegen eine Person gibt.
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1: Was passiert, wenn der erhoffte Neuanfang zur Falle wird? The Housemaid, wenn sie wüsste, ist der neue Thriller von Paul Feig, dem Regisseur von Filmen wie Brautalarm, Taffe Mädels und Last Christmas. Der Film basiert auf dem weltweiten Bestseller-Phänomen von Freda McFadden. 75 Wochen auf der New York Times Bestsellerliste und seit über 50 Wochen in den Spiegel Bestsellerlisten. Kein Wunder also, dass auch der Film ein weltweiter Erfolg wurde und selbst in Deutschland über 1,8 Millionen Zuschauern ein packendes Kinoerlebnis beschert hat. Im Mittelpunkt der Handlung steht eine junge Frau, die als Hausmädchen bei einem wohlhabenden Ehepaar einen Neustart wagt und dabei in etwas hineingerät, was weitaus gefährlicher ist als ihre eigene Vergangenheit. Mein Kollege Matthias Pillersch verrät uns etwas mehr von The Housemaid, wenn sie wüsste.
2: Seit Millie aus dem Gefängnis entlassen wurde, lebt sie in ihrem Auto und versucht irgendwie über die Runden zu kommen. Als sie bei einer wohlhabenden Familie eine Stelle als Haushälterin bekommt, wirkt das wie ein echter Glücksfall.
3: Millie wird jetzt bei uns wohnen und beim Kochen und mit dem Putzen helfen.
4: Sie soll bei uns wohnen?
3: Ja.
4: Tja, Millie, willkommen. Hast du Hunger? Ich habe sicher genug Essen für vier mitgebracht.
5: Nein, ich glaube, ich werde raufgehen und mich erstmal einrichten.
3: Ja, komm in Ruhe an, lass dir Zeit. Wir sind so froh, dass du da bist.
4: Sag, wenn du es dir anders überlegst.
2: Nina, die elegante Hausherrin, ihr charmanter Ehemann Andrew und Tochter Cici wirken wie eine echte Bilderbuchfamilie. Doch hinter der gepflegten Fassade zeigen sich schnell die ersten Risse.
6: Wo sind sie?
5: Wo ist was?
6: Meine Notizen für den Elternabend. Sie lagen hier auf der Arbeitsplatte und nun sind sie weg.
5: Ich habe keine Notizen gesehen.
6: Bullshit!
4: Hey, was ist
6: Millie?
4: Los?
6: Hab meine Notizen für den Elternabend weggeschmissen. Wo sind sie?
5: Nina, sehen wir doch mal auf dem Schreibtisch.
2: Nina entpuppt sich als unberechenbar. Was für Millie zunächst nach Alltagsstress aussieht, deutet bald auf tiefere Probleme hin.
3: Wo willst du hin?
5: Ich hab samstags frei. Hatten wir doch besprochen.
3: Nein, ich kann dich heute nicht entbehren. Ich habe meinen Friseurtermin verpasst, weil du meine Notizen weggeschmissen hast. Schon vergessen?
5: Ich habe einen Termin, da muss ich unbedingt hin.
3: Du hast einen Termin? Worum geht es dabei bitte?
5: Wenn ich nur ein paar Stunden frei haben könnte, dann würde ich...
3: Millie, das kommt nicht in Frage.
4: Liebling?
3: Ich kann dich nicht... Was?
4: Süße, es ist okay, sie kann gehen.
2: Millie verheimlicht ihre Vergangenheit und sie darf unter keinen Umständen gegen ihre Bewährungsauflagen verstoßen. Verliert sie den Job, riskiert sie mehr als nur ein Dach über dem Kopf. Doch was als Neuanfang gedacht war, könnte für Millie zur großen Falle werden.
3: Ich möchte, dass du deine Sachen packst und gleich morgen früh verschwindest, bevor Cici aufwacht.
5: Nein, Nina, ich tue alles, um es wieder gut zu machen. Ich verspreche es. Kriege ich bitte nur noch eine Chance?
3: Na gut, aber von nun an... Musst du dich angemessen kleiden, wenn du dich im Haus bewegst.
5: Ja, natürlich. Tut mir leid.
3: Oh, Millie. Lass gefälligst die Finger von meinem Mann.

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1: Der Klassenchat pinkt neue Nachrichten auf Social Media. Für viele Kinder und Jugendliche gehören Messenger und soziale Netzwerke ganz selbstverständlich zum Alltag. Doch genau dort kann es auch zu Cybermobbing kommen. Eine Zahl zeigt, wie verbreitet das Beleidigen und Bloßstellen über digitale Medien ist. Jeder fünfte Jugendliche war davon bereits betroffen. Mehr dazu jetzt im Beitrag von Ingo Schleier.
2: Beleidigungen, Bodyshaming und psychische Gewalt sind in den digitalen Medien leider keine Seltenheit. Warum besonders Jugendliche und Kinder stark von Cybermobbing betroffen sind, erklärt Ariane Liegfeld von der Mobilkrankenkasse.
3: Viele Kinder und Jugendliche empfinden Unsicherheiten, während sie zugleich nach Bestätigung von anderen suchen. Die Verwendung von sozialen Medien, Chats, Foren gehört eigentlich zu ihrem Alltag. In diesem Kontext kann es auch aber immer wieder zu Beleidigungen, Verletzungen und Ausgrenzung kommen. Oft geschieht dies aber auch gar nicht mit voller Absicht. Zum Beispiel in Klassenchats wird gelegentlich auch unbewusst gemobbt, da es den Kindern und Jugendlichen noch an sozialen Kompetenzen mangelt.
2: Cybermobbing ist besonders heimtückisch, denn es endet nicht am Schultor oder an der Haustür. Täterinnen oder Täter können ihre Opfer rund um die Uhr angreifen.
3: Mit jedem Blick aufs Smartphone geht eigentlich die Tortur weiter. Es gibt kein sicheres Umfeld, auch Unbeteiligte, die Inhalte sehen, sich einmischen können oder auch kommentieren können. Dieses Thema wird mit der Zeit nicht einfach vergessen. Kommentare, Videos oder Bilder können möglicherweise dauerhaft im Internet verfügbar bleiben.
2: Hilfe für Betroffene sollte auf alle Fälle von Seiten der Eltern kommen. Ebenso steht die Schule hier in der Pflicht. Aber auch Krankenkassen nehmen Mobbing und Cybermobbing sehr ernst.
3: Als Mobilkrankenkasse setzen wir seit vielen Jahren Gesundheitsprojekte in Schulen um. Ein Präventionsprogramm zum Beispiel ist Medienhelden. Auch bieten wir unseren Versicherten verschiedene Leistungen an, um die mentale Gesundheit zu unterstützen. Dazu gehört die videobasierte Online-Psychotherapie und auch die von uns geförderten Gesundheitsmaßnahmen, die darauf abzielen, das Selbstbewusstsein zu stärken, Stress abzubauen und auch die Mediengesundheit im Blick zu haben.
1: Cybermobbing kann jeden treffen und hört online oft nicht einfach auf. Deshalb ist es wichtig, darüber zu sprechen und Betroffene ernst zu nehmen. Weitere Infos und Hilfestellungen gibt's im Netz unter mobil-krankenkasse.de.
4: Hallo, hier ist Sascha und ich wünsche euch jetzt viel Spaß bei der Technikshow mit Oliver Heinze.

0: schönen Samstagabend wünsche ich euch allen hier. Ich begrüße hier mal mein Schwesterchen, die Daydream, Kermit der Frosch, Funky und Erna und alle, die sonst so hier zuhören.
1: Mit einem Lächeln Zweifel weggefegt.
0: Im HG auch die Elale. Jetzt kommt hier Maria Levin mit Endlich richtig sein.
1: Die